0: die anderen genug zu fressen haben. Also so eine Art selbstloser Akt.
1: Weiß man denn, was wirklich hinter diesen geheimnisvollen Zyklen steckt?
0: Also es gab eine Menge Vermutungen, klimatische Einflüsse, Nahrungsangebot, Lebensraum, Fressfeinde. Eine definitive Antwort, zumindest für eine Art von Lemming, es gibt mehrere, hat eine Veröffentlichung aus dem Jahr 2003 geliefert. Die Autoren haben eine Population von Halsbandlemmingen in der grönländischen Tundra über 16 Jahre beobachtet, also eine sehr gute Datengrundlage. Und außerdem haben sie nachgehalten, wie sich die Zahl ihrer vier wichtigsten Fressfeinde entwickelt. Das sind die Schneeeule, die Raubmöwe, der Polarfuchs und insbesondere der Hermelin. Und sie sind zu dem Ergebnis gekommen, dass die Wechselwirkung zwischen Räubern und Lemmingen ausreicht, um diese Schwankungen zu erklären. Und das Ganze funktioniert so, gibt es wenige Hermeline, vermehren sich die Lemminge. Natürlich umso schneller, quasi je mehr gebärfähige Weibchen es gibt. Und jedes Weibchen bringt im Jahr bis zu 90 Junge zur Welt, das geht also fix. Und irgendwann ist aber ein Maximum erreicht. Dann sorgen Schneeeule, Raubmöwe und Polarfuchs dafür, dass die Population nicht völlig außer Kontrolle gerät. Und für diese zyklische Komponente, dafür ist aber der Hermelin verantwortlich. Dessen Populationswachstum, das hinkt dem der Lemminge immer so um ein Jahr hinterher. Das heißt, in einem Jahr gibt es extrem viele Lemminge. Und im Jahr darauf gibt es so viele Hermeline, dass die diese Lemming-Population dann drastisch dezimieren. Und danach sind die Lemminge alle aufgefressen, also nicht alle, aber viele. Dann geht den Hermelinen die Nahrung aus, die Zahlen sinken und dann werden die Lemminge wieder zahlreicher. Und das heißt, diese extremen Schwankungen sind im Grunde Ergebnis eines sich immer wieder neu einstellenden Gleichgewichts. Und die Lemminge sind übrigens nicht die einzigen, die solchen zyklischen Veränderungen unterworfen sind. Die Zahl der Wühlmäuse, mit denen die Lemminge in südlicheren Bereich ihres Verbreitungsgebiets den Lebensraum und auch die ökologische Nische teilen, die schwankt nach einem ähnlichen Rhythmus, allerdings nicht annähernd so extrem wie die der Lemminge.
1: Das ist alles total spannend. Und die geheimnisvollen Wanderungen der Lemminge, sind die ein reines Hirngespinst oder gibt's sie wirklich?
0: Also in der Studie, die ich gerade erwähnt habe von 2003, die Lemminge, die da untersucht wurden, die brachen nicht zu Wanderungen auf, aber in anderen Gebieten kommt es durchaus vor, dass die Tiere dann irgendwann auf der Suche nach Nahrung ihr Revier verlassen, einfach weil es dort zu voll wird. Das gilt zum Beispiel für die Berglemminge in Norwegen und Schweden. Und manche ertrinken dann beispielsweise bei dem Versuch, Bäche und Flüsse zu überqueren. Das hat aber nichts mit einer geheimnisvollen Todessehnsucht zu tun. Das ist dann im Grunde einfach ein tragischer Unfall.
1: Also ist das Rätsel der Lemminge trotzdem gelöst?
0: Ja und nein, weil zunehmend beobachtet wird, dass die Lemming-Schwämme in manchen Regionen über viele Jahre einfach ausbleibt. Und die Frage ist natürlich, warum? Und dafür ist der wahrscheinlichste Grund die Klimakrise. Die Lemminge vermehren sich nämlich im Winter, nicht im Sommer wie die meisten Arten. Und die leben in dieser Zeit unter der Schneedecke. Deshalb sind sie auf lange und auf kalte Winter angewiesen. Also gerade das, was gerade seltener wird. Und warmes, wechselhaftes Wetter im Herbst verändert auch die Beschaffenheit der Schneedecke. Dann bildet sich nämlich eine Eisschicht am Boden und den Lemming ist quasi der Zugang zu ihren Futterpflanzen erschwert. Und Beobachtungen zeigen, dass die steigenden Temperaturen die Zahl der Lemming-Ausbrüche tatsächlich verringert. Und das hat Auswirkungen auf das gesamte arktische Nahrungsnetz. Insgesamt scheint die Gesamtzahl der Lemminge noch recht stabil zu sein. Aber es gibt große Unterschiede zwischen den Populationen und Forschende behalten ihre Entwicklung deswegen sehr genau im Blick.
1: Oh je, die armen Lemminge. Also eine weitere Gruppe von Tieren, der Mensch großen Schaden zugefügt hat. Immerhin konnten wir hier noch einmal den Mythos ihres instinktgetriebenen Freitodes aus der Welt schaffen. Ich finde es immer wieder erstaunlich, wie hartnäckig sich solche Geschichten halten. Und wie schwer es letztendlich ist, sie aus der Welt zu schaffen. Also selbst wenn die Wahrheit schon seit Jahrzehnten bekannt ist. Deshalb vielen Dank dir, Nora, für die Aufklärung. Und vielen Dank euch fürs Zuhören.
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1: Ihr Lieben, es ist schön, dass ihr wieder mit dabei seid. Und ich glaube, das ist eine Hunderunde, die Lisa wirklich am Herzen liegt und auch einfach ganz schnell damit loslegen will und irgendwie auch aufklären will und aufräumen will und alles eigentlich, oder?
2: Ja, genau. Es war ja jetzt doch viel in den Medien. Es gibt einen Tollwutfall in Deutschland. Und um ehrlich zu sein, höre ich da ganz viel Fehlmeldungen, ganz viele auch wirklich aufgeregte Nachrichten, die mich erreicht haben. Und deswegen dachte ich, komm, wir nutzen auch diese Plattform, um einmal aufzuräumen, um einmal zu erzählen, was denn hier wirklich passiert ist, wo man vielleicht berechtigte Sorge haben muss und was man einfach auch hören kann und sagen kann, okay, das ist interessant, das ist auch grundsätzlich ein Problem, aber es betrifft mich jetzt nicht sofort als nächstes beim Spaziergang.
1: Okay, dann erzähl überhaupt mal, weil ich weiß nicht, ob alle das überhaupt schon mitbekommen haben mit diesem Tollwutfall, weil zugegebenermaßen, ich habe erst davon erfahren, als du mir davon erzählt hast.
2: Ah, okay.
1: Ich bin ja nun eigentlich in den Medien. Ja, man hätte denken können, dass ich das schon mal gehört habe, aber habe ich tatsächlich nicht.
2: Okay, also Deutschland gilt ja erstmal grundsätzlich seit 2008 als tollwutfrei. Und da ist man auch wirklich sehr hinterher, da gelten total strenge Regeln. Aber jetzt kam es so, dass tatsächlich ein Hund aus Russland eingeführt worden ist. Dieser Hund ist eben ein Straßenstreunerhund gewesen. Man hat den Papiere ausgestellt, der ist über eine Tierschutzorganisation nach Deutschland gekommen zu seinem Besitzer. Und dem ging es dann dort nicht so gut. Und dann sind die zum Tierarzt gegangen und der hat dort schon ganz komisches Verhalten gezeigt, war sehr, sehr auffällig. Ist dann aber nach kurzer Behandlung, weil sie dachten, sie hätten eine Beschädigung am Zahnfleisch gefunden, ist er dann wieder nach Hause und dort ist er immer auffälliger geworden, so dass Herrchen und Frauchen auch diesen Hund nicht mehr händeln konnten zu Hause.
1: Mhm.
2: Sprich, was hatte der? Der hat massiv aufgejault, der ist wohl zu sich aggressiv gewesen, der ist dann fremdaggressiv gewesen und er war einfach nicht mehr ansprechbar, nichts mehr, gar nichts. Dieser Hund ist dann kurze Zeit darauf verstorben und dann hat man ihn natürlich untersuchen lassen und hat festgestellt, dieser Hund hat Tollwut.
1: Mhm.
2: Jetzt fragt man sich, wie kann denn das passieren? Klar ist, dass die Papiere von diesem Hund gefälscht waren. Das heißt, der war nicht so alt, wie er alt gemacht worden ist. Und die Impfungen, die er hätte nachweisen müssen, hatte er nicht. Weil, was nämlich ganz wichtig ist, wenn ein Hund nach Deutschland eingeführt wird, in der EU oder auch von einem anderen Nicht-EU-Land, muss eine gültige Tollwutimpfung da sein. Sonst darfst du den Hund nicht nach Deutschland einführen. Deswegen gilt Deutschland eben auch als tollwutfrei, weil man das so ganz genau nachprüft. Natürlich hatte dieser Hund jetzt sehr wahrscheinlich, oder muss ja so gewesen sein, gefälschte Papiere und hatte jetzt leider Tollwut und ist jetzt leider damit der erste bestätigte Tollwutfall seit 2008.
1: Okay.
2: Und das ist natürlich jetzt schon ein dickes Ding auf der einen Seite. Auf der anderen Seite muss man sagen, muss man natürlich jetzt nicht Angst haben, wenn man im Wald spazieren geht, dass ein das Tollwutvirus da vom Baum ertappt und gleich mein Hund mit erkrankt. So ist es natürlich auch nicht. Und genau deswegen dachte ich, sprechen wir da einmal drüber. Weil gefühlt Tollwut kennt ja jeder vom Wort und jeder kennt da gefühlt eine Gruselgeschichte zu. Ja, damit dachte ich, kann man ja mal einmal kurz aufräumen.
1: Dann würde ich sagen, fangen wir doch mit dem eigentlichen Virus an. Mhm. Was ist denn überhaupt Tollwut ganz genau?
2: Ja, genau. Also Tollwut ist eine Viruserkrankung, die sich in den Schleimhäuten absetzt und vor allem im Gehirn. Das Problematische ist, dass wenn ein Hund an Tollwut erkrankt, kriegt er so neurologische Ausfallerscheinungen.
1: Mhm.
2: Die sind so ganz wirr, die sind nicht so richtig greifbar. Nichtsdestotrotz sind die am Ende so massiv, dass der Hund entweder selber tatsächlich daran verstirbt oder eben eingeschläfert wird. Man kann aber Tollwut am Ende nur am toten Hund nachweisen, weil man Zellen aus dem Gehirn rausnimmt, die man halt beim lebendigen Hund so nicht entnehmen kann. Und erst dann kann man dieses Virus dort nachweisen. Das heißt, der Nachweis am lebendigen Tier ist de facto nicht möglich. Das macht es natürlich ein bisschen schwieriger. Ich hatte mit Theresa diesbezüglich Kontakt. Theresa kennt ihr ja. Das ist die Pathologin, die hier auch schon mal mit im Hunderunde-Podcast war und habe dann gefragt, naja, aber wie macht ihr das denn dann?
1: Mhm.
2: Dann meinte sie, ja, das ist schwer. Aber dadurch, dass Deutschland eben als tollwutfrei gilt, gibt es diese Fälle fast nicht. Also ganz, ganz, ganz, ganz selten. Ja, und damit gibt es gar keinen Grund, sich darüber wirklich Sorgen zu machen, weil Tollwut einfach in Deutschland nicht existent ist.
1: Mhm.
2: Aber sie meinte eben nochmal, ja, am lebendigen Tier nicht nachweisen. nachweisbar.
1: Wahnsinn.
2: Ja, das wusste ich tatsächlich auch nicht. Meine Frage war dann, okay, wie ist es denn beim Menschen? Also ja, Menschen können sich an Tollwut anstecken. Das geht jetzt aber auch nicht, weil man den Hund streichelt. Das muss dann schon über eine Tröpfcheninfektion oder über offene Wunden, über Blut zu Blut passieren. Also da muss schon ein bisschen mehr in Anführungsstrichen Kontakt sein. Mhm. Leider ist auch beim Menschen der Nachweis erst möglich, wenn der Mensch verstorben ist. Auch da kann man das nur im Gehirn nachweisen.
1: Abgefahren.
2: Ja, das wusste ich tatsächlich auch nicht. Das heißt, es gibt jetzt hier nicht irgendwie so Bluttests, wie es ja für gefühlt jede Krankheit gibt oder irgendwelche anderen Tests.
1: Da ist wahrscheinlich halt auch der Punkt, dass da in die Forschung halt nicht so viel Geld wahrscheinlich reingeht, weil es eben als tollwutfreies Land gilt, vermute ich mal.
2: Genau. Wir haben aber Länder, die nicht als tollwutfrei gelten. In der EU sind das ein paar Länder. Es ist aber vor allem eben Drittländer, Thailand, Indonesien, die ganzen ostasiatischen Länder, wo eben viele Streunerhunde, viel Straßenhunde leben. Die haben eben tatsächlich doch nachweislich eine hohe Zahl an Tollwut. Und es ist tatsächlich im Januar 2026 der erste verstorbene Mensch an Tollwut in Thailand gemeldet worden.
1: Okay.
2: Also es gibt auch Menschen, die versterben dran. Ja, jetzt sagt man vielleicht, oh Gott, jetzt weiß man, dieses Tier hatte Tollwut oder dieses Tier hat sich eben ja vielleicht komisch verhalten. Oder ich war selber im Urlaub in Thailand oder irgendwo. Ich bin, warum auch immer, von so einem Straßenhund gebissen worden. Versterbe ich jetzt an Tollwut? Nein, natürlich nicht. So schnell geht's nicht. A, muss ja erstmal das Tier überhaupt auch selber erkrankt sein. Gehen wir mal davon aus, das ist jetzt wirklich Worst Case. Hund war daran erkrankt. Gibt es für uns eine Prophylaxe, die kann man spritzen. Und zwar ist es eine Impfung, die man dann nachträglich spritzen kann, die dann die Ausbreitung dieses Virus tatsächlich dämmt, bis sogar wirklich komplett hindert. Das heißt, wenn medizinisch sofort danach interveniert wird, da muss man sagen, ist das wirklich sehr gut eindämmbar, bis fast gar nicht tödlich. Das ist ja schon mal sehr gute Nachrichten.
1: Ja, auf jeden Fall. Und da vielleicht auch nochmal der Reminder, guckt mal schnell in euren Impfpass, ob da noch alles auf dem aktuellen Stand ist. Denn gerade wenn man ja ein bisschen älter wird, da muss man ja nicht so regelmäßig, Gott sei Dank, die Impfung auffrischen. Aber dann passiert es eben schnell auch mal, dass man vielleicht so reinguckt und sich so denkt so, oh, ich hätte ja vor 2 Jahren gemusst.
2: Ja, genau. Hier einmal der Reminder an euch Menschen, euch regelmäßig impfen zu lassen. Aber, und jetzt kommt es, in Deutschland ist eine Tollwutimpfung für den Hund nicht verpflichtend.
1: Ernsthaft?
2: Ja, ist ne. Also wenn du mit deinem Hund innerhalb von Deutschland bleibst, ist es nicht verpflichtend. Wann wird es verpflichtend? Das wird verpflichtend, wenn du mit deinem Hund ins Ausland reist. Nach Dänemark, nach Frankreich, nach Österreich. Da muss dein Hund Tollwutimpfung nachweisen können. Diese Tollwutimpfung muss mindestens 21 Tage vor Einreise in das andere Land geschehen sein, damit wirklich dieser Wirkstoff wirken kann. Und was ja auch total sinnvoll ist, eigentlich wollen alle Veranstalter, die eine Hundemesse durchführen, die irgendwelche Wettkämpfe mit Hunden durchführen, die irgendwelche, ich weiß nicht was mit den Hunden machen, die wollen eigentlich auch einen Nachweis von einer Tollwutimpfung im Impfpass sehen. Bist du jetzt aber, ich nehme mal uns als Beispiel, jemand, der hier am Wald wohnt und gefühlt nicht ins Ausland fährt und so jetzt auch auf keinen Wettkämpfen mitmacht oder bei irgendwelchen Shows oder mit dem Hund zu irgendwelchen Messen geht, dann tatsächlich müsstest du deinen Hund nicht impfen lassen. Dann wäre das völlig legitim, wäre nicht verboten. Jetzt muss man sich halt überlegen, ob das für einen selber so sinnvoll ist.
1: Oh Gott, also ich wäre nie im Leben darauf gekommen, dass das nicht verpflichtend ist in Deutschland.
2: Ich habe das extra nochmal nachgelesen, weil ich mir irgendwie dann hatte das so im Kopf, das gibt's ja gar nicht, das kann ja eigentlich gar nicht sein, das muss ich ja falsch im Kopf haben, dann steht das. Also ja, ich habe das so gefunden, es ist so bestätigt. Also wenn du innerhalb Deutschland bleibst, dann muss dein Hund nicht gegen Tollwut geimpft sein, weil eben Deutschland als Tollwut frei gilt und es hier keinerlei Wahrscheinlichkeit bestand, dass ein Hund sich an Tollwut ansteckt. Das wird sicherlich auch so bleiben, ne? Das war jetzt ein Einzelfall. Deswegen finde ich, darf man das jetzt auch nicht hochpushen. In Deutschland gibt es jetzt wieder Tollwut. So ist es nicht. Es war ein Einzelfall. Es wurden alle Maßnahmen diesbezüglich behördlich angeordnet. Da gibt es auch ein paar Informationen, die sind allerdings jetzt nicht offiziell bestätigt. Deswegen will ich die jetzt hier gar nicht so richtig erzählen. Aber ich bin mir ziemlich, ziemlich sicher, dass da sehr, sehr, sehr gut drauf geachtet wird, dass ja da Deutschland auf jeden Fall hinterher sein wird, dass es eben dann nicht zu einem weiteren Ausbruch oder gar wieder zu irgendeinem Tollwutgeschehen hier kommen wird.
1: Davon gehe ich auch aus. Aber ich bin immer ein Fan von Prävention und nicht davon, dass man hinterher so großartig agieren muss. Deswegen kann ich das nicht so ganz verstehen, warum das nicht trotzdem verpflichtend ist.
2: Ja, kann ich nachvollziehen, deinen Gedanken.
1: Weil ja eben halt auch, was ja auch vollkommen legitim und auch richtig ist und auch schön ist, dass viele Hunde aus dem Ausland hier ein zweites Zuhause finden und überhaupt ein Zuhause finden.
2: Mhm. Genau, für die ist das verpflichtend, ne? Also okay. Führst du einen Hund ein aus EU-Ländern oder auch nicht EU-Ländern, muss der Hund einen Nachweis für eine Tollwutimpfung haben.
1: Okay.
2: Er wäre jetzt Taylor nicht vom Dorfe nebenan, jetzt mal ganz übertrieben gesagt, und sie wäre jetzt aus Ungarn, Spanien, Italien, was auch immer gekommen, ist ja auch Schnuppe, dann hätte sie eine gültige Tollwutimpfung nachweisen müssen, damit sie überhaupt nach Deutschland einreist.
1: Also von ihrem Temperament ist sie auf jeden Fall eine Italienerin.
2: Na siehst du, da haben wir es doch.
1: Ja.
2: Ist sie Tollwut geimpft?
1: Ja, ist sie.
2: Ja, sehr gut, dann kann ja nichts passieren. Ja, genau. Nein, damit macht man keine Scherze.
1: Nein, damit macht man überhaupt keine Scherze. Sie redet einfach nur sehr gerne gerade.
2: Ja, italienisches Temperament.
1: Ja.
2: Solange sie nicht noch mit Geschirr wirft, ist ja alles gut.
1: Sie hat auch noch nicht die Pfote so hochgenommen.
2: Bella. Könnte man ihr glatt mal beibringen, ne?
1: Ja, ja.
2: Okay, ich fände es lustig.
1: Ja, ja, das habe ich mir gedacht. Dann bringst du ihr das irgendwann mal bei.
2: Kein Problem. Okay, dann haben wir einmal Tollwut. Dann gibt es jetzt aber auch das nächste. Es gibt die sogenannte Pseudo-Tollwut.
1: Mhm, was ist das?
2: Die ist tatsächlich jetzt mal, abgesehen von der eigentlichen Tollwut, wirklich vielleicht auch ein Thema für uns in Deutschland. Das ist die Aujäsche Krankheit. Das ist eine Viruserkrankung, die früher bei Hausschweinen als auch bei Wildtieren, vor allem zum Beispiel Wildschweinen, nachweisbar ist. Deutschland ist mittlerweile, was Hausschweine angeht, Aujäsches krankheitenfrei. Das ist ein schwieriges Wort. Das heißt, da gibt es keinen Nachweis mehr. Das heißt, wenn ihr also jetzt Schweinefleisch kaufen würdet und das euren Hund roh verfüttern würdet, wäre das mittlerweile kein Problem mehr. Früher hat man gesagt, auf gar keinen Fall. Das kennt man ja, finde ich, auch noch. Das hat man ja immer gesagt. Das ist so mittlerweile nicht mehr. Aber was tatsächlich ein Fall ist, dass Wildschweine oft diese Viruserkrankung tragen und besonders Jagdhunde da natürlich gefährdet sind. Weil was passiert, wenn zum Beispiel ein Wildschwein beschossen wurde, verletzt ist, was auch immer, ein Jagdhund an dieses Wildschwein rantritt und dann das Blut leckt, Speiche, Schleimhäute leckt oder vielleicht sogar ein bisschen Fleisch frisst oder ins Fleisch reinbeißt, kann ihm diese Viruserkrankung auf den Hund übertragen werden.
1: Okay.
2: Und das kann natürlich Probleme machen. Und warum nennt man das jetzt Pseudotollwut? Weil die Symptome, die ein Hund kriegen kann, der normalen Tollwut entsprechen. Das heißt, ein Hund wird auch sehr unruhig, sehr nervös, jault viel, also die schreien dann förmlich, die haben neurologische Ausfälle, die werden eigenaggressiv als auch fremdaggressiv. Also das ist sehr, sehr ähnlich zur normalen Tollwut.
1: Mhm.
2: Und deswegen nennt man sie Pseudotollwut. Also da kann man seinen Hund nicht gegen impfen. Also es gibt jetzt keine Impfung, die das vorbeugt. Jetzt muss man aber ehrlicherweise sagen, welche Hunde sind denn da wirklich gefährdet? Das sind in der Regel ja Jagdhunde oder Hunde, die so einen ausgeprägten Jagdtrieb haben, regelmäßig eben auch zur Jagd gehen, auch in ihrer Freizeit und dann wirklich auch Wildschweine zum Beispiel finden.
1: Ja.
2: Finde ich jetzt für den Alltag, glaube ich, sehr vernachlässigend gering. Nichtsdestotrotz wird es den Fall bestimmt immer mal geben. Jetzt muss man sagen, nicht jedes Wildschwein trägt ja auch diese Viruserkrankung, ne? Also ich kann ja jetzt sagen, Steffen ist Jäger, er schießt Wildschweine. Bevor man die verzehren darf, gibt man eine Probe, Fleischprobe als auch Blutprobe ans Veterinärsamt. Das Veterinärsamt prüft dann, ist diese Viruserkrankung nachweisbar? Die sagen, ja, da muss man dieses Fleisch, dieses Schwein sowieso verwerfen und kann das nicht benutzen. In der Regel sagen die nein. Wir hatten das jetzt zum Beispiel bisher immer nein. Das Schwein war gesund und dann erst darf man auch dieses Fleisch verwerten. Gibt es in Deutschland, definitiv, aber eben, wer ist davon betroffen, wer ist wirklich gefährdet und das sind sehr wahrscheinlich natürlich eher die jagdlich geführten Hunde oder die Hunde, die in ihrer Freizeit wirklich jagdlich sehr ambitioniert sind und Besitzern wirklich regelmäßig sehr weit weglaufen.
1: Ja, hast du oder habt ihr euch bei Fred da Gedanken drüber gemacht oder macht ihr euch da überhaupt Gedanken drüber?
2: Ja, machen wir. Also Fred ist natürlich Tollwut geimpft, da gab es für uns jetzt überhaupt keine Gedanken. Das andere, er ist noch nie so dicht an einem Wildschwein reingekommen, dass er daran rumgeleckt geleckt hat oder das gebissen hat. Das ist auch tatsächlich das, was wir eigentlich gar nicht wollen. Von daher versuchen wir eigentlich da so einen Spagat hinzubekommen, dass er nicht an Wildschweine so rankommt.
1: Mhm.
2: Aber natürlich, man muss jetzt ehrlicherweise sagen, Fred ist ein Jagdhund, der wird jagdlich geführt. Es wird sicherlich mal die Situation geben, wo genau das passiert und wir in diese, in Anführungsstrichen, Betrouille kommen, wo wir sagen, jetzt hat er doch vielleicht irgendwie mit einem Wildschwein näheren Kontakt gehabt, was nicht vorher getestet worden ist, wo man sich ausschließen kann. Und auch erst dann wird es ja problematisch, wenn dann im Nachgang gesagt wurde, ja, dieses Schwein hatte das ja auch. Und dann muss sich der Hund damit auch wirklich angesteckt haben. Ne? Also klar, die Wahrscheinlichkeit ist dann relativ hoch, muss man auch ehrlicherweise sagen. Aber da müssen dann ja wirklich immer noch zum Glück, in Anführungsstrichen, ja noch ein paar dumme Zufälle zusammenkommen, dass dann wirklich dieses Schwein, was in dem Moment Fred da wirklich jetzt auch geleckert hat, sage ich es jetzt einfach mal platt, dann auch wirklich diese Viruserkrankung trägt. Ne?
1: Aber kann man das denn nachweisen, beziehungsweise kann man das vorher behandeln?
2: Nicht so richtig tatsächlich.
1: Oh, auch nicht, okay.
2: Also man muss sagen, Tollwut und auch die Ojeschische Krankheit, die führen leider zum Tode.
1: Mhm.
2: Und auch sehr konsequent.
1: Okay.
2: Jetzt geht überall rum, oh Gott, lasst eure Hunde nicht aus Pfützen trinken. Ja, lasst eure Hunde nicht aus Pfützen trinken. Da können sich Bakterien drin sammeln. Das kann nicht gesund sein. Da habe ich auch mit Theresa drüber gesprochen, aber sicherlich nicht, weil euer Hund da Tollwut oder diese sogenannte Pseudotollwut bekommen kann. Es ist wirklich sehr unwahrscheinlich, dass ein infiziertes Tier, jetzt nehmen wir einfach mal wieder das Wildschwein, an dieser Wasserstelle getrunken hat und dann über den Speichel in das Wasser die Viren übertragen hat und dann der Hund ja just wirklich ein Sekündchen später gefühlt daran trinkt und dann diese Viren aufnimmt. Die Wahrscheinlichkeit ist wirklich sehr, sehr gering. Deswegen ist die Übertragung von Tollwut und Pseudotollwut über eine Pfütze wirklich äußerst unwahrscheinlich. Aber natürlich ist Pfützentrinken birgt Gefahren, aber andere Gefahren.
1: Mhm. Eher so ein bisschen Magen-Darm-Probleme wahrscheinlich.
2: Eher so Magen-Darm-Problemchen, genau. Und was da eben, ja, alles so, also ich meine, manchmal sieht man den Pfützen ja auch schon an, dass die richtig widerlich aussehen. Da sind ja manchmal auch so, man sieht ja richtig so Benzinschleier drauf und so weiter. Also da würde ich mir andere Gedanken machen, warum so eine Pfütze nicht so gesund für so einen Hund ist.
1: Mhm.
2: Ja, das war mir ganz wichtig, das einmal so ganz deutlich dazu zu sagen, das einmal so ein bisschen voneinander zu trennen, weil gefühlt haben sich da jetzt irgendwie doch die Wege ziemlich überschnitten und es wurde alles in einen Topf geworfen und es war am Ende alles dasselbe, wo man sagen muss, nee, das stimmt halt so nicht und euch da vielleicht auch so ein bisschen ja, die Angst zu nehmen, zumindest zu sagen, wovor habt ihr denn vielleicht auch Angst, das einfach zielgerichteter zu machen und nicht einfach nur, oh Gott, in Deutschland gibt's jetzt Tollwut, oh Gott. Weil das ist so eben nicht.
1: Nee, und manchmal hilft es ja auch, vielleicht ein, zwei Quellen mehr zu lesen. So ganz grundsätzlich.
2: Ja, genau. Also ich habe wirklich wilde Nachrichten bekommen. Also ich hatte eine Nachricht, die wirklich, ob wir jetzt noch Hundeschule machen könnten. Und dann, also die Nachricht war, hallo, können wir denn noch Hundeschule machen? Ich dachte, hä? Ich hab den Zusammenhang nicht verstanden, ne? Und dann habe ich tatsächlich, hi, na, warum solltet ihr keine Hundeschule machen können? Also ich war echt so, hä?
1: Ja, warum?
2: Warum? Ich verstehe es gar nicht so genau. Und dann, ja, es gibt doch einen Tollwutausbruch und sollten wir dann nicht erstmal pausieren? Und dann dachte ich, oh krass, ja, alles klar. Ist eine Angst, ist auch völlig okay, ne? Ist ähnlich wie Corona, die einfach Angst, was Angst gemacht hat und wo man vielleicht am Anfang auch erstmal so super verunsichert war und nicht wusste und so war das jetzt ähnlich, ne? Und mit einer Aufklärung war dann auch so, ach so, na dann, ach so, das hat sich in den Medien natürlich ganz anders gelesen.
1: Mhm.
2: Ja, kann ich auch verstehen.
1: Ja,
2: es gibt ja auch manche Quellen, die sind wirklich sehr radikal und sehr deutlich.
1: Aber ich kann auch verstehen, also grundsätzlich kann ich auch verstehen, dass das eine Angst ist, also dass man da auch Angst vor hat und so weiter. Aber ich glaube, deshalb ist es eben so wichtig, dass man da auch gerade auch bei Ängsten manchmal nicht den Realitätsbezug vergisst.
2: Absolut. Und deswegen war es mir eben auch so wichtig, hier einmal damit aufzuräumen, auch wenn das jetzt hier nicht so 10.000 Informationen sind, weil ich glaube, das brauchen die meisten gar nicht, wie die Viruserkrankung entsteht, was die da im Kopf macht, bla bla bla, welche Synapsen die angreift. Ich glaube, das interessiert die wenigsten von uns. Ich glaube, es war wichtig zu sagen, wie ist der Stand jetzt? Was macht das mit meinem Alltag? Und wo liegt vielleicht wirklich eine Gefahr für mich?
1: Mhm.
2: Also von daher würde ich sagen, guckt doch einfach mal in euren Impfpass, ob euer Hund alle Impfungen, die ihr vielleicht so gemacht habt, ob die alle aktuell sind, ob es da vielleicht demnächst eine Auffrischung geben muss. Wenn ihr keine Tollwutimpfung habt, dann ist das jetzt erstmal überhaupt nicht schlimm, dann fragt euch einfach nur, will ich vielleicht demnächst mal verreisen? Soll mein Hund vielleicht doch mal mit in den Urlaub kommen? Dänemark, Österreich, Frankreich, das sind ja so Niederlande. Das sind ja so die Urlaubsspots, die, finde ich, gefühlt die meisten mit Hund so anlaufen. Da braucht ihr eine Tollwutimpfung. Dann bitte rechtzeitig, nicht eine Woche vor Urlaubsbeginn, mein Hund ist nicht geimpft, dann darf euer Hund nicht mitkommen. Nochmal, es muss mindestens 21 Tage vorher geimpft worden sein. Also da auch rechtzeitig dran denken und sonst bei Unklarheiten einfach auch mal den Tierarzt ansprechen. Die sind da alle super geschult. Und wenn ihr da wirklich nochmal mehr Informationen haben wollt, wenn ihr sagt, boah, das ist ein Thema, das lässt mich nachts gefühlt nicht schlafen, dann sagt Bescheid. Dann können wir uns da gerne auch nochmal Ina oder auch Theresa dazu einladen, die euch da sicherlich medizinisch nochmal ganz anders Frage und Antwort stehen können als ich. Ich bin kein Mediziner, deswegen ist das vielleicht auch nochmal eine Möglichkeit.
1: Genau, also einfach her mit euren Nachrichten, wenn euch das noch tiefer interessiert, nenne ich es mal. Also wenn ihr da spezifische Fragen habt, dann gerne, gerne her damit. Könnt ihr ja einfach bei Spotify unter die Folge schreiben, wir wollen mehr. Und dann können wir ja mal schauen, wie wir mit Ina oder mit Therese oder vielleicht auch mit beiden zusammenkommen. Und dann nehmen wir eine Folge auf.
2: Weil ich meine, im Grunde sind sie ja beide doch etwas fern voneinander. Ina praktiziert an lebenden Tierchen und Theresa nicht mehr an lebenden Tierchen. Also eigentlich ist eine ganz gute Symbiose.
1: Auf jeden Fall.
2: Oh Gott, das ist aber ganz schön makaber. Ja,
1: ja, wobei ich fand die Folge sehr interessant, damals mit Theresa aufgenommen habe, als du ja leider krankheitsbedingt ausgefallen bist. Ich fand die super interessant. Also falls ihr die noch nicht gehört habt, dann hört da unbedingt mal rein. Ich verspreche auch, es wird nicht eklig. Es ist einfach sehr interessant, was sie da berichtet. Mhm. Und reden auch ein bisschen über andere Tiere, weil sie hat natürlich nicht nur Hunde da. Und vielleicht war da ja auch mal ein sehr, sehr großes Tier zum Beispiel, was sie mal untersucht hat.
2: Ja, ich finde auch, das ist eine super spannende Folge. Und immer wenn Theresa mir mal ein bisschen so von ihrem Alltag auf der Arbeit erzählt, bin ich jedes Mal, also ich muss zugeben, das, was Ina macht, das liegt mir natürlich näher, ne? Also das ist, das kann man irgendwie mehr nachvollziehen, das kann man besser greifen. Die Probleme hat man vielleicht selber mit seinem Hund auch, weil er hat wieder nicht stillgehalten oder boah, ey, das war echt heikel, musste Maulkorb aufgezogen bekommen. Herrchen, Frauchen konnten das irgendwie auch nicht so gut einschätzen. Das ist irgendwie das, was mein Alltag ja auch so ein bisschen ausmacht, ne? Von daher ist das mir sehr nahe, sage ich mal. Aber das, was Theresa macht, ist mir gar nicht nah. Und ich finde das auch jedes Mal so sau spannend. Ja, finde das total irre und total gut. Das ist aber ja auch solche, das klingt so abwertend, so ist es gar nicht gemeint. Es gibt auch, es ist gut, dass es auch solche gibt, die sich mit solchen Themengebieten befassen, die eben auch Tiere untersuchen, die verstorben sind, die eben zum Beispiel sagen, jo, es war Tollwut, ne? Wussten wir vorher nicht, aber jetzt haben wir es hier schwarz auf weiß, ich kann es nachweisen. Und jetzt bitte, bitte Achtung, jetzt muss was gemacht werden, weil ohne die gäbe es diese Nachweise nicht.
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1: Ich bin Katrin Müller. Der Hausärztinnen- und Hausärzteverband warnt vor einem möglichen Zusammenbruch der Versorgung. Bundesgesundheitsminister Linnemann müsse umgehend handeln, fordert der Co-Vorsitzende Blumenthal-Bayer in Berlin. Ihm zufolge gibt es viel Angst in den Praxen. Man sei durchgeschüttelt, die Situation unübersichtlich.
2: Wer hilft bei Schnupfen, Grippe und anderen Wehwehchen, wenn es den Hausarzt um die Ecke nicht mehr gibt? Schon jetzt ist die Versorgung in einigen Teilen Deutschlands stark unter Druck. Jeder Vierte gibt in einer Umfrage des Hausärzteverbands an, dass sich die Situation in den letzten 5 Jahren verschlechtert hat. Das dürften die Sparmaßnahmen der Bundesregierung nur noch verschärfen. Mehr als 60% der Mediziner erwarten längere Wartezeiten und weniger Zeit für ihre Patienten. Deshalb fordert der Verband vom Gesundheitsminister bessere Rahmenbedingungen und weniger Bürokratie. Tanja Wagner, Nachrichtenredaktion.
1: Im Osten der Schweiz sind bei einem Unfall eines niederländischen Reisebusses mehrere Menschen ums Leben gekommen. Weitere Personen wurden verletzt, wie die Polizei mitteilte. Der Unfall ereignete sich demnach im Kanton Graubünden. Rund 50 Menschen saßen wohl im Bus. Der krachte plötzlich gegen eine Leitplanke, kippte um und blieb auf der Seite liegen. Im Bundestag endet heute die erste Lesung der Haushaltspläne der Bundesregierung für das kommende Jahr. Unter anderem redet noch Arbeitsministerin Baas. Sie ist für die umstrittene Rentenreform zuständig. Nur einer von vielen Punkten, der von der Opposition kritisiert wird.
3: Als die Rentenkommission ihre Reformvorschläge vorgelegt hat, sagten Kanzler Merz und Arbeitsministerin Baas, genauso machen wir das, und zwar alles. Inzwischen stellt aber auch Baas etwa das geplante aus der abschlagsfreien Rente nach 45 Beitragsjahren wieder in Frage. Würde die Regierung damit eingehen auf Bedenken der Bevölkerung, die sich im AfD-Sieg bei der Landtagswahl in Sachsen-Anhalt ausgedrückt haben, oder zeigen neue interne Diskussionen, dass Union und SPD nichts auf die Reihe bekommen? Darüber wird im Bundestag heute gestritten werden. Aus Berlin, Jan-Henna Reitze.
1: Zum Fußball. In der Champions League ist der FC Bayern erfolgreich in die Ligaphase gestartet. Gegen den norwegischen Verein Bodø Glimt gewannen die Münchner in der heimischen Allianz Arena mit 5:0. RB Leipzig dagegen hat sein Auswärtsspiel gegen Como 1907 mit 1:4 verloren.

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1: Ich bin Katrin Müller. Alarmierende Details zum mutmaßlichen Stromsaboteur. Ermittler haben nach Angaben von NRW-Innenminister Reul im Wohnwagen des 48-Jährigen ein Notizbuch gefunden. Darin hatte der Mann handschriftlich mehr als 160 weitere Anschlagsziele vermerkt.
2: Es seien durch die Festnahme des Verdächtigen womöglich immer weitere Anschläge auf die Stromnetze verhindert worden, gibt sich der NRW-Innenminister überzeugt. Inzwischen wissen die Fahnder auch von 7 Lagern des Mannes. Bei einigen sei die Polizei bereits fündig geworden. Über 40 Abschussvorrichtungen für Raketen wurden in NRW, Brandenburg und Sachsen sichergestellt. Alles ziemlich professionell, sagt Reul. Auch wurden Substanzen zum Bau von Sprengsätzen entdeckt. In einem seiner Bekennerschreiben gibt der Mann den Kampf gegen die Stromerzeugung aus fossilen Brennstoffen als Motiv an. Tanja Wagner, Nachrichtenredaktion.
1: Bundesgesundheitsminister Linnemann strebt mehr Effizienz in der medizinischen Versorgung und der Pflege an. Es werde sehr viel Geld für Gesundheit ausgegeben, man bekomme dafür an zu vielen Stellen aber nicht die Versorgung, die die Menschen zu Recht erwarten, sagte er in seiner ersten Rede als Ressortchef im Bundestag. Der Verband der Hausärztinnen und Hausärzte forderte von Linnemann dagegen schnelle Reformen zur Stabilisierung der hausärztlichen Versorgung. Die islamistischen Terroranschläge vom 11. September 2001 in den USA sind heute genau 25 Jahre her. Es gibt verschiedene Gedenkveranstaltungen. Der Tag hatte die Weltordnung in Frage gestellt.
3: In New York und an anderen Orten der USA wird heute den tausenden Opfern der Anschläge gedacht. Am Ground Zero, dort wo die Zwillingstürme einmal standen, sollen die Namen der Opfer verlesen werden. Am 11. September 2001 entführten Terroristen insgesamt 4 Flugzeuge. 2 davon flogen in die Türme des World Trade Centers in New York. Ein weiteres in das Pentagon nahe Washington. Ein 4. wurde von den Passagieren zum Absturz gebracht, die dadurch einen weiteren Anschlag vermieden. Aus New York, Anne Pollmann.
1: Zum Fußball. Nächster Auftaktsieg für den FC Bayern München in der Champions League. Die Münchner gewannen 5:0 gegen Bodø Glimt aus Norwegen. Niederlage dagegen für RB Leipzig. Die Sachsen unterlagen beim italienischen Debütanten Como 1907 deutlich mit 1:4.

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1: Ich bin Katrin Müller. Im Osten der Schweiz sind bei einem Unfall eines niederländischen Reisebusses mehrere Menschen ums Leben gekommen. Weitere Personen wurden verletzt, wie die Polizei mitteilte. Der Unfall ereignete sich demnach im Kanton Graubünden. Rund 50 Menschen saßen wohl im Bus. Der krachte plötzlich gegen eine Leitplanke, kippte um und blieb auf der Seite liegen. Bundesinnenminister Dobrindt warnt vor weiteren möglichen Anschlägen in Deutschland. Nach Einschätzung der Bundesregierung geht dabei auch von Russland eine hybride Bedrohung aus, etwa durch Sabotage, Cyberangriffe und Einflussnahme. Dobrindt rechnet zudem mit dem Einsatz sogenannter Wegwerfagenten, die für einzelne Aktionen angeworben werden.
2: Deutschland muss jeden Tag weiter mit Anschlagsszenarien rechnen, sagt Dobrindt. Als Beispiel nennt er einen versuchten Brandanschlag in München, bei dem 2 Tatverdächtige Brandsätze in Richtung von Gebäuden mit Rüstungsbezug geworfen haben sollen. Auch hinter dem versuchten Drohnenangriff am Flughafen Leipzig-Halle sollen solche angeworbenen Helfer stecken. Laut der Bundesregierung übernehmen sogenannte Wegwerfagenten einfache Spionage-, Sabotage- oder Propagandaaufgaben und können im Fall einer Enttarnung den eigentlichen Auftraggeber oft gar nicht benennen. Babette Büchner, Nachrichtenredaktion.
1: Der frühere Unionsfraktionschef Spahn hat sich bei den CDU-Mitgliedern seines Wahlkreises für seinen Umgang mit der Leihmutterschaft seines Sohnes entschuldigt. Er räumte ein, seine veränderte Haltung zu dem Thema nicht rechtzeitig öffentlich gemacht zu haben. Ende Juli war Spahn deshalb als Fraktionsvorsitzender zurückgetreten.
3: Spahn schreibt, er sei zu feige gewesen, bei dem sensiblen Thema offen Farbe zu bekennen. Mit seinem Mann habe er über Jahre verschiedene Wege zur Familiengründung abgewogen, dabei habe sich seine Haltung zur Leihmutterschaft verändert. Diesen Prozess habe er aber nicht erklärt. Er habe eine schwierige Debatte vermeiden wollen und dadurch am Ende eine noch schwierigere ausgelöst. Das bedauere er zutiefst. Thomas Pleskin, Nachrichtenredaktion.
1: Zum Fußball. Nächster Auftaktsieg für den FC Bayern München in der Champions League. Die Münchner gewannen 5:0 gegen Bodø/Glimt aus Norwegen. Niederlage dagegen für RB Leipzig. Die Sachsen unterlagen beim italienischen Debütanten Como 1907 deutlich mit 1:4.
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5: Nanu, Kuckuck, wer ist denn da? Ja, Verkehrsguy ist da.
6: Ja,
5: der ist natürlich
6: morgen.
5: Immer da, aber Tom Meyer ist auch da.
6: Ja,
5: das
6: morgen,
5: bin
6: Tom.
5: Ich. Moin für Flücki. Denn Tiziana ist auch nicht da. Denn Flücki und Tiziana und viele andere lieber Kollegen, die sind wahrscheinlich immer noch in Hamburg und schlafen mit etwas Glück ihren Rausch aus.
6: Ja, ja, es gab guten Grund zu feiern.
5: Ja, der Deutsche Radiopreis wurde verliehen. Naja, und die Kollegen waren halt da, weil sie auch teilweise nominiert waren. Wir werden gleich mal noch klären, ob da jemand was abgestaubt hat. Euch auf jeden Fall einen guten Start in den frühen Freitag. Kommt gut Richtung Wochenende.
6: Guten Morgen.

0: Antenne Niedersachsen an diesem frühen Freitagmorgen. Guten Start euch Richtung Wochenende. Kann man sich ja jetzt schon mal auch drauf freuen.
1: Ja. Früher Stunde, ne?
0: Woche geschafft. Genau. Verkehrskai ist da und ich bin Tom Bayer für Flücki. Ja, wir schauen mal, was ist passiert an diesem 11. September 2026. Klar, das Datum, das kennt jeder und diesmal ist es sogar ein sehr runder Jahrestag, also eine große Zahl. Heute vor 25 Jahren, nämlich erschüttern die Terroranschläge vom 11. September 2001 die Welt. Islamistische Terroristen entführen 4 Passagierflugzeuge. 2 Maschinen werden in die Türme des World Trade Centers in New York gesteuert. 1 ins Pentagon bei Washington. Mhm. Ein 4. Flugzeug stürzt nach dem Eingreifen von Passagieren in Pennsylvania ab. Man muss das alles gar nicht nochmal erzählen. Ihr habt wahrscheinlich alle noch, vor allen Dingen natürlich die Älteren unter euch, die Bilder vor den Augen. Insgesamt 3000 Menschen, die dabei ums Leben gekommen sind. Das hat ja auch noch weitere Folgen gehabt der Weltpolitik.
1: Seitdem hat sich die Welt verändert. Das kann man wirklich so sagen.
0: Aber wenn ihr heute Geburtstag habt, natürlich, für euch trotzdem natürlich einen Grund zu feiern an diesem denkwürdigen Datum. Ihr seid nicht allein. Ihr feiert zusammen mit Kronprinzessin Kiko von Japan.
1: Kiko?
0: Ja, Kiko, die Ehefrau von Kronprinz Akishino, dem Bruder von Kaiser Naruhito.
1: Natürlich.
0: So, die wird heute 60, dass er das auch mal gehört hat.
1: So, jetzt weiß man, wer beim Friseur immer die Gala liegt.
0: Genau. Und heute ist auch noch ein sehr schöner Tag, nämlich Mach jemanden glücklich Tag. Mhm. Der soll daran erinnern, wie einfach es oft ist, anderen eine Freude zu machen. Also nettes Kompliment, lieber Gruß, eine kleine Aufmerksamkeit können manchmal schon reichen, um jemanden den Tag zu verschönern. Siehst gut aus heute, Kai.
1: Dankeschön, ebenso.

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0: Schönen guten Morgen, Antenne Niedersachsen. Morgen. Die Moin-Show hier heute ein bisschen anders als sonst die Tage. In Vertretung nämlich mit Sabrina und Moin. Mit Tom Meyer. Verkehrskai ist dabei, guten den hat es nicht zum Deutschen Radiopreis verschlagen.
1: Da waren nämlich, nicht mitgenommen.
0: Ja, Flücki und Tiziana waren nämlich da. Ja, und ich habe eben schon gesagt, mal gucken, ob die denn was gewonnen haben. Tiziana und unsere Kim Brooks vom Vormittag. Für den Preis hat es leider nicht gereicht.
1: Was?
0: Aber die hatten Spaß, glaube ich. Und nominiert zu sein ist natürlich trotzdem Wahnsinn.
1: Ja.
0: Wir sind und bleiben stolz auf die beiden. Und die haben sich auch noch mal reingemeldet.
2: Wir haben trotzdem gefeiert da drin.
3: Ja.
2: Und wir werden jetzt noch ordentlich auf die Kacke hauen. Weil es ist einfach schön gewesen, hier zu sein, nominiert zu sein. Und Tizi, wir holen uns das Ding beim nächsten Mal.
3: So. Und ich muss aber auch noch mal sagen, ich finde das einfach, was ich mitnehme von heute ist, dass wir einen wunderschönen Abend zusammen haben und dass es unglaublich toll ist, was wir für Hörer haben, weil ich habe mich die ganze Zeit irgendwie, ich hatte das Gefühl, alle sind in meinem Rücken.
2: Ja,
3: dein wahrscheinlich
2: ja.
3: auch.
2: Ja, der weißt Support, du? Wie alle mitgefiebert ja. haben. Man hatte so viel Rückenwind, dass wir hier standen und dachten, ey, let's go.
3: Das ist es, der Rest scheiß drauf.
4: Und dieser Rückenwind, der kommt nicht von ungefähr. Ihr habt uns so süße Nachrichten geschrieben, unter anderem bei Instagram schreibt Wolfgang, macht weiter und lasst euch die gute Laune dadurch nicht vermiesen. Wir in Niedersachsen wissen, was wir an euch haben.
0: So.
4: Bitte weiter so. Da möchte ich mich direkt mal anschließen.
0: Ja.

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3: Das Wetter für Niedersachsen heute Morgen mit Sabrina. Der Freitag, ja, der hat so ein bisschen eine, ich kann mich nicht entscheiden, Energie. Ne?
4: Ja, fühle ich sehr. Viele Wolken haben wir jetzt schon links der Weser. Später breiten die sich weiter aus. Regen kommt dazu, örtlich auch mal ein Gewitter. Richtung Südosten gibt es etwas Sonne. Da gibt es erst nachmittags und abends ein paar Tropfen bei 18 bis 22 Grad. Ist natürlich die große Frage, wie wird das Wochenende? Morgen ziemlich klasse. Sonne zwischen den Wolken, meist trocken, 20, 23 Grad. Sonntag kippt das Ganze. Mehr Wolken, zeitweise Regen und Gewitter bei ungefähr 20 Grad.
3: Es ist 5:45.
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6: Mit Leonie Rother, guten Morgen. Kartoffel auf die Eins. Das war das Motto der diesjährigen Potato Europe in Springe. Zwei Tage lang ging es auf der europäischen Kartoffelmesse um die neueste Technik und Innovationen rund um den Kartoffelanbau. Steigende Preise, Klimawandel und Co. Kartoffelbauer stehen vor diversen Herausforderungen. Helfen können da mittlerweile auch KI-Roboter, wie uns Sebastian Heinrichmann von Agravis Technik verraten hat.
7: Wir sind jetzt im vierten Jahr mit Feldrobotik und KI unterwegs. Im konventionellen Bereich wissen wir ja, wird es nicht einfacher mit dem Pflanzenschutz, sodass auch die ersten Geräte schon im konventionellen Bereich zu finden sind. Und da auch das Thema manuelle Handarbeit, Saisonarbeitskräfte nicht immer einfacher wird und auch teurer wird, ist so ein Roboter sicherlich eine gute Alternative. Er ist in der Lage, so je nach Kultur, sage ich mal, und Genauigkeit, um die 90% Handarbeit einzusparen.
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3: 5:45, der Antenne Niedersachsen Stau- und Blitzerservice. Verkehrskadi A1, die ist noch gesperrt.
8: Das sind die letzten Züge einer Nachtbaustelle. Bis 6 Uhr war angekündigt. Bremen Richtung Osnabrück ist noch dicht. Vollsperrung zwischen Dreieck Stur und Wildeshausen Nord. Wir haben auf der A2 einen Helfereinsatz. Dortmund Richtung Hannover. Es geht um eine Lasterbergung. Vorsicht, die arbeiten dazwischen Rehren und Lauenau. Im Kreis Stade sind ein paar morsche Bäume umgeknickt. Die liegen auf der Fahrbahn zwischen Sauensieg und Wiegersen. Also nicht nur die Autostraße, auch Gehwege und Radwege sind da blockiert. Helfer sind aber schon informiert. Ich habe einen Frühwarnservice für die A7, denn die wird übers Wochenende in Hamburg voll gesperrt. Da stehen Arbeiten an zwischen Hamburg Volkspark und Schnelsen Nord. Heute Abend ab 22 Uhr machen sie die A7 dann zu. Das Ganze geht übers ganze Wochenende bis Montag früh. Und letzte Meldung, Kreis Gifhorn, hier läuft ein Feuerwehreinsatz. In Ettenbüttel, da brennt ein Haus.
3: Freitagmorgen, ihr merkt, es klingt ein bisschen anders, der Antenne Niedersachsen Moin Show und der Verkehrskadi, der ist ja immer da.
4: Immer
3: ja, so. Aber Sabrina ist da.
4: Moin.
3: Und Tom Meier für Flücki heute, Sabrina für Tiziana. Die waren nämlich beim Radiopreis und haben ordentlich gefeiert. Und deswegen sagen wir guten Morgen.
4: Morgen.
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0: Hier ist Kai.
1: Morgen.
0: Mit Sabrina.
2: Moin.
0: Und mit mir Tom Meyer für Flücki. Ja, wenn man in den Kalender guckt, auf den Kalender, dann sieht man natürlich, es ist dieser 11. September. Mhm. Ein großes Datum. Und wenn man überlegt, eigentlich weiß jeder, wo er an diesem Tag gewesen ist. Ne? Mhm. Wo wart ihr?
2: Ich saß im Auto meines Fahrlehrers. Also nur ein ganz kleines Stück, weil ich habe gerade den Motorradführerschein zu der Zeit gemacht. Mhm. Und dann hörte man im Radio, da ist ein Flugzeug in die Twin Towers geflogen. Ja. Und es war alles total unreal. Und dann bin ich nach Hause gekommen, habe den Fernseher angemacht und da sind mir direkt die Tränen in die Augen geschossen, weil ich gedacht habe, das ist so krank.
0: Ihr habt uns auch geschrieben, wo ihr gewesen seid. Manuela zum Beispiel.
1: Auf dem Geburtstag von einer Freundin. Der Schwager kam dazu, schreibt sie. Und er hat gesagt, schaltet doch mal den Fernseher an. Da ist was Furchtbares passiert. Da standen wir da und haben das ganze Szenario gesehen.
2: Man konnte auch gar nicht mehr weggucken. Ich hatte so das Gefühl, der lief dann wirklich stundenlang bei uns allen zu Hause. Und es wurde immer schrecklicher von Minute zu Minute.
0: Petra schreibt, ich war zu Hause und hab's erst im Radio gehört, dann direkt den Fernseher angemacht, so ging's mir übrigens auch. Mhm. Es war so unreal, sagt sie, einfach nur schrecklich, werde es nie vergessen. Ja. Mario Colantonio, du weißt auch noch ganz genau, was du damals gemacht hast.
3: Ich denke, wie viele, die jetzt zuhören, ihren Alltag leben, zur Arbeit fahren, Termine wahrnehmen und genau das war's ja in der Früh. Ich war in New York zu Besuch, habe einen Kollegen besuchen wollen und es war morgens in der 8-Uhr-Stunde war ich in der Metro, bin gefahren und diejenigen, die schon mal in New York waren, wissen vielleicht, dass im Süden New Yorks das ehemalige World Trade Center eine Art Umsteigsbahnhof war, in den verschiedene Linien zusammenkamen und da musste ich umsteigen in eine andere Metro.
0: Das heißt, er war wirklich mitten unter diesem World Trade Center, als das Ganze passiert ist.
2: Direkt Gänsehaut. Ja,
0: Mario wird uns heute Morgen in der Show von seinen Erfahrungen berichten, hier bei Antenne Niedersachsen.

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0: die Moin Show bei Antenne Niedersachsen um 9 vor 6. Heute mit Sabrina und mit mir, Tom Meyer für Flücki. Und das Tolle ist, ich habe jetzt einen richtigen Chaka-Hit für euch. Ja? So ein Lieblingshit vor den Nachrichten, der sagt, nein, du musst das Risiko nehmen, du musst alles machen, was möglich ist, alle Hürden überwinden. Und ihr sagt vielleicht, oh Gott, muss ich jetzt wirklich aufstehen?
1: Happy dip,
0: genau, happy dip, happy dip.

0: So, jetzt seid ihr aber motiviert, oder? Nach Imagine Dragons. Whatever it takes.
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0: Mit Sabrina heute für Tiziana, ja, von allem was dabei eigentlich.
2: Ne? Absolut. Viele Wolken ziehen heute übers Land. Immer mal wieder gibt es etwas Regen. Vereinzelt kracht es auch mal im Südosten. Zunächst noch Sonne. Nachmittags und abends dann aber auch mal ein kurzer Schauer. 18 bis 22 Grad. Das Wochenende zweigeteilt. Morgen ist die freundlichere Hälfte. Da gibt es einige sonnige Momente. Es bleibt trocken bei bis zu 23 Grad. Sonntag wird es grauer und nasser, ein bisschen kühler auch.
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4: Ich bin Tine Klimach. Im Bundestag endet heute die erste Lesung der Haushaltspläne der Bundesregierung für das kommende Jahr. Unter anderem redet noch Arbeitsministerin Bärbel Baas. Sie ist für die umstrittene Rentenreform zuständig. Nur einer von vielen Punkten, der von der Opposition kritisiert wird.
5: Als die Rentenkommission ihre Reformvorschläge vorgelegt hat, sagten Kanzler Merz und Arbeitsministerin Baas, genauso machen wir das und zwar alles. Inzwischen stellt aber auch Baas etwa das geplante Aus der abschlagsfreien Rente nach 45 Beitragsjahren wieder in Frage. Würde die Regierung damit eingehen auf Bedenken der Bevölkerung, die sich im AfD-Sieg bei der Landtagswahl in Sachsen-Anhalt ausgedrückt haben, oder zeigen neue interne Diskussionen, dass Union und SPD nichts auf die Reihe bekommen? Darüber wird im Bundestag heute gestritten werden. Aus Berlin, Jan-Henna Reitze.
4: Im Osten der Schweiz sind bei einem Unfall eines niederländischen Reisebusses mehrere Menschen ums Leben gekommen. Weitere Personen wurden verletzt, wie die Polizei mitteilte. Der Unfall ereignete sich demnach im Kanton Graubünden.
6: Rund 50 Menschen saßen wohl im Bus, als es zu dem folgenschweren Unfall kam. Sie waren Berichten zufolge auf dem Weg nach Österreich und zu einem Tagesausflug in der Schweiz. Der endete in einer Katastrophe. Laut Polizei krachte der Reisebus gegen eine Leitplanke, kippte um und blieb auf der Seite liegen. Die niederländische Reiseorganisation, für die der Bus unterwegs war, ist erschüttert. Unsere Gedanken sind bei allen Betroffenen und ihren Angehörigen, hieß es in einer Stellungnahme. Katrin Müller, Nachrichtenredaktion.
4: 25 Jahre nach den terroristischen Anschlägen auf die USA gedenken Amerikaner und Amerikanerinnen heute der Opfer des 11. September 2001. US-Präsident Donald Trump wird bei einer Gedenkveranstaltung am Pentagon erwartet. In New York sollen Angehörige am Ort des Anschlags die Namen der Getöteten vorlesen. Bei den Terroranschlägen vom 11. September kamen fast 3000 Menschen ums Leben, als Terroristen des islamischen Netzwerks Al-Qaida 4 Flugzeuge entführten und 2 davon in die Türme des World Trade Centers steuerten. Zum Sport. Nächster Auftaktsieg für den FC Bayern München in der Champions League. Die Münchner gewannen 5:0 gegen Bodø Glimt aus Norwegen. Niederlage dagegen für RB Leipzig. Die Sachsen unterlagen beim italienischen Debütanten Como deutlich mit 1:4.
0: 6 gleich. Der Antenne Niedersachsen Stau- und Blitzerservice. Verkehrsleiter sind Helfer auf der A2.
7: Es geht um eine Lasterbergung Dortmund Richtung Hannover zwischen Rehren und Lauenau. Im Kreis Stade leider keine ganz freie Fahrt. Da blockieren ein paar umgekippte morsche Bäume die Fahrbahn zwischen Sauensieg und Wiegersen. Und im Kreis Gifhorn läuft ein Feuerwehreinsatz in Ettenbüttel. Da brennt ein Haus. Ich habe einen Frühwarnservice, denn die A7 wird am Abend voll gesperrt. Das ist in Hamburg eine Vollsperrung für Bauarbeiten übers ganze Wochenende. Zwischen Hamburg Volkspark und Schnelsen Nord, 22 Uhr machen sie die A7 dann zu. Und die ersten Blitzer heute früh. Wir haben in Lüchow einen Blitzeranhänger in der Seerauer Straße. Der steht zwischen dem Kreisel und Lidl. Und im Kreis Lüneburg auf der B209 in Moorburg, Gemeinde Briedling, da steht so ein Blitzeranhänger bei Netto.
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0: In etwas anderer Konstellation für euren Freitagmorgen heute, nämlich mit Sabrina für Tiziana.
2: Moin!
0: Mit Verkehrskai.
7: Gute Fahrt.
0: Und mit mir Tom Meyer für Flücki. Die anderen, die sind nämlich beim Radiopreis gewesen, ne? Und haben ein bisschen gefeiert dort, obwohl es für sie selber nichts zu feiern gab. Trotzdem, sie haben sich wacker geschlagen. Nominiert waren ja unsere Kim Brooks und unsere Tiziana. Wir hören nochmal im Verlauf der halben Stunde, wie es denen da so ergangen ist. Aber ich glaube, die waren trotzdem gut drauf und haben gut gefeiert.
2: Das glaube ich auch. Also die hatten gestern einen sehr, sehr schönen Abend und ihr habt hoffentlich heute einen sehr, sehr schönen Morgen, wenn ihr nämlich unser geheimes 10.000-Euro-Geräusch knackt. Und wie das Ganze in Sekunden funktioniert, erklären wir gerne gleich nochmal.
0: Nach Shakira und Nico Santos jetzt Whenever, Wherever gibt's gleich. Und jetzt gibt's Nico mit Why Don't You Stay?

0: So, was das für ein Geräusch ist, das wissen wir. Original Panflöte, die man früher auf Marktplätzen auch immer gehört hat in Deutschland. Ne?
1: Ja.
0: Shakira, whenever, wherever. 5:05. Guten Morgen.
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0: Aber wie sieht's denn aus mit diesem Geräusch? Seit einer Woche ist es noch nicht gelöst. Seit einer Woche habt ihr es noch nicht rausgefunden, trotz gemeinsamen Rätselns. Was ist das bitte für ein Geräusch?
1: Also seit Montag gab es ja schon eine Menge guter Ideen von euch. Besonders überzeugt hat mich gestern Martina aus Herzlake. Aufreißen einer Plastikverpackung, wie bei Wurst oder Käse, habe ich direkt ausprobiert.
0: Ja, ja.
1: Klang wirklich extrem ähnlich, war es aber noch nicht. Katrin aus Bruchhausen-Vilsen tippt auf eine Eiswürfelmaschine. Jana aus Garrel war bei Feuerwerksgeräuschen. Also Verkehrskai und ich wissen es ja selber auch nicht. Wir tappen genauso im Dunkeln wie ihr. Tom Meyer grinst sich hier eins, der weiß es seit gestern.
0: Ja, leider, leider, weil ich ja heute Flücki vertrete. Eigentlich, das sind so Sachen, die man eigentlich gar nicht wissen.
4: Ja, es macht mehr Spaß mitzuraten. Ja,
1: aber es ist bestimmt ganz leicht, oder?
0: Wenn man es weiß, ist es immer so ganz leicht. Aber für euch auf jeden Fall die nächste Chance, es zu lösen und euch 10.000 Euro zu holen in 50 Minuten. Nochmal das Geräusch, Achtung. Alle falschen Ideen übrigens. Und die Nummer zum Mitmachen auch nochmal in unserer Antenne Niedersachsen-App.
1: Und jetzt holt euch die Cola. Eine Woche muss ja wohl reichen. 7:07 Uhr, da hören wir uns.

0: Freitag, Freitag. Es ist 12 nach 6. Guten Morgen. Antenne Niedersachsen. Ihr hört die Moin Show in Vertretung, nämlich mit Sabrina heute und mit mir Tom Meyer. Denn Flücki und Tiziana sind beim Deutschen Radiopreis gewesen. Ne?
1: Ja, Tim Rucksch vom Vormittag und Tiziana aus der Moin Show, die waren ja beide nominiert für den Deutschen Radiopreis. Gut, den Preis haben jetzt andere tolle Radiokollegen mitnehmen dürfen, aber nominiert zu sein, ist schon der absolute Wahnsinn, wenn man mal überlegt, wie viele Sender es in ganz Deutschland gibt, ja? Und unter den besten drei sind einfach unsere. Wow, wir sind unfassbar stolz. Und die beiden waren es auch, vor allem als die Aufregung so langsam abgefallen ist.
2: Wir haben trotzdem gefeiert da drin.
3: Ja.
2: Und wir werden jetzt noch ordentlich auf die Kacke hauen, weil es ist einfach schön gewesen, hier zu sein, nominiert zu sein. Und Tizi, wir holen uns das Ding beim nächsten Mal. So. Und ich muss aber auch nochmal sagen, ich finde das einfach, was ich mitnehme von heute ist, dass wir einen wunderschönen Abend zusammen haben und dass es unglaublich toll ist, was wir für Hörer haben, weil ich habe mich die ganze Zeit irgendwie, ich hatte das Gefühl, alle sind in meinem Rücken und in deinem wahrscheinlich auch.
3: Ja, der weißt Support, wie alle mitgefiebert haben. Man hatte so viel Rückenwind, dass wir hier standen und dachten, ey, let's go.
2: Das ist es, der Rest scheiß drauf.
0: Wie immer einfach erfrischend.
1: So.

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1: Warum lachst du mich die ganze Zeit aus? Ich habe halt nur eine Banane.
2: Ja, aber ich habe noch nie jemand so eine Banane halten sehen. Mareike hält die Banane wie so ein Sektglas.
1: Na, vielen Dank auch.
2: Also, nein, das, na ja, gut, aber vielleicht halten Frauen auch Bananen so. Ich halte sie wirklich wie so ein Affe. Das ist wahrscheinlich.
1: Ich wetschte die einfach. Oh Gott, wir wollten eigentlich euch was ganz anderes erzählen.
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1: Das klingt alles ganz falsch.
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2: Das Wetter für Niedersachsen heute mit Sabrina. Ja, wir können sagen, Schirm heute ruhig mitnehmen.
21: Ja, vor allem im Norden, da geht es nämlich schon vormittags los mit Wolken, Schauern und auch vereinzelten Gewittern Richtung Harz und Heide. Lässt die Sonne sich erst noch blicken, nachmittags wird es dann ungemütlicher. Das Ganze heute bei 18 bis 22 Grad.
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23: 6:35, ich bin Alena Triebold. Guten Morgen. Die Terroranschläge vom 11. September jähren sich heute zum 25. Mal. Mit Schweigeminuten, Glockenschlägen und Lichtinstallationen gedenken die USA der Opfer. Im Zentrum der Veranstaltungen stehen die Orte, die damals angegriffen wurden. Das World Trade Center in New York, das Pentagon bei Washington und ein Feld in Pennsylvania, auf das ein Flugzeug abgestürzt war. Die Staatsanwaltschaft Hannover hat jetzt offiziell mitgeteilt, dass sie gegen noch Regionspräsident Steffen Krach ermittelt, unter anderem wegen des Anfangsverdachts auf Vorteilsnahme in zwei Fällen. Krach hat die Vorwürfe am späten Abend erneut zurückgewiesen. Ein Feuer in einem Umspannwerk in Wilsum hat in der Grafschaft am Abend für Stromausfälle gesorgt, in Teilen von Wilsum und in Uelsen. Die Polizei geht davon aus, dass der Brand mit Bauarbeiten in der Nähe des Geländes zu tun hatte. Die Ergebnisse der Fußball Champions League: FC Bayern, Bodø Glimt aus Norwegen 5:0 und RB Leipzig, Como aus Italien 1:4. Und jetzt mehr aus eurer Region.
0: Mit Leonie Rother, guten Morgen. In der zweiten Fußball-Bundesliga geht's für Hannover 96 heute gegen den ersten FC Nürnberg. Trainer Christian Tietz muss bei dem Auswärtsspiel auf zwei Spieler verzichten. Hannes Westermann.
1: Ja, Jean Hugonet hat noch mit seinen Rückenproblemen zu kämpfen. Er ist 96 zufolge zwar schon wieder im Aufbau, für einen Spieleinsatz reicht's aber noch nicht. Auch Mustafa Bando fehlt. Er hatte sich im Heimspiel gegen Karlsruhe verletzt und fällt mehrere Wochen aus.
0: Anstoß ist heute Abend um 18.30 Uhr. Ja, und auch für die Handballer der TSV Hannover-Burgdorf wird's dann morgen in der Bundesliga wieder ernst.
1: Ja, und das wird ein Kracher. Es geht nach Kiel zum THW, dem deutschen Rekordmeister. In der Tabelle stehen die Kieler nach 3 Spielen und 3 Siegen auf Platz 1. Die Recken sind auf Rang 4, sind aber nach 2 Siegen und einem Unentschieden bisher auch ungeschlagen.
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13: 7:04, der Antenne Niedersachsen Stau- und Blitzerservice. Verkehrsguy, da sind Helfer auf der Fahrbahn in Wilhelmshaven.
24: Genau, wir haben eine Vollsperrung zwischen A29 Ausfahrt Fedderwader-Groden und Wilhelmshaven. Hier muss die Fahrbahn sauber gemacht werden. Auf der A2 Dortmund Richtung Hannover läuft eine Lasterbergung. Noch ist es stockdunkel draußen. Vorsicht, zwischen Rehren und Launau ist diese Einsatzstelle. Und im Kreis Gifhorn Feuerwehreinsatz in Ettenbüttel. Ein brennendes Haus muss da gelöscht werden. Ich habe einen Frühwarnservice, denn die A7 wird in Hamburg am Abend voll gesperrt. Bauarbeiten zwischen Hamburg Volkspark und Schnelsen Nord. Das beginnt 22 Uhr, geht übers ganze Wochenende bis Montag früh. Falls ihr nach Hamburg müsst, Vorsicht, da wird auch die A23 gesperrt an diesem Wochenende. Jetzt die neuesten Blitzer. Im Kreis Lüneburg steht ein Blitzeranhänger in Holzen, Gemeinde Reinsdorf am Steckelberg, und in Lüchow Blitzeranhänger Seerauer Straße zwischen dem Kreisel und Lidl.
13: Schönen frühen Freitag. Die Antenne Niedersachsen Moinshow ist hier heute ein bisschen anders mit Sabrina für Tiziana.
25: Moin.
13: Mit Verkehrskai.
25: Guten Morgen.
13: Und mit mir Tom Meyer für Flücki. Die waren nämlich alle auf dem Radiopreis gestern.

0: 4 Minuten nach 7:30 ist es. Ihr hört die Antenne Niedersachsen Moin Show an einem ganz besonderen Datum, an einem Freitag, dem 11. September. Mhm. Heute vor 25 Jahren, das war ein Morgen, der für Millionen Menschen begann wie jeder andere. Ja. Aufstehen, zur Arbeit, Termine, schnell noch in die Bahn und dann plötzlich ist alles anders. Der Anschlag vom 11. September, da weiß jeder von uns noch, wo er war. Und ihr schreibt uns so viel.
1: Nina schreibt zum Beispiel, in der Schule. Und als ich nach Hause kam, lief Punkt 12. Mein Gedanke war, was ist denn das für ein kranker Film um diese Zeit? Es war wohl das Schlimmste, was ich mit 12 bis dahin gesehen hatte. Mhm. Nicole schreibt, ich war arbeiten. Meine Tochter war gerade 9 Monate alt und lag im Maxi-Cosi neben meinem Schreibtisch. Unser Chef holte uns alle in sein Büro und wir haben wie gelähmt die Nachrichten auf seinem Bildschirm gesehen. Die Welt schien stillzustehen.
0: Mario Colantonio, du warst in New York, wolltest eigentlich nur am World Trade Center umsteigen, um einen Kollegen zu besuchen. Genau zu der Zeit, als eben dieser Anschlag passiert ist.
1: Und du hast schon erzählt, ihr wurdet dann von Sicherheitsmännern auf die Straße geleitet, habt dort die Bilder live gesehen, die um die ganze Welt gingen. Was ist in diesem Moment passiert?
2: In den Minuten, die wir dann auf der Straße standen und sahen, wie die Polizei und die Feuerwehr kamen, sammelten sich immer mehr Menschen auf den

0: In New York in eine kleine Ecke gerannt. In den Wolkenkratzern gibt es ja so kleine Drehtüren und so kleine Erker, wo man normalerweise eintreten kann. Und da habe ich mich versteckt und konnte mich dann da vor weiteren Schäden.
1: Und wir können uns vorstellen, alle Mario, sowas macht was mit einem, auch für die Zukunft. Wir wollen gleich mal noch drüber reden, wie das auch vielleicht deine Sicht auf die Dinge in der Welt verändert hat. Wir sprechen mit ihm hier bei Antenne Niedersachsen.

0: 10 vor 7, die Antenne Niedersachsen Morgenshow am Freitag mit Verkehrskai.
1: Morgen.
0: Und ausnahmsweise heute mit Sabrina.
1: Ja.
0: Und mit mir, Tom Meyer, für Flücki.
1: Schön.
0: Denn Flücki und Tiziana, die waren ja unterwegs gestern beim Deutschen Radiopreis.
2: Die haben richtig einen auf die Lampe gegossen.
3: So sieht
2: die
3: das
2: haben
3: aus.
2: Die haben gefeiert. Zwei Paar Schuhe sollen es gewesen sein.
3: Nur weil Tiziana und Kim den Deutschen Radiopreis nicht mitgenommen haben, heißt das noch lange nicht, dass nicht gefeiert wurde.
2: So.
3: Wir feiern nämlich die besten Hörer der Welt. Aber das erzählen wir gerne nochmal an einer anderen Stelle. Dieser Freitag gehört ja bei uns auch zu den Menschen, die von einem Thema besonders begeistert sind. Und heute, da freue ich mich ganz besonders, geht es um die Fishtown Pinguins aus Bremerhaven und einen Mann, der aus dem Norden kommt, inzwischen in Ingolstadt wohnt und was Krasses plant. Moin Sven.
4: Wunderschönen guten Morgen.
0: Wie ist denn deine Liebe eigentlich zu den Pinguins entstanden?
4: Boah, die ist entstanden, früherer Arbeitskollege, mit dem ich eine Lehre begonnen habe, der hat Eishockey gespielt und der hat mich da mitgenommen. Und seitdem hat mich das Fieber einfach gepackt.
0: Und jetzt hast du was ganz Besonderes vor. Also schon eine bisschen verrückte Geschichte, muss man sagen.
3: Ja.
0: Du willst, wenn ich das richtig verstanden habe, in der ganzen Saison jetzt zu jedem Auswärtsspiel der Pinguins radeln, ja?
4: Genau.
2: Glaub, bist du denn verrückt geworden?
4: Ja, so ein bisschen schon, muss man schon sagen. Also, ja genau, ich werde von Auswärtsspiel zu Auswärtsspiel bedeutet halt, das erste Spiel ist in Krefeld, dann fahre ich da mit dem Fahrrad hin, das nächste in Wolfsburg, dann fahre ich von Krefeld nach Wolfsburg und dann immer so weiter.
0: Sind ja nur ein paar Kilometer, ne? Wie viele?
4: 13.000 Kilometer werden es dann.
0: Oh Gottes Willen. Oh, funny. Aber das hat natürlich alles einen Grund, ne, der auch dahinter steckt, warum du das machst. Nicht nur aus Fishtown-Pinguins-Liebe, ne?
4: Richtig, richtig. Der andere Grund ist noch, meine Tochter, die ist jetzt mittlerweile 7 und mit 3 haben wir Diagnose bekommen, dass sie Diabetes hat.
0: Ja.
4: Und dann habe ich gedacht, wie kann ich das so verbinden, weil ich sowieso gerne Fahrrad fahre und dann kam mir das noch mit den Pinguins noch in Sinn. Und dann habe ich gedacht, wie kann ich das noch alles verbinden? Und wenn ich schon irgendwie so große und viele Kilometer fahre, vielleicht kriege ich ja irgendwie ein paar Gelder zusammen, um den Kids, die mit Diabetes zu tun haben, einfach was Schönes zu bescheren. Ne? Ob das jetzt Tierparkbesuch ist oder ein Freizeitparkbesuch ist oder sogar eventuell ein Wochenende, wenn genug bei rumkommt, dass sie ein Wochenende ohne ihre Eltern mal verbringen können. Das ist so mein Bestreben, meine Ambition da.
3: Wie sympathisch kann man sein, Sven, so ja? Wahnsinn.
0: Eine tolle Aktion auf jeden Fall. Und um kurz nach 8, da stellen wir Svens Wissen zu den Fishtown Pinguins nochmal auf die Probe in einer neuen Ausgabe der Antenne Niedersachsen Hall of Fame. Sind wir mal gespannt.

0: Antenne Niedersachsen. Informiert, wenn es passiert. Verkehrskreis, da sind im Emsland 5 Pferde ausgebrochen.
1: Und die laufen frei. Zuletzt gemeldet auf der B70. Vorsicht zwischen Lehe und Herbrum. 5 freilaufende Pferde im Emsland auf der B70. Vorsicht hier in beiden Richtungen.
0: Es ist so blöd, man soll das nicht machen, so Übergangsmoderation. Aber es passt einfach so, ne? 5 freilaufende Pferde und Zara La schon singt gleich.
1: Ja.
0: Can't tame her. Du kannst sie nicht zähmen, ne?
1: Ja. Naja, da ist schon was dran.
0: Ne? Also, viel Spaß mit diesem Lieblingssinnvoll der Nachrichten hier in der Moin Show. Schönen Freitag.
1: Morgen.
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0: Freitagmorgen.
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0: Heute gibt's Wetter wie aus dem Überraschungsei, Sabrina.
2: Ja, man weiß nicht so richtig, was drin ist, aber ich versuche mal zu gucken, ob das eins von diesen siebten Eiern ist und wir schon mal ein bisschen was ahnen können. Heute gibt es viele Wolken, immer wieder Schauer, vereinzelt auch Gewitter. Das Ganze geht los im Westen von Niedersachsen und auch an der Küste am Nachmittag und Abend auch im Harz und in der Heide mal kurz nass. Das Ganze bei 18 bis 22 Grad heute in der Spitze. Jetzt schauen wir noch schnell aus Wochenende. Der Samstag ziemlich freundlich. Sonne und Wolken meist trocken, 23 Grad. Sonntag wird es deutlich nasser. Es wird richtig grau. Viel Regen, zum Teil Gewitter, 20 Grad dazu.
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4: 5:07, ich bin Alena Triwolsch. Guten Morgen. Die USA erinnern heute an die Menschen, die bei den islamistischen Terroranschlägen am 11. September ums Leben gekommen sind. 25 Jahre sind die Anschläge, die die Welt grundlegend verändert haben, jetzt her. Anne Pollmann in New York, wie genau wird der Jahrestag denn heute in den USA ablaufen?
5: Es gibt verschiedene Gedenkzeremonien, die zentrale aber findet auf dem Gelände des World Trade Centers in Lower Manhattan statt. Und dort werden traditionell die Namen der 3000 Opfer verlesen. Nur ist in diesem Jahr eine Schweigeminute für diejenigen, die an den Folgen von mit dem 11. September in Verbindung stehenden Krankheiten gestorben sind. Das sind mittlerweile mehrere 10.000. Und ab 15 Uhr ist der Memorial Plaza dann für die Öffentlichkeit zugänglich.
4: Die Staatsanwaltschaft Hannover hat jetzt Details zu den Ermittlungen gegen noch Regionspräsident Steffen Krach bekannt gegeben. Es geht unter anderem um den Anfangsverdacht auf Vorteilsannahme in zwei Fällen und wettbewerbsbeschränkende Absprachen bei Ausschreibungen. Krach hat die Vorwürfe am späten Abend erneut zurückgewiesen. Unterdessen hat der Hannoveraner Oberbürgermeisterkandidat der CDU, Peter Karst, 3 Tage vor der Wahl Ermittlungen in der Handwerkskammer bestätigt. Da ist er ja Geschäftsführer. Es soll um Beschäftigungsverhältnisse von Dozenten gehen. Er brachte die Vorwürfe mit dem Wahlkampf in Verbindung. Und Jene Klimach hat jetzt die weiteren Meldungen des Morgens.
6: Rente und Raumfahrt zählen zu den 2 Themenbereichen, die zum Abschluss der Beratungen des Bundeshaushalts heute im Bundestag beraten werden. Auf der Tagesordnung stehen der Etat für Arbeit und Soziales sowie der Haushalt für Forschung, Technologie und Raumfahrt. Die Verbraucherzentralen warnen vor mangelnden Hinweisen auf künftige Erhöhungen von Krankenkassenbeiträgen. Die Chefin des Bundesverbands, Ramona Popp, sagte der dpa, es sei ein Unding, dass Krankenkassen ihre Versicherten nicht mehr über steigende Zusatzbeiträge informieren müssten. Und noch die Ergebnisse der Champions League. Bayern München gewann 5:0 gegen Bodø Glimt aus Norwegen. Der RB Leipzig verlor bei Como in Italien mit 1:4.
0: Gleich 7:02, der Antenne Niedersachsen Stau- und Blitzerservice. Verkehrsguide, da sind Helfer auf der A31.
7: Jemand hat bei der Autobahnmeisterei verlorene Autoteile gemeldet und die werden gerade eingesammelt. Die liegen zwischen Emsbüren und Lingen. Vorsicht auf der A31. Im Emsland sind 5 Pferde ausgebrochen. Die laufen frei in der Nähe der B70. Vorsicht zwischen Lehe und Herbrum. Beide Richtungen. Und im Berufsverkehr haben wir eine Behinderung auf der A2 Dortmund Richtung Hannover durch eine Lasterbergung. Da sind Spuren gesperrt zwischen Rehren und Lauenau. In Wilhelmshaven Vollsperrung zwischen A29 Ausfahrt Fedderwader-Groden und Wilhelmshaven. Hier muss die Fahrbahn sauber gemacht werden. Derweil läuft im Kreis Gifhorn ein Feuerwehreinsatz. Es brennt in Ettenbüttel. Da geht es um ein Wohnhaus. Ich habe noch einen Frühwarnservice. Die A7 wird am Abend in Hamburg voll gesperrt für Bauarbeiten. Ab 22 Uhr ist kein Durchkommen zwischen Hamburg-Volkspark und Schnelsen-Nord. A7 dann dicht übers ganze Wochenende bis Montagmorgen. Und neuester Blitzer, in der Region Hannover haben sie einen Blitzer-Anhänger. Der steht in der Wedemark in Schlage Ickhorst an der Langenhagener Straße.
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0: Ihr hört die Mojo von Antenne Niedersachsen am Freitag. Und heute sind Sabrina und ich, Tom Meyer, für Tiziana und Flücki am Start. Mhm. Die haben nämlich heute frei, weil sie beim Deutschen Radiopreis waren.
2: Ja, für den Preis hat es zwar nicht gereicht, aber ich glaube, sie waren die Letzten auf der Tanzfläche.
0: Das ganz bestimmt. Und wir wollen doch jetzt mal gucken, wer weiß, vielleicht passieren Zeichen und Wunder, ob das geheime Geräusch in ihrer Abwesenheit gelöst wird.
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2: Also wir hätten nichts dagegen und ihr bestimmt auch nicht. Seit einer Woche suchen wir ja nach der Antwort auf die Frage, was das hier ist. Ihr hattet schon mega tolle Ideen. Blöderweise war die richtige Lösung noch nicht dabei.
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0: Was für ein Freitag sind Mike and the Mechanics, Word of Mouth. Ihr hört die Antenne Niedersachsen. Moin Show.
1: Moin.
0: Und wir sind immer noch auf der Suche nach der Lösung auf die Frage, was ist das bitte für ein Geräusch? Nochmal hören. Das da. Die Lösung auf die Frage ist 10.000 Euro wert.
1: Ich mag es nochmal hören.
0: Ja, ihr wisst ja nicht, ich muss es ja jetzt auch leider wissen. Ich habe die Last des Wissens sozusagen, aber ihr rätselt ja auch vielleicht.
2: Ich du weißt das.
0: Dann vergesst, ich muss es ja wissen. Einer muss es ja wissen im
2: Studio. Komm, dir entlocken wir das.
0: Nee. Doch. Heute erst recht noch, wo ich gerade den Flücki überfasst.
2: Ja.
0: Wir hören uns das nochmal an. Was denkt ihr? Was ist das?
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0: Hier sind Gentlemen und Michael Patrick Kelly.

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0: genau, dass du
1: ja, dicke Sonnenbrillen hat bestimmt auch der Flücki jetzt auf, Tiziana auch nach dem Feiern beim Radiopreis. Aber deswegen sind wir ja für euch da. Schönen eben. Freitagmorgen, 13 nach 7, die Moin-Show heute mit Sabrina, mit Verkehrskai und mit mir Tom Meyer eben für Flücki. So, und jetzt ist es 13 nach 7, jetzt geht's um alles.
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4: Also wir machen das ja nicht regelmäßig, aber das mit diesen schwitzigen Händen jetzt bei mir, das ist, geht's euch auch so?
1: Stimmt. Puh, jetzt bitte nicht mehr anrufen, denn da müsste jetzt bei uns Chris aus Braunschweig sein. Moin.
5: Ja, guten Morgen, grüße euch. Hallo.
1: Morgen Chris. Hallo Chris. Ja. Was steht bei dir an heute Morgen?
5: Urlaub, also nochmal relaxen. Hat ja eine Woche frei, Montag wieder los. Ja, alles frei gut.
1: Mehr. Schön. Wo geht's hin?
5: Ja. Nee, nirgends, zu Hause.
6: Ein bisschen rumgammeln, sehr gut.
5: Ja, genau, wir so. Waren schon ein paar Mal weg dieses Jahr, also von daher, alles
6: ja, komm.
5: Gut.
6: Mit 10.000 Euro würde ich das auch machen, also.
5: Außerdem werde ich im November Vater, also von daher.
1: Ah,
6: da gibt es immer ja. was zu tun.
4: Boah. Schön,
5: dann,
4: wie wir hier alle...
5: Genau, dann ist die Ruhe vorbei und es ist schön.
4: Ja. Wie wir hier alle quietschen, aber wo du gerade sagst, da ist die Ruhe vorbei, hast du schon Vorerfahrung oder ist euer erstes Kind?
5: Unser erstes, ja, unser erstes.
4: Dann wird die Freude überwiegen.
5: Genau.
4: Als erfahrene Mutter sage ich dir das direkt, das wird überhaupt nicht anstrengend, das wird einfach nur schön. Und wenn es doch anders wird, dann kann man es eh nicht ändern.
6: So, und schlafen wird eh überbewertet.
4: So nämlich. Ihr könnt ja hier schon mal trainieren.
5: Ja, ja, deswegen bin ich schon so früh auf heute.
1: Ja, ja, das ist doch schon mal gut. Also das wird natürlich der absolute Höhepunkt in deinem Leben sein. Aber vorher kann man ja auch schon mal einen kleinen Höhepunkt auch setzen, ne? Mit so einem 10.000 Euro Gewinn. Also, jetzt sind wir gespannt. Immer um 7 und um 15 Uhr habt ihr ja die Chance auf 10.000 Euro. Und jetzt ist es soweit. Wir suchen dieses Geräusch. Chris aus Braunschweig, jetzt die 10 Sekunden laufen. Dieser Countdown läuft und dann hast du die Zeit eben jetzt, sich auf den Tipp festzulegen. Sag an, was ist es?
5: Ja, also wenn ich auf dem Sofa sitze oder auf meinem Sessel, dann klopfe ich mit meinen 5 Fingern auf die Lehne und das hört sich genauso an.
4: Mhm. Oh. Das war mein allererster Tipp, dass ich gesagt habe, wenn man so mit den Fingern...
5: Genau. Genau so, genau.
1: Aber auf dem Sofa sitzen, so wie ein entspannter Homer Simpson, Papa. Also du bringst das schon mit sozusagen. Du sagst, das ist dieses Klopfen auf die Lehne.
5: Ja.
1: Chris, es hört sich sehr, sehr gut an. Mhm. Es ist aber nicht das gesuchte, geheimnisvolle 10.000 Euro Geräusch.
5: Ja. Habe ich mir gedacht, irgendwas fehlt. Aber
1: hey, 100 Euro gibt es ja trotzdem für dich.
5: Für die Windeln ist mit
1: noch, ne? Deswegen. Jo. Und alles, alles Gute und dass das eine riesige Sache wird bei euch, bestimmt. Ihr seid schon voller Vorfreude.
5: Ja, ich bedanke mich bei euch. Macht weiter so, ja?
1: Danke
5: schönes
1: dir.
5: Wochenende.
1: Schönes Wochenende.
4: Ciao.
1: Bleibt dran.
5: Ciao.
4: So, und jetzt schreiben wir mal den Fahrplan für den Rest des Tages, Jungs. Um 15 Uhr gibt es ja die nächste Chance, für alle das Geräusch zu lösen. Mhm. Und jetzt habe ich gestern mit Flücki gesprochen.
1: Ach ja.
4: Und er meinte ja, so langsam wird es ja mal Zeit. Und ihr erinnert euch, was wir gestern handschlagmäßig besprochen haben. Wenn es heute Morgen nicht klappt, dann gibt er ganz Niedersachsen einen Tipp.
6: Na endlich.
4: Also deswegen. Ich schlage vor, ich schnapp mir jetzt mein Handy, schicke dem schon mal eine WhatsApp. Gut, schlafen wird er im Moment noch, aber ewig kann das ja nicht dauern, bis wir den aus dem Bett kriegen. Frühstück gibt es ja auch irgendwann.
1: Und sonst, der Chef hat da noch eine Geheimnummer von Flücki, glaube ich. Das, wo das richtig klingelt wie beim Warntag gestern.
4: Ich dachte beim Badphone, weißt du so, kommen Sie jetzt.
1: Also deswegen der erste offizielle Tipp zum geheimen 10.000 Euro Geräusch gleich hier in einer Stunde bei Antenne Niedersachsen. Und bis dahin, Geräusch nachhören, die bisherigen falschen Antworten und alle Infos, die bekommt ihr jederzeit in unserer Antenne Niedersachsen App.

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18: 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Heute mit Sabrina für Tiziana. Und der Freitag, der macht irgendwie auch wechselhaft. So.
19: Ja, links der Weser sind schon richtig viele Wolken unterwegs. Später breiten die sich auch weiter über Niedersachsen aus. Regen kommt dazu, örtlich auch mal ein Gewitter. Im Südosten, also Richtung Harz und Heide, gibt es erstmal Sonne. Erst nachmittags und abends ein paar Tropfen. Das Ganze heute bei 18 bis 22 Grad. Wochenende absolut zweigeteilt. Morgen eigentlich ganz nett. Sonne und Wolken im Mix. Am Sonntag kippt es. Da gibt es mehr Wolken, ordentlich Regen, auch Gewitter bei etwa 20 Grad.
18: Gleich 7:35.
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21: Ich bin Alena Schriebold. Guten Morgen. Mit Gedenkveranstaltungen erinnern die USA heute an die Terroranschläge vom 11. September. 25 Jahre ist 9/11 jetzt schon her. Erstmals wird dieses Jahr auch der Opfer gedacht, die an den Langzeitfolgen der Anschläge gestorben sind. Tausende hatten etwa nach dem Einsturz der Twin Towers giftigen Staub eingeatmet und sind später schwer krank geworden. Im Bundestag endet heute die erste Lesung der Haushaltspläne der Bundesregierung fürs kommende Jahr. Unter anderem redet noch Arbeitsministerin Bärbel Baas. Sie ist für die umstrittene Rentenreform zuständig. Nur einer von vielen Punkten, der von der Opposition kritisiert wird. Seltener Gast im Wendland. Hier ist in den vergangenen Tagen ein junger Elch gesichtet worden. Das berichtet die Elbe-Jetzel-Zeitung. Demnach ist der Bulle im Lüchow-Dannenberger Ostkreis unterwegs. Auch im Nachbarbundesland Sachsen-Anhalt wurde der Elch schon mehrfach gesehen. Und jetzt mehr aus eurer Region.
4: Mit Leonie Rother, guten Morgen. Kartoffel auf die Eins, das war das Motto der diesjährigen Potato Europe in Springe. 2 Tage lang ging es auf der europäischen Kartoffelmesse um die neueste Technik und Innovationen rund um den Kartoffelanbau. Steigende Preise, Klimawandel und Co. Kartoffelbauer stehen vor diversen Herausforderungen. Helfen können da mittlerweile auch KI-Roboter, wie uns Sebastian Heinrichmann von Agravis Technik verraten hat.
10: Wir sind jetzt im 4. Jahr mit Feldrobotik und KI unterwegs. Im konventionellen Bereich wissen wir ja, wird es nicht einfacher mit dem Pflanzenschutz, sodass auch die ersten Geräte schon im konventionellen Bereich zu finden sind. Und da auch das Thema manuelle Handarbeit, Saisonarbeitskräfte nicht immer einfacher wird und auch teurer wird, ist so ein Roboter sicherlich eine gute Alternative. Er ist in der Lage, so je nach Kultur, sage ich mal, und Genauigkeit um die 90% Handarbeit einzusparen.
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18: 7:45, der Antenne Niedersachsen Stau- und Blitzerservice. Verkehrskar, ein Wildunfall auf der A39.
22: Das tote Tier liegt noch auf der Fahrbahn zwischen Scheppau und Flechtdorf. Bitte fahrt da vorsichtig, da ist die Autobahnmeisterei gerade im Einsatz. Die Straßenlage im Berufsverkehr. Wir haben auf der A1 Baustellenstau an der Weserbrücke. Ab Bremen-Brinkum 8 Minuten plus, zeigt die Echtzeitmessung in Richtung Hamburg. Auf der A2 läuft eine Lasterbergung zwischen Rehren und Lauenau, also Fahrt Richtung Hannover. A7 Hannover Richtung Hamburg. Am Elbtunnel kein Durchkommen. Wir haben einen Liegenbleiber, deshalb Vollsperrung aktuell in Richtung Flensburg. A7 Hamburg Richtung Hannover, da staut es sich ab Seevetal-Ramelsloh 11 Minuten mehr. A28 Delmhorst Richtung Oldenburg, Unfallstau ab dem Dreieck Delmhorst 8 Minuten mehr. Damit guten Morgen ins Emsland. Bei euch sind vor 2 Stunden 5 Pferde ausgebrochen. Die laufen frei in der Nähe der B70. Bitte fahrt äußerst vorsichtig, falls ihr unterwegs seid im Bereich zwischen Lehe und Herbrum. 5 freilaufende Pferde auf der B70 im Emsland. Und zum Schluss noch der Frühwarnservice, denn die A7 wird am Abend übers ganze Wochenende in Hamburg voll gesperrt. Zwischen Hamburg Volkspark und Schnelsen Nord steht eine Baustelle an. A7 ab heute Abend 22 Uhr, Vollsperrung bis Montag früh.
18: Die Moin-Show am Freitag, heute mit Sabrina für Tiziana,
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18: Mit Verkehrskai
23: Morgen.
18: Und mit mir Tom Meyer für Flicky.
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0: Euch gefragt, wo wart ihr denn an diesem 11. September? Miriam schreibt, ich hatte Fahrstunde, werde ich nie vergessen, mein Fahrlehrer hat mich sogar extra anhalten lassen. Andrea schreibt, ich war zu Hause. Ich dachte, es läuft ein Krimi im Fernsehen. Mein Sohn hat mir dann gesagt, dass es echt ist und ich bin direkt in Tränen ausgebrochen.
1: Mario Colantonio war zu der Zeit in New York, wollte eigentlich nur am World Trade Center umsteigen, um einen Kollegen zu besuchen. Genau zu der Zeit, als der Anschlag dann passiert ist.
0: Wahnsinn.
1: Mario hat es eben schon erzählt, es ist Panik ausgebrochen. Ja, ihr habt irgendwie versucht, euch in Sicherheit zu bringen. Ihr wusstet ja nichts, ne?
0: Was hast du vor allem wahrgenommen, habe ich mich gefragt dort. Also was habt ihr überhaupt geglaubt, was passiert ist?
2: Ich habe überhaupt nicht verstanden, dass der zweite Turm explodiert ist. Ich dachte, der brennende sei explodiert. Ich habe das nicht verarbeiten können in der Schnelle. Dann habe ich die Hitze des Feuers gespürt. Das war ja 50 Stockwerke über uns. Und man hat es trotzdem auf der Straße gespürt. Das war verrückt. Das kennt man vielleicht etwas banal gesprochen, wenn man in Musikkonzerten ist und die Künstler arbeiten mit viel Feuer. Dann spürt man das auch im Publikum. Ja. Und diese Wärme, diese Hitze war überall zu spüren. Und ich habe den Zusammenhang nicht verstanden, denn ich konnte das Flugzeug gar nicht sehen, war aber in der Straße, in der ich stand, tatsächlich mit dem Fahrwerk konfrontiert. Das lag auf der Straße und ich habe immer noch nicht begriffen, dass ein Teil des Flugzeuges, das dann auf den Straßen lag, die Ursache für diese Katastrophe war.
0: Ich kriege alleine vom Zuhören so Gänsehaut und ich frage mich, nach 25 Jahren, Mario, was ist bei dir noch so extrem hängen geblieben?
2: Meine persönlichen ersten Bilder waren unter anderem auch Menschen, die aus diesen Türmen gesprungen sind. Und das war für viele, wenn man das heute auch so erzählt, immer noch ein unglaublicher Live-Moment, der auch Gänsehaut, wenn man darüber spricht, entstehen lässt. Und ich stelle an mir fest, dass ich Trigger habe, wenn ich Kinofilme gucke, egal welcher Art, in denen ähnliche Szenen vorkommen. Ich führe das nicht weiter aus, aber ich hatte einen Moment zu Hause, als ich DVD geguckt habe und da hat sich jemand in einem durchaus unterhaltsamen Film aus dem Fenster gestürzt. Ich musste den Film anhalten, weil ich einen Heulkrampf gekriegt habe. Das hat mich so eiskalt erwischt, obwohl das Jahre später war.
1: Unvorstellbar, ne? Ein Tag, den du und wir alle nicht vergessen werden. Dankeschön, Mario Colantonio, dass du deine Geschichte mit uns geteilt hast.

0: Freitagmorgen, ihr werdet wach. Juhu. Mit der Antenne Niedersachsen. Moin Show, 16 vor 8. Gleich geht's noch mehr nach vorne mit Phil Collins, You Can't Hurry Love. Was für ein Klassiker. Wir sind Sabrina ausnahmsweise für Tiziana.
1: Moin.
0: Verkehrsgeil, wie immer da. Topmeier hier für Flücki. Denn der Rest, ja, die waren alle beim Schützenfest. Also beim großen deutschen Radiopreis bei der Verleihung gestern.
1: Ja, vielleicht hat der eine oder andere von euch gestern auch reingeschaut. Das war wirklich eine tolle Preisverleihung. Gut, es gab auch ein paar komische Momente, aber das können wir mal unter vier Augen besprechen. Was ein bisschen schade war, dass weder Kim noch Tiziana einen der Preise mitnehmen konnten. Aber okay, die Konkurrenz war auch stark. Es gab einfach viele tolle Kollegen aus der Radiolandschaft. Aber nominiert zu sein, das ist schon, das ist schon wirklich was ganz Besonderes. Und wir sagen es immer wieder, nicht nur ihr, auch wir sind unfassbar stolz auf die beiden. Und die beiden haben auch richtig gefeiert.
2: Ihr Lieben, wir stehen hier gerade. Direkt am Hamburger Hafen. Sind wir am Hamburger Hafen?
1: Ja,
2: wir sind hier direkt am Hamburger Hafen mit Blick auf die Elfi. Alles leuchtet, alles blinkt. Tizi und ich haben ein Sekko in der Hand. Ach. Und wir haben hier sogar noch, ich habe noch einen halben Döner in der Hand. Oder was ist das? Ein halber Döner? Oh, das sieht aber gut aus.
1: Und schmeckt er auch?
2: Ich habe noch nicht reingebissen. Und wir müssen mal sagen kurz, wir haben trotzdem gefeiert da drin.
3: Na klar.
2: Und wir werden jetzt noch ordentlich auf die Kacke hauen.
3: So.
2: Weil es ist einfach schön gewesen, hier zu sein, nominiert zu sein. Und Tizi, wir holen uns das Ding beim nächsten Mal.
0: So, das ist die Einstellung.
3: Die haben richtig gefeiert. Die haben richtig draufgehauen auf den Haufen. Die haben die Laterne im hohen Bogen ausgestrullert.
1: So. Und ich glaube, das Motto war auch, wir feiern uns und wir feiern vor allem Niedersachsens beste Hörer. Die beiden haben so einen Rückenwind von euch bekommen. Die waren so, so glücklich. Ihr schreibt hier auch stündlich Nachrichten. Es ist super, super süß. Wir sind alle wahnsinnig stolz und wir sind super happy, zwei so tolle Kolleginnen zu haben. Die dürfen sich jetzt auch gerne mal wieder auf den Weg zu uns machen.

0: Antenne Niedersachsen, die Moin Show, gleich mit Taylor Swift, Anti-Hero, der Lieblingshit vor den Nachrichten.
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0: Chuck zum Freitagmorgen. Kommt gut rein Richtung Wochenende.
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0: Ja, da fisseln doch die ersten Tropfen heute Morgen, Sabrina.
2: Direkt an der Grenze zu den Niederlanden und, wenn ich das jetzt richtig sehe, über Spiekeroog. Genau hier sind im Moment Regenwolken unterwegs. Ja, links der Weser ist es heute Morgen sowieso schon dicker bewölkt, rechts der Weser deutlich freundlicher. So bleibt das heute tagsüber auch. Vormittags fängt der Regen im Westen an, im Osten kommt er erst am Nachmittag und Abend an bei maximal 22 Grad. Wochenende, der Samstag klasse, der Sonntag nass bei etwa 20 Grad.
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4: 5 vor 8. Ich bin Alena Triwold. Guten Morgen. Mit einer Klage will der BUND in Niedersachsen die Kooperation mit einem russischen Staatskonzern in der Brennelementefabrik in Lingen im Emsland verhindern. Die Umweltschützer sagen, im Genehmigungsverfahren habe es gravierende Fehler gegeben. Sie befürchten außerdem, dass Russland in Lingen Zugriff auf kritische Infrastruktur bekommt. Bund und Land hatten vor wenigen Wochen grünes Licht dafür gegeben, dass der französische Betreiber AKW-Brennstäbe russischer Bauart in Lingen herstellen darf, in Kooperation mit dem russischen Staatskonzern Rosatom. Die Staatsanwaltschaft Hannover hat jetzt Details zu den Ermittlungen gegen noch Regionspräsident Steffen Krach bekannt gegeben. Es geht unter anderem um den Anfangsverdacht auf Vorteilsannahme in zwei Fällen und wettbewerbsbeschränkende Absprachen bei Ausschreibungen. Leonie Rother.
5: Krach hat die Vorwürfe am späten Abend erneut zurückgewiesen. Unterdessen hat der Hannoveraner Oberbürgermeisterkandidat der CDU Peter Karst 3 Tage vor der Wahl Ermittlungen in der Handwerkskammer bestätigt. Dort ist er Geschäftsführer. Gestern waren Ermittler im Haus. Es soll um Beschäftigungsverhältnisse von Honorardozenten gegangen sein. Ob auch gegen ihn persönlich ermittelt wird, wollte Karst nicht sagen. Er brachte die Vorwürfe mit dem Wahlkampf in Verbindung.
4: Und die weiteren Meldungen des Morgens hat jetzt Tine Klimach.
6: Mit Schweigeminuten, Glockenschlägen und Lichtinstallationen gedenken die USA heute 25 Jahre nach den Terroranschlägen vom 11. September der Opfer. Im Zentrum der Gedenkveranstaltungen stehen erneut die Orte, die damals angegriffen wurden. Das World Trade Center in New York, das Pentagon bei Washington sowie ein Feld im US-Bundesstaat Pennsylvania, auf das ein Flugzeug abgestürzt war. Im Bundestag endet heute die erste Lesung der Haushaltspläne der Bundesregierung für das kommende Jahr. Unter anderem redet noch Arbeitsministerin Bärbel Baas. Sie ist für die umstrittene Rentenreform zuständig. Und bei den US Open steht Alexander Zverev im Halbfinale. Er trifft am Abend auf den Russen Karen Khachanov.
0: Gleich 2 Minuten vor 8. Der Antenne Niedersachsen Stau- und Blitzerservice. Verkehrskeil Staumelderin Jenny, die hört uns im Heidekreis.
7: Und die hat in Soltau gerade Rehe gemeldet am Fahrbahnrand. Ganz vorsichtig fahren bitte zwischen Wolterdingen und Hillern. Da sagt Jenny, Rehe sind in Fahrbahnnähe. Gefahr durch Wildwechsel. Damit guten Morgen auf die A1. Bei euch Baustellenstau an der Weserbrücke. In Richtung Hamburg messen wir ab Brinkum 10 Minuten mehr. Unser dickster Stau aktuell in Hamburg auf der A7. Denn da ist Liegenbleiber am Elbtunnel und deshalb sind nicht alle Spuren und alle Röhren offen. Hannover Richtung Hamburg bedeutet ab Hamburg-Heimfeld 58 Minuten mehr, also fast eine Stunde. Und das ist morgens um die Uhrzeit oft eine Stunde, die man über den ganzen Tag ganz schwer wieder einholen kann. Wir haben auf der A1 Hamburg Richtung Hannover, die Gegenrichtung ist das, dichten Verkehr ab Seevetal-Ramelsloh 8 Minuten mehr. A27 dabei mit einem Baustellenstau in Bremerhaven, das ist ganz normal. Wir haben aktuell jetzt vor Geestemünde 10 Minuten mehr. A28, Delmhorst Richtung Oldenburg, da geht ihr echt in die Knie, denn ab dem Dreieck Delmhorst ist kein Durchkommen mehr, 27 Minuten mehr. Und nochmal die Warnung, wir haben freilaufende Pferde, leider gibt es im Emsland noch keine Entwarnung. 5 Pferde sind ausgebrochen, sind zuletzt in Fahrbahnnähe der B70 gesehen worden, zwischen Lehe und Herbrum, bitte Vorsicht hier in beiden Richtungen. Jetzt noch mein Frühwarnservice, denn die A7 wird in Hamburg am Abend voll gesperrt, ab Hamburg Volkspark bis Schnelsen Nord. Das geht heute Abend 22 Uhr los. A7 Vollsperrung dann bis Montag früh. Jetzt haben wir noch einen neuen Blitzer. Steht in Wittmund, von Stefan gemeldet. Stadtteil Hattersum in der Blersumer Straße.
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0: heute mit Sabrina für Tiziana.
2: Moin.
0: Und mit mir Tom Meyer für Flücki. Die waren nämlich beim Radiopreis gestern noch spät. Ne?
2: So, und da soll doch mal jemand sagen, dass Jammern sich nicht auszahlen würde. Seit einer Woche suchen wir ja das geheime 10.000-Euro-Geräusch. Ja. Und Verkehrskai und ich haben dem Flücki gestern dermaßen die Ohren voll gejammert. Ja. Wie kann es denn sein, dass wir immer noch nicht wissen, was das ist? Und er hat uns gestern in die Hand versprochen, okay. Wenn es Freitagmorgen nicht gelöst ist, dann gibt es den ersten Tipp.
0: So,
2: und ich sag nur so viel. Bei WhatsApp kann ich sehen, er ist wach.
0: So, also, hat er auch eine Sprachnachricht geschickt? Will er, glaube ich, machen. Also,
2: oh, da läuft gerade irgendwas.
0: Ach, siehste.
2: Ich glaube, da kommt gleich
0: was. Wir hören
2: was.
0: Da gleich mal rein und spielen euch das vor. In, ja, was denn? In gut 12 Minuten, würde ich mal sagen. Ne? Hier bei Antenne Niedersachsen. Und Norweger Pulli hatten wir heute Morgen schon an. Jetzt gibt es einen Norweger Hit. Hier sind The Bowser mit Magnetic.

0: Anke Cracker, Follow Me. Damit euch einen schönen Freitagmorgen um 7:07, die Antenne Niedersachsen Moin Show. Heute mal mit Sabrina für Tiziana.
1: Schnippidi Schnapp.
0: Und mit mir Tom für Flücki. Die waren nämlich beim Deutschen Radio.
2: Guten Morgen.
0: Eins ändert sich aber nicht. Der Freitag, wie immer, der gehört bei uns den Menschen, die sich mit einem Thema besonders gut auskennen.
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1: Heute geht es um eine Sportart, die bei uns in Niedersachsen sehr beliebt ist. Heute geht es um eine Mannschaft, die ebenfalls sehr beliebt ist, nämlich um die Fishtown Penguins aus Bremerhaven. Und einen Fan, der aus dem Norden kommt, inzwischen in Ingolstadt wohnt und eine ganz besondere Verbindung zum Verein hat. Moin Sven.
4: Guten Morgen.
0: Hi. Also es geht für dich ja jetzt demnächst, das ist eine krasse Aufgabe, von Auswärtsspiel zu Auswärtsspiel der Penguins. Radelst die Strecke ab, das Ganze für deine Tochter, beziehungsweise ja, für Diabetes-Kinder, für einen Verein, der sich um die kümmert und tolle Sachen für die organisiert. Und das ist ja wirklich aller Ehren wert, für die sammelst du Spenden. Und jetzt sagst du auch noch so, jetzt will ich aber auch noch in die Hall of Fame von Antenne Niedersachsen.
4: Ja, genau.
0: So. Da wollen wir doch mal gucken, ob das klappt. Also, wir haben 10 Fragen, die hier bereit liegen. Eine Minute hast du Zeit zu antworten. Wenn du 5 Fragen schaffst, dann bist du in der Antenne Niedersachsen Hall of Fame. Ewiger Ruhm und Ehre gebühren dir. Du kommst auf unsere Internetseite. Es wird ganz großartig.
5: Die Zeit läuft ab dem Moment, wo Tom die erste Frage gestellt hat.
0: In welcher Liga spielen die Penguins?
4: In der DL.
0: Richtig. Ja. In welchem Jahr wurden sie gegründet?
4: Boah, 2002?
0: Nein. Welche Farben haben die Fishtown Penguins?
4: Rot-Weiß.
0: Ja. Richtig. Nenne einen der offiziellen Fanclubs.
4: SB Fishtown Penguins.
0: Welcher Spieler ist langjähriger Kapitän?
4: Weise?
0: Jan Urbers. In welchem Jahr stiegen die Penguins in die DEL auf?
4: Boah. 18?
0: 2016. Welcher Gegner ist in dieser Saison am weitesten von Bremerhaven entfernt?
4: Boah, München.
0: Schwenninger Wild Wings. Wie heißt die Heimspielstätte der Penguins?
4: Eis Arena Bremerhaven.
0: Ja, richtig. Welcher Spruch steht auf der Fankurve hinter dem Fanblock?
4: Oh, unsere Stadt.
0: Und dann unser?
4: Verein.
0: Ja.
4: Unsere Liebe.
0: Gegen welches Team verloren die Fishtown Penguins 2024 das DEL-Finale?
4: Berlin.
0: Ja, richtig.
5: Oh, war das ein knappes Höschen. Das sind jetzt genau 5 richtige Antworten geworden. Sven, du hast das Ding nach Hause geholt.
4: Super, vielen, vielen Dank. Geil. Boah, Hammer.
3: Herzlich willkommen in der Antenne Niedersachsen Hall of Fame.
4: Vielen Dank. Und ich würde mich freuen, wenn ihr mein Projekt Kinder mit Diabetes unterstützt. Das wäre super geil. Nachschauen könnt ihr bei svenkat.de und wirklich, ich bin dankbar über jede Spende, die eingeht. Also vielen Dank.
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0: Und gleich nach Licky Lee und Sabrina Carpenter. Flückis Tipp. Der erste Tipp zum geheimnisvollen 10.000 Euro.

0: 15 nach 8, die Antenne Niedersachsen, Moin Show am Freitag. Es hat wieder nicht geklappt, aber jetzt helfen wir euch mal.
1: So. Ich werde dir helfen, mein Freund.
0: Nee, jetzt ist wirklich Zeit nachzuhelfen. Das haben wir eben versprochen und das machen wir jetzt auch.
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0: Ja, seit einer Woche ist noch nicht gelöst, was dieses Geräusch hier ist. Auch gerade eben hat es leider nicht geklappt. Chris aus Braunschweig hat gesagt, wenn man so mit den Fingern auf die Sofalehne klopft.
4: Ja. Ne? Ich finde, das ist ein super Tipp, aber es war noch nicht die richtige Lösung. Und deshalb, wir haben es euch versprochen, haben wir den Flück hier angehauen. Und ich hätte jetzt am liebsten eigentlich, dass die Sonne hier reinstrahlt auf das Handy, wo die WhatsApp drin ist, die er uns geschickt hat. Das müsst ihr euch jetzt mal ganz kurz bildlich vorstellen. Hier ist Flückis Sprachnachricht mit dem Tipp.
5: Ja moin, schöne Grüße aus Hamburg. Was hatten wir schon? Eiswürfelmaschine, wir hatten Luftpolsterfolie, Feuerwerk. Also wir hatten ja schon wirklich viele Ansätze beim geheimen 10.000 Euro Geräusch. Und ich hätte ehrlich gesagt gar nicht gedacht, dass wir so lange brauchen. Ich will das auch nicht in die Länge ziehen. Ich will ja auch, dass das jetzt gelöst wird. Und deswegen kann ich euch eins schon verraten. Unter all euren Ideen war die richtige schon dabei. So, und damit wir jetzt ganz bald die 10.000 Euro raushauen können, gibt's von mir jetzt den allerersten offiziellen Tipp zum geheimen 10.000 Euro Geräusch. Dieser Tipp lautet Freizeit. Ich wiederhole nochmal. Freizeit. Ich drücke euch ganz fest die Daumen.
4: Mit welcher Freude er das so aus dem Hotelzimmer schickt, ne? So Freizeit.
0: Also vor dem Hintergrund hören wir jetzt nochmal rein. Und unter allen Ideen, die man auch so irgendwo schon von euch gehört, gesehen habt, außerhalb offiziellen Spielrunden auch, sagt er, war die richtige schon dabei. Der Tipp ist jedenfalls Freizeit, sagt
4: okay,
0: er.
4: Okay, dann kann ich ja jetzt in der Küche aufhören, das Geräusch zu suchen. Ich mache das ja immer. Ich versuche das immer nachzustellen.
1: Das so ist es ja auch.
4: Ja.
1: Das erste Geräusch ist nämlich noch gar nicht so ein fieses. Also irgendwann kommt das vielleicht in der 133. Spielrunde, dass wir da nach irgendeinem Zipfelakrobaten-Nasenpieps suchen. Das ist jetzt wirklich was einem echt begegnen kann.
4: Also die Küche nehme ich raus. Ich glaube, ich mache im Keller weiter. Richtung Fahrrad würde ich es jetzt erstmal probieren. Aber wie gesagt, ich habe genauso wenig Ahnung wie ihr. Es ist nur ein Versuch und wenn ich es rauskriege, ne, dann schreibe ich es ins Internet. Ich sag's euch.
0: Was? Ja, die nächste Chance auf jeden Fall für euch, das zu lösen und damit auf die 10.000 Euro heute Nachmittag um 3 bei Micha und Mareike.
4: So, und bis dahin gilt für uns alle, wir hören das Geräusch nochmal nach in der Antenne Niedersachsen-App. Da stehen ja auch nochmal die falschen Antworten. Überhaupt alle Infos, die wir so brauchen, gibt's alles in der App.

0: Gleich geht's weiter.
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5: Das Wetter für Niedersachsen heute mit Sabrina für Tiziana. Ja, es ist ein Niedersachsen-Wetter, kann man sagen, wie aus dem Überraschungsei.
18: Ja, man weiß noch nicht ganz genau, was drin ist, aber ich schüttel einfach schon genau. Mal. Heute gibt es viele Wolken, nachmittags auch mal einen kurzen Schauer, zwischendurch auch sonnige Momente bei 18 bis 22 Grad. Im Moment sind 10 Grad in Kemnade, in Saarstedt und Langenhagen. So viel zum Wetter heute. Wichtig ist aber natürlich auch das Wochenende für den Mardorfer Trödelmarkt, den Flohmarkt Burgwedel, die Konfirmationsfeier oder auch 35 Jahre Faust. Morgen gibt es Sonne und Wolken, am Sonntag Wolken und Regen bei etwa 20 Grad.
5: Es ist 8:45.
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0: Ich bin Alena Triebold. Guten Morgen. Die Terroranschläge vom 11. September jähren sich heute zum 25. Mal. Mit Gedenkveranstaltungen erinnern die USA heute an die Opfer. Im Zentrum der Veranstaltungen stehen die Orte, die damals angegriffen wurden. Das World Trade Center in New York, das Pentagon bei Washington und ein Feld in Pennsylvania, auf das ein Flugzeug abgestürzt war. Der BUND in Niedersachsen hat jetzt Klage gegen die Zusammenarbeit mit einem russischen Staatskonzern in der Brennelementefabrik in Lingen im Emsland eingereicht. Die Umweltschützer befürchten, dass Russland Zugriff auf kritische Infrastruktur bekommt und sie sehen auch Fehler beim Genehmigungsverfahren. Der französische Betreiber darf ja jetzt in Lingen Brennelemente russischer Bauart herstellen in Zusammenarbeit mit Rosatom. Ein Feuer in einem Umspannwerk in Wilsum hat in der Grafschaft am Abend für Stromausfälle gesorgt, in Teilen von Wilsum und auch in Ösen. Die Polizei geht davon aus, dass der Brand mit Bauarbeiten in der Nähe des Geländes zu tun hatte. Und jetzt mehr aus eurer Region.
18: Mit Leonie Rother, guten Morgen. In der zweiten Fußball-Bundesliga geht's für Hannover 96 heute gegen den ersten FC Nürnberg. Trainer Christian Tietz muss bei dem Auswärtsspiel auf zwei Spieler verzichten. Hannes Westermann.
9: Ja, Jean Hugonet hat noch mit seinen Rückenproblemen zu kämpfen. Er ist 96 zufolge zwar schon wieder im Aufbau, für einen Spieleinsatz reicht's aber noch nicht. Auch Mustafa Bandu fehlt. Er hatte sich im Heimspiel gegen Karlsruhe verletzt und fällt mehrere Wochen aus.
18: Anstoß ist heute Abend um 18.30 Uhr. Ja, und auch für die Handballer der TSV Hannover-Burgdorf wird's dann morgen in der Bundesliga wieder ernst.
9: Ja, und das wird ein Kracher. Es geht nach Kiel zum THW, dem deutschen Rekordmeister. In der Tabelle stehen die Kieler nach 3 Spielen und 3 Siegen auf Platz 1. Die Recken sind auf Rang 4, sind aber nach 2 Siegen und 1 Unentschieden bisher auch ungeschlagen.
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5: Hier ist der Antenne Niedersachsen Stau- und Blitzerservice und Verkehrsgeil. Wir haben eine Vollsperrung im Kreis Hildesheim.
20: Genau, bei Groß-Escherde, da hat es einen Unfall gegeben und da ist auch was ausgelaufen. Jetzt sagt der Einsatzleiter, das sind Chemikalien. Vorsicht, zwischen B1 und Rössing auf der Landstraße in der Nähe von Groß-Escherde im Kreis Hildesheim. Bitte schaut auch, dass ihr auf der B1 selber eine Rettungsgasse freilasst, damit Helferinnen und Helfer da zur Einsatzstelle durchkommen. Wir haben auf der A7 Hannover Richtung Hamburg eine dicke Staubildung. Da war ein Liegenbleiber am Elbtunnel ab Hamburg-Heimfeld, 19 Minuten mehr. In der Gegenrichtung staut es sich ab Seevetal-Ramelsloh, 8 Minuten mehr, der Stau dann in Richtung Hannover. Es gibt leider im Emsland noch keine Entwarnung für die B70. 5 Pferde sind ausgebrochen und die sind zuletzt in Fahrbahnnähe der B70 gemeldet worden. Zwischen Lehe und Herberum ist das. Und Frühwarnservice, denn die A7 wird in Hamburg am Abend voll gesperrt. Nicht nur den Abend über, sondern das ganze Wochenende bis Montag früh. Die Arbeiten zwischen Hamburg Volkspark und Schnelsen Nord ab 22 Uhr A7 Vollsperrung dann bis zum Anfang der nächsten Woche. Jetzt die neuesten Blitzer im Radar. In Hannover steht ein Blitzeranhänger im Saalkamp, in der Dresdner Straße nach Lidl wird da geblitzt und in Wittmund, Stadtteil Hattersum, in der Blersumer Straße, da ist 70, am Forstweg steht der Blitzer.

0: 6:09, ihr hört die Antenne Niedersachsen 9 Show. Heute mit Sabrina für Tiziana.
1: Moin.
0: Mit Tom Meyer für Flücki und mit Verkehrs.
2: Guten Morgen.
0: Es ist Freitag und genau jetzt vor 25 Jahren, da denken natürlich alle nochmal an den 11. September. Wir schauen da gleich auch nochmal genauer drauf. Vorher wollen wir aber noch Musik hören, gleich auch nochmal genauer drauf. Vorher wollen wir aber noch Musik hören, Mr. Props mit Waves oder auch Harry Styles mit American.

0: Guten Morgen, 8.45 Uhr jetzt. Hier ist Antenne Niedersachsen mit der Moin Show am heutigen 11. September. Genau jetzt vor 25 Jahren haben 2 Stunden die Welt, wie wir sie bis dato kannten, für immer verändert. Damals war es 8.46 Uhr in New York, als das erste Flugzeug ins World Trade Center einschlug und 9.03 Uhr, als das zweite folgte.
1: Ein Ereignis, das die Welt für viele Sekunden die Luft anhalten ließ. Ein Ereignis, bei dem wir alle bis heute genau wissen, wo wir waren, als es damals passierte. Auch 25 Jahre später gehen die Bilder immer noch um die Welt. Bilder von den brennenden und einstürzenden Zwillingstürmen. Wir hören immer noch die Geschichten von den Leuten, die vor Ort waren und die das Ganze überlebt haben.
0: Und in New York eine besondere Form des Gedenkens, zum Beispiel mit fast 3000 Drohnen, die das World Trade Center in New York mit Lichteffekten nachbilden. Das sieht so aus, als wenn das da steht und bei dem jede Drohne dabei für eine verstorbene Person steht. Auch wir wollen gedenken mit den Worten und mit dem Song, der uns allen in Erinnerung geblieben ist.
2: Verehrte Zuschauer, guten Tag. Wir unterbrechen an dieser Stelle die Sendung. Der Schwächste fliegt für eine wichtige Nachricht, die uns im Moment hier aus New York erreicht. Offensichtlich haben 2 Flugzeuge die beiden großen Türme, die dort nebeneinander stehen, an der Südspitze von Manhattan, getroffen. Es sind Bilder, die wir in dieser Schrecklichkeit, in dieser Tragweite noch nie von einem Anschlag zu sehen bekommen haben. Der linke Turm des World Trade Centers, also der südliche, ist eingestürzt. Wir haben keinerlei Vorstellung, wie viele Menschen sich in diesem Turm befunden haben.
3: Jetzt bricht im Übrigen der zweite Turm zusammen. Es gibt kein World Trade Center mehr. New York hat sein Wahrzeichen verloren. Die Welt hat ein Wahrzeichen verloren.
4: Ladies and gentlemen, this is a difficult moment for America. Today we've had a national tragedy. 2 airplanes have crashed into the World Trade Center in an apparent terrorist attack on our country.
5: Heute sind wir fassungslos angesichts eines nie dagewesenen Terroranschlags auf das, was unsere Welt im Innersten zusammenhält.

0: Kerstin aus Celle schreibt, guten Morgen. Ja, den Tag wird niemand vergessen. Ich saß in der Stube, wollte Nachrichten schauen, bevor ich zur Arbeit wollte. Ich habe auch gedacht, was ist denn das für ein Horrorfilm zur Mittagszeit, bis ich realisiert hatte, dass es gerade passiert. Ich bin arbeiten gefahren, ich hatte damals für eine Versicherung telefoniert. Nach einer Stunde habe ich Feierabend gemacht, weil jeder, der angerufen wurde, gesagt hat, rufen Sie einen anderen Tag an. Ich gucke gerade Nachrichten.
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1: Und jetzt der Lieblingshit vor den Nachrichten.

0: Überleitung, hier, Achtung, Vorsicht, Cover Me in Sunshine. Ja.
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0: Und damit sind wir beim Niedersachsen-Wetter.
2: Hör mal, das habe ich nicht kommen sehen. Oder? Das Niedersachsen-Wetter ist heute gar nicht mal ohne Sonne. Fangen wir doch mal positiv an. Das hört man raus, ne? Bis zu 8 Stunden kriegen wir an der Elbe. Das ist die gute Nachricht. Allerdings sieht es im Westen nicht ganz so gut aus. Das ist heute Morgen schon dick bewölkt. Erster Regen ist unterwegs. Der schiebt sich heute einmal übers Land. Kommt aber erst am Nachmittag in Harz und Heide an. Das Ganze bei 18 bis 22 Grad. Das Wochenende ist absolut zweigeteilt. Der Samstag eigentlich klasse. Sonne und Wolken im Mix bis zu 23 Grad. Der Sonntag grau und nass bei etwa 20 Grad.
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0: Die Nachrichten, sorry, heute etwas später, jetzt 9:03.
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4: Ich bin Alena Tribold. Guten Morgen. Der BUND in Niedersachsen hat jetzt Klage gegen die Zusammenarbeit mit einem russischen Staatskonzern in der Brennelementefabrik in Lingen im Emsland eingereicht. Leonie Rother, die Umweltschützer befürchten, dass Russland Zugriff auf kritische Infrastruktur bekommt.
5: Und sie sehen mit Blick auf das Genehmigungsverfahren gravierende Fehler. Das Umweltministerium in Hannover hatte vor wenigen Wochen grünes Licht dafür gegeben, dass der Betreiber Framatom in Lingen künftig AKW-Brennstäbe russischer Bauart herstellen darf, in Kooperation mit Rosatom. Minister Meyer hatte allerdings betont, dass er die Genehmigung eigentlich nicht geben will, er müsse aber die Vorgaben des Bundes umsetzen.
4: Ein Lasterfahrer ist auf einer Raststätte an der A2 im Kreis Schaumburg offenbar aus seinem LKW gefallen und hat sich dabei schwer verletzt. Der Laster ist laut Polizei noch in Schlangenlinien weitergerollt und dann in einem Graben gelandet. Der 60-jährige Fahrer kam ins Krankenhaus. Bei einem Bluttest wurden 2,4 Promille festgestellt. Die Polizei hat den Führerschein des Mannes sichergestellt. Und Tine Klimach hat jetzt die weiteren Meldungen des Morgens.
6: Von islamistischen Terroristen gesteuerte Flugzeuge schlagen in die Türme des World Trade Centers in New York ein, die brennen und schließlich einstürzen. Die Anschläge vom 11. September 2001 in den USA haben die Welt verändert. Heute sind sie genau 25 Jahre her. Der Bundestag debattiert heute am letzten Tag der Haushaltswoche über den mit Abstand größten Etat, den für Arbeit und Soziales. Arbeitsministerin Bärbel Bass plant für das nächste Jahr allein für Zuschüsse zur Rentenversicherung, für die Grundsicherung im Alter und bei Erwerbsminderung gut 145 Milliarden Euro ein. Die Verbraucherzentralen warnen vor mangelnden Hinweisen auf künftige Erhöhungen von Krankenkassenbeiträgen. Verbandschefin Ramona Popp kritisiert, dass Krankenkassen ihre Versicherten nicht mehr über steigende Zusatzbeiträge informieren müssen.
0: 9:01, der Antenne Niedersachsen Stau- und Blitzerservice. Verkehrskai, Staumelderin Nina hat einen Unfall auf der B6 beobachtet.
7: Im Kreis Hildesheim, in unserer gemeinsamen Heimatstadt Saarstedt, B6, die Unfallaufnahme an der Ampel der Moorbergkreuzung, die soll wohl im Moment ausgefallen sein. Wir haben einen Helfereinsatz, ein verlorener Müllsack auf der A28. Der Alarm ging ein. Bei der Autobahnmeisterei zwischen Oldenburg-Ost und Osternburg kümmern sich Helfer drum. Genau wie auf der A29, da geht's um ein Metallteil. Vorsicht, holt euch da keinen Reifen. Zwischen Fedderwarden und Wilhelmshavener Kreuz. Die Straßenlage auf der A2 Dortmund Richtung Hannover. Hier läuft eine Lasterbergung zwischen Rehren und Lauenau. Im Kreis Hildesheim gibt es bei Groß-Escherder eine Vollsperrung. Im Abschnitt zwischen B1 und Rössing, da ist bei einem Unfall auch was ausgelaufen. Es gibt leider noch keine Entwarnung im Emsland. Am Morgen sind auf der B70 5 Pferde ausgebrochen. Die laufen da frei zwischen Lehe und Herbrum. Und Wilhelmshaven Vollsperrung zwischen A29 Ausfahrt Fedderwader Groden und Wilhelmshaven. Hier muss die Fahrbahn sauber gemacht werden. Letzte Meldung ist nochmal der Frühwarnservice. Nur, dass ihr das im Vorfeld schon einmal gehört habt. Die A7 wird am Abend in Hamburg übers ganze Wochenende voll gesperrt. Da sind Bauarbeiten angekündigt zwischen Hamburg Volkspark und Schnelsen Nord. Heute Abend ab 22 Uhr A7 Vollsperrung übers ganze Wochenende bis Montag früh.
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0: Das stimmt nicht ganz, was der nette Onkel da gerade gesagt
2: nicht
0: hat.
2: Nicht ganz.
0: Die sind alle beim Radio, bis auf Verkehrskai natürlich. Der ist hier.
8: Ich bin gerne hier.
0: Ist da. Sabrina ist da für Tiziana.
2: Moin.
0: Und Tom Meyer für Flücki. Ja, bei Kim Brooks und unserer Tiziana, die waren ja beide nominiert. Richtig tolle Leistung,
8: ja,
0: nominiert zu werden für den Deutschen Radiopreis. Bei denen hat es leider nicht so ganz geklappt. Aber die haben noch ganz gut gefeiert. Und da hören wir gleich nochmal nach, wie es denen ergangen ist. Gleich übrigens, das weiß ich, ist einer der Lieblingshits von Tiziana. Also ein absoluter Klassiker. Und da war sie noch lange nicht auf der Welt. Als Don Henley rauskam mit The Boys of Summer, den spielen wir euch gleich. Und los geht's mit Sophie and the Giants. Shut Up and Dance.

0: Na, da wird doch schon Tanzen für heute Nacht geübt. Body Talk, alle Farben.
1: Was tut denn noch vor?
0: Es ist Freitag. Antenne Niedersachsen, die wollte
2: dich an die Steckdose gekommen, glaube ich.
1: In meinem Alter bin ich froh, wenn ich heute Abend früh schlafen gehen darf.
0: So. Sabrina ist jedenfalls da für Tiziana heute.
1: Ja, über 40 und man hört es auch.
0: Verkehrsguy ist am Start wie immer.
2: Ich mache mir auch ein ruhiges Wochenende.
0: So, Tom Meyer für Flücki ist hier, denn Flücki und Tiziana, die waren beim Radiopreis gestern gemeinsam mit auch anderen Kollegen, die sie unterstützt haben. Natürlich auch unsere Kim Brooks, die nominiert war, genau wie Tiziana. Aber am Ende hat es halt leider nicht gereicht, aber wir sind trotzdem natürlich tierisch stolz auf die beiden.
1: Also alleine nominiert zu sein, ich meine, wir haben ja alle eine ungefähre Vorstellung, wie viele Radiosender es deutschlandweit gibt und jeder darf da etwas einreichen und die besten drei standen da auf der Bühne und die gehören zu uns. Wie großartig ist das bitte?
0: Ja.
1: Und wenn es so einen Sonderpreis gäbe für beste Hörer ever, ever, dann hätten wir gestern auch ganz, ganz locker abgeräumt. Also alleine, was ihr uns heute Morgen schreibt mit, hey, ist doch egal, für uns seid ihr die allerbesten, also es geht direkt an Kim und Tiziana oder auch ihr hättet es so verdient gehabt, aber ist doch egal, lasst euch die gute Laune dadurch nicht verderben. Und ich glaube, da möchten wir uns auch anschließen. Wir sind auch mega stolz auf die beiden und Spaß hatten sie.
0: Auf jeden Fall.
3: Ihr Lieben, wir stehen hier gerade direkt am Hamburger Hafen. Sind wir am Hamburger Hafen?
1: Ja, wir sind hier direkt am Hamburger Hafen
3: mit Blick auf die Elfi. Alles leuchtet, alles blinkt. Tizi und ich haben ein Sekko in der Hand. Und wir haben hier sogar noch, ich habe noch einen halben Döner in der Hand. Oder was ist das? Ein halber Döner?
2: Und
3: das sieht
2: sitzen.
3: Aber gut aus. Und schmeckt auch? Ich habe noch nicht reingebissen. Und wir müssen mal sagen kurz, wir haben trotzdem gefeiert da drin.
1: Ja.
3: Und wir werden jetzt noch ordentlich auf die Kacke hauen.
0: So.
3: Weil es ist einfach schön gewesen, hier zu sein, nominiert zu sein. Und Tizi, wir holen uns das Ding beim nächsten Mal.
1: So. Und ich muss aber auch noch mal sagen, ich finde das einfach, was ich mitnehme von heute ist, dass wir einen wunderschönen Abend zusammen haben und dass es unglaublich toll ist, was wir für Hörer haben, weil ich habe mich die ganze Zeit irgendwie, ich hatte das Gefühl, alle sind in meinem Rücken und in deinem wahrscheinlich auch.
3: Ja, der weißt Support, du? Wie alle mitgefiebert haben. Man hatte so viel Rückenwind, dass wir hier standen und dachten, ey, let's go. Das ist es, der Rest scheiß drauf.
0: So.

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0: Moin.
1: Die Moin-Show hier von der ZDL Niedersachsen um 7:05 mit Sabrina.
2: Moin.
1: Mit Tiziana. Mit Verkehrskai für Verkehrskai.
3: Morgen.
1: Und mit Tom Meyer für Flücki. Denn Flücki und Tiziana, die waren gestern beim Radiopreis. Und wir sind heute noch da. Eine halbe Stunde für euch. Dann kommt Morten Krüger. Und gleich nach unseren Nachrichten gibt es die Man at Work mit Down Under. Richtig cooler Klassiker. Und Ray Dalton, Go That High.
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1: Ja, soll ich oder soll ich nicht? Was mache ich denn jetzt? Ja, so ein bisschen hat der Freitag heute, Sabrina, diese Ich-kann-mich-nicht-entscheiden-Energie, ne?
2: Und das Wochenende macht genauso weiter, aber erstmal der Reihe nach. Heute Morgen im Westen schon viele Wolken, Regen kommt viel über den Jadebusen rein und erstreckt sich so im westlichen Niedersachsen. Richtung Harz und Heide haben wir ein bisschen länger Ruhe, da kommt erst die Sonne raus. Zum Nachmittag zieht es dann langsam zu, am Abend wird es auch nochmal nass. Das Ganze heute bei 18 bis 22 Grad. Und jetzt das etwas durchwachsene Wochenende. Morgen gibt es Sonne und Wolken bei bis zu 23 Grad. Alles super. Warum wir damit am Sonntag nicht weitermachen, kann mir keiner erklären. Da gibt es Wolken und Regen bei maximal 20 Grad.
1: Jetzt 3:10.
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6: Mit Leonie Rotha, guten Morgen. Kartoffel auf die Eins. Das war das Motto der diesjährigen Potato Europe in Springe. Zwei Tage lang ging es auf der europäischen Kartoffelmesse um die neueste Technik und Innovationen rund um den Kartoffelanbau. Steigende Preise, Klimawandel und Co. Kartoffelbauer stehen vor diversen Herausforderungen. Helfen können da mittlerweile auch KI-Roboter, wie uns Sebastian Heinrichmann von Agravis Technik verraten hat.
10: Wir sind jetzt im vierten Jahr mit Feldrobotik und KI unterwegs. Im konventionellen Bereich wissen wir ja, wir es nicht einfacher mit dem Pflanzenschutz, sodass auch die ersten Geräte schon im konventionellen Bereich zu finden sind. Und da auch das Thema manuelle Handarbeit, Saisonarbeitskräfte nicht immer einfacher wird und auch teurer wird, ist so ein Roboter sicherlich eine gute Alternative. Er ist in der Lage, so je nach Kultur, sage ich mal, und Genauigkeit, um die 90% Handarbeit einzusparen.
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1: Tja, Verkehrskai, an zwei Stellen sind Helfer auf der A2 im Einsatz.
20: Das ist einmal Dortmund Richtung Hannover bei der Lasterbergung zwischen Rehren und Lauenau und Hannover in Richtung Berlin. Hier die Unfallaufnahme zwischen dem Buchholzer Kreuz und Lehrte. Wir haben hier 2 Kilometer Unfallstau. Fahrbahn ist von zwei Spuren ist auf zwei Spuren eingeengt. Bitte achtet hier ganz genau auf die Zeichen der Helferinnen und Helfer vor Ort. Vorsicht, ein verlorener Unterlegter. Keil liegt zwischen Hannover Süd und Hildesheim-Drispenstedt. A28, Delmhorst Richtung Oldenburg. Hier die Bergung zwischen Haßport und Adelheide. Im Emsland sind am Morgen 5 Pferde ausgebrochen. Zuletzt gesehen an der B70. Die laufen frei zwischen Lehe und Herbrum. Im Kreis Hildesheim gibt es bei Großescherde eine Vollsperrung nach einem Unfall. Zwischen B1 und Rössing. Da sollen auch Chemikalien ausgelaufen sein. Und ich habe einen Frühwarnservice zur A7 Vollsperrung ab heute Abend in Hamburg. Übers ganze Wochenende wird die Autobahn ab 22 Uhr zugemacht zwischen Hamburg Volkspark und Schnelsen Nord. Das geht dann bis Montag früh. Die neuesten Blitzer. Ein Lüchow Blitzeranhänger auf der Seerauer Straße zwischen dem Kreisel und Lidl. Und in der Landeshauptstadt Hannover haben wir Blitzeranhänger im Saalkamp. Dresdner Straße nach Lidl steht er.
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0: 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Die Moin Show am Freitag neigt sich dem Ende zu. Heute ja ein bisschen anders, in einer anderen Konstellation. Mit Sabrina für Tiziana.
1: Moin.
0: Mit mir, Tom Meyer für Flücki. Verkehrskai
2: ist Morgen. Da.
0: Die anderen waren beim Radiopreis, deswegen diese ganze Geschichte. Und was haben wir heute gelernt? Ist ja immer an dieser Stelle so ein bisschen unser Motto. Ich habe was gelernt. Wir haben ja schon länger nicht mehr so in der Konstellation gesendet. Ich war heute Morgen ganz erstaunt. Sabrina hatte erzählt, ich wäre beinahe zu spät gekommen, weil unsere Katze hat sich an mich gekuschelt. Und da habe ich gedacht, ihr habt eine Katze, das wusste ich gar nicht. Ist das schon, habt ihr schon ewig eine Katze?
2: Alle kennst du noch?
1: Es ist ein Kater, er ist sehr zurückhaltend. Viele kennen ihn noch nicht. Also Verkehrskai durfte ihn auch nur mal im Vorbeilaufen sehen. Er ist ein bisschen schüchtern.
0: Siehste?
1: Also ganz anders als ich. Aber das wäre heute Morgen wirklich fast mein Sargnagel gewesen, weil der kuschelte sich so ran und ich dachte, ach, das ist so schön. Und nein, du musst aufstehen, du musst jetzt aufstehen.
2: Ja. So ein kleiner Randschmeißer. Naja, am Wochenende ist ja zum Glück genug Zeit für solche Kuscheleinheiten.
1: Oh ja. Ich habe heute Morgen gelernt, dass wir Tiziana und Kim niemals ohne Handy oder Navi aus dem Haus lassen dürfen. Die beiden eint, dass sie kreative Köpfe sind, aber auch ein bisschen
0: verpeilt.
1: Also,
2: So, wie sage ich es in Liebe?
1: Und jetzt höre ich vorhin die beiden, ne, wie sie da mit ihrem Pikolöchen stehen. Und das Erste, was Tiziana sagt, ist, ja, wir stehen hier im Hamburger Hafen. Ist das der Hamburger Hafen? Und ich denke mir, Hase, da ist Wasser, da sind Schiffe, du bist in Hamburg.
2: Ja.
1: Ziemlich wahrscheinlich, dass du vor der Elfi wirklich Richtung Hafen stehst. Aber gut, wir haben ja Anna dabei, die bringt die beiden hoffentlich gleich wieder gut zu uns zurück. Und ich chauffiere sie dann vielleicht nach Hause.
2: Ich glaube, ich gucke heute Abend mal Inas Nacht, ob die da durchs Bild stolpern. Ich könnte es mir vorstellen.
1: Meinst du, die sind dann noch da?
2: Und dann mal so drei richtig rotzbesoffene.
0: Euch ein schönes Wochenende wünschen wir jetzt schon mal. Jetzt Robin Beck bei Antenne Niedersachsen. The First Time.

0: War doch auch nochmal schön, ne? Die Moin-Show war das hier bei Antenne Niedersachsen. Heute mal mit Sabrina für Tiziana.
1: Moin.
0: Mit Verkehrskai wie immer. Mit Tom Meyer, das bin ich, für Flücki. Wir wünschen euch ein wunderbares Wochenende. Kommt gut rein. Habt viel Spaß gleich mit Morten Krüger für Kim Brooks, die auch noch ein bisschen den Radiopreis auskurieren muss, glaube ich. Ne?
1: Sag ruhig ausnüchtern. Ja. Wir hoffen es für sie.
0: Genau. Also sie hat gefeiert, auch wenn sie nicht gewonnen hat. War ja trotzdem eine tolle Leistung, da nominiert zu sein als beste Moderatorin Deutschlands. Also gleich Morten für Kim und wir haben noch diesen Lieblingshit vor den Nachrichten für euch. Mit diesem Herzschlag geht's raus mit Kelly Clarkson und dem Heartbeat-Song gleich.
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0: Das Wetter in Niedersachsen. Heute ein Mix aus Sonne und Regenschauern. Vor allem Richtung Norden und Westen von Niedersachsen sind immer wieder Schauer mit dabei. Später können die dann auch im Rest von Niedersachsen noch dazukommen. Das alles heute so bei 15 bis 22 Grad. Morgen ein insgesamt sonniger und trockener Tag. Nur ganz vereinzelt kann mal etwas Regen dabei sein. Samstagabend wird das dann auch wieder ein bisschen mehr. Die Höchstwerte zwischen 16 und 23 Grad. Und der Sonntag wird insgesamt dann wieder deutlich nasser. Das wird so ein richtiger Couchtag. Ein bisschen Sonne ist aber auch mit dabei.
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2: 5:10, ich bin Alena Triwold. Guten Morgen. Die USA erinnern heute an die Menschen, die bei den islamistischen Terroranschlägen am 11. September ums Leben gekommen sind. 25 Jahre sind die Anschläge, die die Welt grundlegend verändert haben, jetzt her. Anne Pollmann in New York. Wie genau wird der Jahrestag denn heute in den USA ablaufen?
3: Es gibt verschiedene Gedenkzeremonien. Die zentrale aber findet auf dem Gelände des World Trade Centers in Lower Manhattan statt. Und dort werden traditionell die Namen der 3000 Opfer verlesen. Nur ist in diesem Jahr eine Schweigeminute für diejenigen, die an den Folgen von mit dem 11. September in Verbindung stehenden Krankheiten gestorben sind. Das sind mittlerweile mehrere 10.000. Und ab 15 Uhr ist der Memorial Plaza dann für die Öffentlichkeit zugänglich.
2: Mit einer Klage will der BUND die Kooperation mit einem russischen Staatskonzern in der Brennelementefabrik in Lingen im Emsland verhindern. Die Umweltschützer sagen, im Genehmigungsverfahren habe es gravierende Fehler gegeben. Sie befürchten außerdem, dass Russland in Lingen Zugriff auf kritische Infrastruktur bekommt. Bund und Land hatten vor wenigen Wochen grünes Licht dafür gegeben, dass der französische Betreiber AKW-Brennstäbe russischer Bauart herstellen darf, in Kooperation mit dem russischen Staatskonzern Rosatom. Und Tine Klimach hat jetzt die weiteren Meldungen des Morgens.
4: Der Bundestag debattiert heute am letzten Tag der Haushaltswoche über den mit Abstand größten Etat, den für Arbeit und Soziales. Die Verbraucherzentralen warnen vor mangelnden Hinweisen auf künftige Erhöhungen von Krankenkassenbeiträgen. Verbandschefin Ramona Popp kritisiert, dass Krankenkassen ihre Versicherten nicht mehr über steigende Zusatzbeiträge informieren müssen. Zum Sport. Nächster Auftaktsieg für den FC Bayern München in der Champions League. Die Münchner gewannen 5:0 gegen Bodø Glimt aus Norwegen. Niederlage dagegen für RB Leipzig. Die Sachsen unterlagen beim italienischen Debütanten Como mit 1:4.
0: Der Antenne Niedersachsen Stau- und Blitzerservice. A2 Dortmund Richtung Hannover. Vorsicht, da läuft aktuell eine Lasterbergung hier zwischen Rehren und Lauenau. Dann die A2 Hannover Richtung Berlin. Hier ein Unfallstau. Vorsicht zwischen Hannover-Buchholz und Lehrte. Auf der A7 Hannover Richtung Kassel braucht ihr ungefähr 8 Minuten länger ab Hildesheim aktuell. Vorsicht auf der B70 im Emsland. Da sind 5 freilaufende Pferde unterwegs. Vorsicht hier im Bereich zwischen Lehe und Herbrunn. Dann im Kreis Hildesheim. Vollsperrung bei Groß-Escherde zwischen der B1 und Rössing. Da sind bei einem Unfall Chemikalien ausgelaufen. Da laufen jetzt natürlich noch Aufräumarbeiten. Und dann noch der Frühwarnservice schon mal für die A7. Die wird heute Abend nämlich voll gesperrt für Bauarbeiten in Hamburg zwischen Hamburg Volkspark und Schnelsen Nord. Das Ganze ab 22 Uhr und dauert dann bis Montagmorgen. Und da steht noch ein Blitzer in Wittmund. Vielen Dank an Stefan für die Meldung. Im Stadtteil Hattersum in der Blersumer Straße. 70 sind erlaubt am Forstweg. Euch eine gute Fahrt.
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0: Ja, die Kim war ja gestern beim Radiopreis, darum darf ich sie heute vertreten, weil ich hoffe, dass sie jetzt noch ein bisschen verkatert im Hotelbett liegt, so wie sie sich das auf jeden Fall verdient hat. Aber später spreche ich auf jeden Fall nochmal mit ihr, wenn sie dann wieder sprechbereit ist. Aber wie heißt es so schön, egal ob voll oder fleißig, Freitag 12.30 Uhr, also die 2,5 Stunden kriegen wir jetzt auch noch hin. Und bis dahin gibt's gute Musik von Lena, Bronski Beat und das hier ist Tampa City. 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

0: Ja, also eine Chance gibt es jetzt noch vom Wochenende und es gibt auch einen ersten Tipp.
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0: Es ist schon erstaunlich, wie so ein kleines Geräusch ein ganzes Bundesland in Atem hält. Aber klar, wenn ihr uns sagt, was es ist, dann sichert ihr euch eben 10.000 Euro. Hören wir noch mal rein. Tja, was ist das? Ihr hattet wirklich schon viele Ideen. Eben um 7 Uhr hat Chris aus Braunschweig Finger auf dem Tisch tippen gesagt. Leider nicht richtig, aber jetzt gibt's auch endlich einen Tipp von Flücki. Es ist aber auch nur ein Wort. Freizeit. Also, jetzt hören wir das Geräusch nochmal, aber haben das Wort Freizeit dabei im Kopf? Also, meine Idee, kleine Entenküken, die auf einem Tisch rumlaufen, ist es dann wahrscheinlich nicht. Aber Nils tippt jetzt zum Beispiel auf ein Kartenspiel. René denkt, es ist Popcorn. Und Jane hört da Basketbälle. Ich finde, das könnte das irgendwie alles sein, tatsächlich. Heute um 15 Uhr habt ihr die nächste Chance auf 10.000 Euro, wenn ihr das Geräusch löst. 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Also auch wenn ihr eine falsche Antwort gebt, schenken wir euch 100 Euro. 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Und das hier, ich finde, das klingt eindeutig nach Kygo. Das ist Firestone. Habt einen schönen Freitag.

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25: Heute ziemlich gemischt, oft sonnig, aber auch immer wieder Regenschauer mit dabei, vor allem Richtung Norden und Westen von Niedersachsen. Später kommen aber auch im Rest von Niedersachsen noch ein paar Schauer mit dazu, das alles heute bei 15 bis 22 Grad. Morgen ein insgesamt sonniger und trockener Tag, ganz vereinzelt trotzdem mal der ein oder andere Schauer mit dabei, Höchstwerte zwischen 16 und 23 Grad. Der Sonntag wird dann auf jeden Fall ziemlich nass, ein bisschen Sonne ist aber auch mit dabei.
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25: Auf der A2 Dortmund Richtung Hannover braucht ihr ungefähr 8 Minuten länger. Da läuft aktuell eine Lasterbergung zwischen Rehren und Lauenau. Dann die A2 Hannover Richtung Berlin. Unfallstau ab Buchholz, der kostet euch 10 Minuten. Auf der A7 Hannover Richtung Hamburg sind es auch 10 Minuten mehr ab Mellendorf. Dann die A7 Hannover Richtung Kassel. Ab Hildesheim plant da ungefähr eine Viertelstunde mehr ein. Und noch eine Meldung im Kreis Hildesheim bei Groß-Escherde. Da ist eine Vollsperrung zwischen der B1 und Rössing. Da sind nämlich Chemikalien bei einem Unfall ausgelaufen. Und auch ein schwarzer Blitzanhänger auf der B1 im Kreis Wolfenbüttel. Bei Abbenrode, Gemeinde Kremlingen, ist das in der Braunschweiger Straße. Vielen Dank für die Meldung und euch eine gute Fahrt.
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25: Kommt gut durch diesen Freitag mit den Backstreet Boys. 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

0: Ava Max begleitet uns in die Mittagspause. Gleich übernimmt dann hier Mary J. Blige mit Family Affair und der Mann, der jetzt die nächste Tour angesagt hat, Harry Styles, kommt nächstes Jahr tatsächlich nach Berlin. Den hört ihr auch gleich bei uns.
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2: Warum gibt es im Judentum so viele Regeln? Das ist unsere Religionsfrage der Woche. Wie immer an Theologe Professor Dr. Wolfgang Reinbold aus Hannover.
3: Ja, das ist das Zentrum der jüdischen Religion. Ihre DNA, würde ich sagen. Also im Zentrum steht ja die sogenannte Torah. Dieses hebräische Wort wird in der Regel nicht übersetzt. Wenn man es übersetzen will, am ehesten sowas wie Weisung oder Unterweisung, so etwa. Und im strengen Sinne Torah sind zunächst die fünf Bücher Mose, also die ersten fünf Bücher der Bibel. Und wenn man die liest, stellt man fest, so ungefähr ab Mitte des zweiten Buches gibt es Gebote.
2: Also sowas wie die 10 Gebote.
3: Genau. Damit geht's los in 2. Mose 20. Ich bin der Herr, dein Gott. Du sollst keine anderen Götter haben neben mir und so weiter. Und Sie können sich vorstellen, in späterer Zeit hat man dann natürlich versucht rauszubekommen, wie viele Gebote gibt's denn eigentlich insgesamt in diesen Büchern und kam dann auf die Zahl 613.
2: 613?
3: 613. Das klingt krumm, ja. Ist aber nach Meinung der Gelehrten überhaupt gar nicht krumm, sondern hat einen ganz tiefen Sinn.
2: Na?
3: Nämlich den folgenden: Der Mensch hat 248 Knochen und das Jahr hat 365 Tage, addiert 613.
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3: 60 Tage, addiert 613.
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0: Das Wetter in Niedersachsen. Heute ein Sonne-Wolken-Mix, aber Regenschauer sind auch mit dabei, vor allem Richtung Norden und Westen von Niedersachsen. Später kommen die aber auch im Rest des Bundeslandes mit dazu. Das alles heute bei 15 bis 22 Grad. Morgen wird es ein insgesamt sonniger und auch trockener Tag. Trotzdem können ganz vereinzelt mal kurze Regenschauer mit dabei sein. Wie es so oft hier bei uns im Norden ist, die Höchstwerte zwischen 16 und 23 Grad. Und der Sonntag, der wird dann deutlich nasser. Ein bisschen Sonne ist aber auch immer wieder mit dabei.
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2: 5:11, ich bin Alina Tribold. Guten Tag. Die Terroranschläge vom 11. September in den USA sind heute genau 25 Jahre her. Es gibt verschiedene Gedenkveranstaltungen. Islamistische Terroristen hatten entführte Flugzeuge unter anderem in die Türme des World Trade Centers in New York gesteuert. Aus den USA berichtet Tina Eck.
3: Hier in Washington schlug ein Flugzeug eine tiefe Schneise ins Pentagon. Und wie jedes Jahr werden auch hier an der Stätte des Terrors die Namen der Opfer verlesen. Präsident Trump wird wohl dabei sein, denn an Ground Zero in New York, wo er eigentlich eine Rede halten wollte, haben die Veranstalter ihm den Mund verboten. Keine politischen Ansprachen, nur Gedenken und Namen. Diese Woche machte Trump Schlagzeilen mit der Behauptung, er habe am Tag nach den Terroranschlägen an Ground Zero beim Aufräumen geholfen, was große Zweifel weckt, denn keiner hat ihn gesehen.
2: Der BUND in Niedersachsen hat jetzt Klage gegen die Zusammenarbeit mit einem russischen Staatskonzern in der Brennelementefabrik in Lingen im Emsland eingereicht. Leonie Rother, die Umweltschützer des BUND befürchten, dass Russland Zugriff auf kritische Infrastruktur bekommt.
4: Und sie sehen mit Blick auf das Genehmigungsverfahren gravierende Fehler. Das Umweltministerium in Hannover hatte vor wenigen Wochen grünes Licht dafür gegeben, dass der Betreiber Framatom in Lingen künftig AKW-Brennstäbe russischer Bauart herstellen darf, in Kooperation mit Rosatom. Minister Meyer hatte allerdings betont, dass er die Genehmigung eigentlich nicht geben will, er müsse aber die Vorgaben des Bundes umsetzen.
2: Und Hene Klimach hat jetzt die weiteren Meldungen des Tages.
5: Der Vorsitzende der Innenministerkonferenz, Hamburgs Senator Andi Grote, unterstützt den Vorschlag, die Voraussetzungen für ein AfD-Verbotsverfahren zu prüfen. Eine Bund-Länder-Arbeitsgruppe wäre der nächste logische Schritt, sagte Grote dem Kölner Stadtanzeiger. Geschäfte, Restaurants und Dienstleister sollen künftig neben Bargeld mindestens eine digitale Bezahlmöglichkeit anbieten müssen. Das sieht ein Vorhaben von Finanzminister Klingbeil vor. Bargeld soll weiterhin akzeptiert werden. Bei einem schweren Reisebusunfall in der Schweiz sind 5 Menschen ums Leben gekommen. Der Unfall ereignete sich gestern im Kanton Graubünden.
0: Der Antenne Niedersachsen, Stau- und Blitzerservice. Wir starten auf der A1 Hamburg Richtung Bremen. Ab dem Horster Dreieck braucht ihr ungefähr 10 Minuten länger durch den stockenden Verkehr. Dann die A1 Bremen Richtung Osnabrück. Ab Husen braucht ihr auch 11 Minuten länger. Und auch auf der A1 Osnabrück Richtung Bremen ab Brinkum 10 Minuten mehr. Die A2 Dortmund Richtung Hannover. Da läuft eine Lasterbergung. Vorsicht hier zwischen Rehren und Lauenau. Dann die A2 Hannover Richtung Berlin. Unfallstau ab Buchholz. Da braucht ihr 12 Minuten länger. Auf der A7 Hannover Richtung Hamburg sind es fast 40 Minuten mehr ab Mellendorf aktuell. Auf der A7 Hannover Richtung Kassel 20 Minuten plus aktuell ab Hildesheim. Auf der A31 Emsland Richtung NRW braucht ihr ab Wiedmarschen auch eine Viertelstunde mehr. Und Vorsicht im Kreis Hildesheim, da ist eine Vollsperrung bei Groß-Escherde zwischen der B1 und Rössing. Euch eine gute und vor allem sichere Fahrt.
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0: Moin, ich bin heute die Vertretung für die liebe Kim, die ja gestern beim Deutschen Radiopreis war. War einfach nominiert als beste Moderatorin Deutschlands. Leider hat sie am Ende die Auszeichnung nicht bekommen, aber sie ist auf jeden Fall, ist ja ganz klar, die Siegerin der Herzen für uns. Und ich schnack gleich nochmal mit ihr, wie es ihr eigentlich so geht heute, weil ich denke mal, in Hamburg wurde gestern Abend noch ordentlich gefeiert. Aber wir hören erstmal gute Musik von Nick Kamen, Ed Sheeran und das hier sind Coldplay natürlich. Higher Power.

0: An dieser Stelle nochmal herzlichen Glückwunsch an alle Radiokolleginnen und Kollegen da draußen, die gestern einen Radiopreis bekommen haben. Hier ist Antenne Niedersachsen mit Morten Krüger. Tiziana aus der Moin Show und Kim vom Vormittag waren ja auch beide nominiert, was an sich schon eine Riesenehre und eine Auszeichnung ist natürlich. Leider hat es am Ende nicht ganz für den Preis gereicht, aber wir sind natürlich trotzdem unfassbar stolz auf die beiden. Und darum bin ich auch heute hier im Studio, weil Kim gestern hoffentlich noch richtig doll in Hamburg gefeiert hat. Kim, wir wollten ja, glaube ich, schon von einer halben Stunde sprechen, wenn ich richtig informiert bin. Wie geht's dir denn?
1: Oh, Morten, es tut mir leid, ich hab's verpennt.
0: Alles gut.
1: Oh Mann, ey. Also, überglücklich, viel gefeiert gestern. Mhm. Stimme ist noch nicht ganz wieder da, aber es hat trotzdem mega, mega Abend. Und natürlich hätten wir das Ding gerne nach Hause geholt. Für uns, für unsere Hörer, für den Sender. Aber wir müssen uns nochmal bewerben, Leute.
0: Ja, ich würde sagen, nächstes Jahr das gleiche Spiel einfach nochmal.
1: Schauen wir mal, aber wir geben uns auf jeden Fall ganz viel Mühe.
0: Ich habe gesehen, ich habe mir die Übertragung angeschaut, da waren ja mega viele Promis auch dabei. Irgendwie Lutz van der Horst, Susanne Daubner, Ray Garvey.
1: Ja.
0: Mit wem seid ihr danach noch feiern gegangen?
1: Also in unserer Reihe saß Susanne Daubner.
0: Ja.
1: Und die hatte die ganze Zeit so eine Aura, dass sie die ganze Zeit so rübergespannt ist. Die ist irgendwie coole Frau.
0: Ja, ne?
1: Ja, wir haben so lange da am Hafen gefeiert. Mhm. Bis das Licht anging, also sie waren wirklich die Letzten, die rausgegangen sind. Also ich glaube, da waren alle da. Und dann habe ich, muss ich ehrlicherweise sagen, den Absprung ins Hotel geschafft. Und da dachten wir, geht die Aftershow-Party, weil eigentlich mit uns alle im Hotel untergebracht waren.
0: Aha.
1: Und die Bar hatte zu.
0: Was? Wer hat das geplant?
1: Das, ich weiß auch nicht, aber es war schon sehr spät. Es könnte sein, dass es einfach auch zu spät war.
0: Ja, wahrscheinlich waren die schon am Vorbereiten fürs Frühstück da, oder?
1: Ich glaube, ja. Ich habe mir auch gerade noch ein Croissant geschnappt, weil das Frühstück hat jetzt ist abgeräumt.
0: Ja.
1: Aber ein Croissant habe ich noch gekriegt.
0: Sehr gut. Und um das auch einmal nochmal zu sagen, eure Outfits, also von dir und Tizi, großartig. Also ihr wart auf jeden Fall absolute Highlights, wenn ihr mal im Bild wart dann.
1: Wir hatten auch guten Support ja von euch. Ne? Wir haben auch vorher abgestimmt und es ist ja auch das geworden, was alle gesagt haben bei Tizi und bei mir.
0: Hm.
1: Und von daher hatten wir gute Modeberatung.
0: Ey Kim, ich wünsche dir jetzt einfach noch ein gutes Auskatern. Irgendwie noch viel Spaß in Hamburg. Bleibst du jetzt noch ein bisschen da? Oder?
1: Wir sitzen sogar jetzt draußen mit Blick auf die Alster und werden das jetzt noch genießen und dann düsen wir wieder nach Hannover zu euch.
0: Na herrlich, Kim. Dann freuen wir uns, wenn du bald wieder zu Hause bist und dir jetzt erstmal noch einen schönen Tag in Hamburg, du.
1: Danke und liebe Grüße für euch.
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17: Heute mit einer Mischung aus Sonne und Wolken, aber gerade auch im Norden und im Westen von Niedersachsen ist auch immer wieder Regen mit dabei. Das heute bei 15 bis 22 Grad. Später kommen dann auch im Rest von Niedersachsen noch die Schauer an. Morgen wird es insgesamt sonnig und trocken, ganz vereinzelt trotzdem auch Regenschauer möglich, mit Höchstwerten zwischen 16 und 23 Grad. Und der Sonntag, der wird auf jeden Fall nass. Ein bisschen Sonne ist aber auch mit dabei.
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17: A1 Hamburg Richtung Bremen ab dem Horster Dreieck braucht ihr 10 Minuten länger. Auf der A1 Bremen Richtung Osnabrück sind es 12 Minuten mehr ab Opusen. Und auf der A1 Osnabrück Richtung Bremen ab Brinkum aktuell eine Viertelstunde mehr. Die A2 Dortmund Richtung Hannover, da laufen Laster, Bergungsarbeiten, Vorsicht hier zwischen Rehren und Lauenau. Schon mal der Frühwarnservice für die A7, die wird nämlich heute Abend voll gesperrt für Bauarbeiten in Hamburg zwischen Hamburg Volkspark und Schnell. 22 Uhr geht das los, Montagmorgen soll das dann durch sein. Dann die A7 Hamburg Richtung Flensburg, 10 Minuten mehr ab Hamburg-Stellingen. Fast eine Stunde mehr auf der A7 Hannover Richtung Hamburg, hier aktuell ab Hannover Nord. Dann die A7 Hannover Richtung Kassel, ab Hildesheim plant da 20 Minuten mehr. 25 Minuten mehr auf der A31 Emsland Richtung NRW, hier ab Wiedmarschen. An der Elbphäre Glückstadt-Wischhafen aktuell bis zu 1,5 Stunden Wartezeit Richtung Schleswig-Holstein. Euch eine gute und sichere Fahrt.
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0: Schönen Freitag euch, hier ist Antenne Niedersachsen bei der Arbeit. Ich bin Morten Krüger, heute für Kim Brooks im Studio. Und morgen gibt's schon das Comeback des Jahres. Ja, Celine Dion wird wieder auf der Bühne stehen. Insgesamt 16 Konzerte spielt sie diesen Herbst in Paris. Und wenn auch eure Timeline komplett voll damit ist, dann habt ihr von uns jetzt noch ein bisschen Angeberwissen zu einem ihrer größten Hits.
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0: My Heart Will Go On ist ein sogenannter One-Take. Eigentlich will der Titanic-Regisseur James Cameron gar keinen eigenen Song in seinem Film. Er ist der Meinung, sein Film ist groß genug, auch ohne extra Musik. Aber der Komponist des Films sieht das anders und lässt einen Song schreiben, der dann von Celine Dion gesungen werden soll. Das Problem, auch die hat nicht wirklich Lust auf den Song. Ihr Manager und Ehemann überzeugen sie dann aber immerhin, mal eine erste Demo-Version aufzuzeichnen. Also singt Celine den Song in einem New Yorker Studio ein und liefert einfach ab. Alle haben danach Tränen in den Augen und es braucht keinen zweiten Versuch. Und diese erste Demo-Version ist auch die Version, die dann im Film kommt.
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0: Diesen Song genieße ich wirklich bis zum allerletzten Ton. Und am liebsten würde ich ihn direkt nochmal hören. Lady Gaga und Bruno Mars, Die With A Smile. Was für eine Liebeserklärung in Songform. So klingt das heutzutage bei den beiden. Und vor, oh Gott, schon über 20, 25 Jahren sogar, klang eine Liebeserklärung so. Eindeutig die Anfang 2000er Blue mit You Make Me Wanna. Hört ihr gleich, das ist der Lieblingshit vor den Nachrichten.
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0: das Wetter in Niedersachsen. Heute ein Mix aus Sonne, Wolken, aber auch Regenschauern. Vor allem Richtung Norden und Westen ist es nass. Später kommen dann auch im Rest von Niedersachsen noch kurze Schauer runter. Die Höchstwerte heute zwischen 15 und 22 Grad. Morgen wird es insgesamt ein sonniger und überwiegend trockener Tag. Nur vereinzelt sind mal kurze Schauer mit dabei. Die Höchstwerte zwischen 16 und 23 Grad. Und der Sonntag, der wird dann insgesamt wieder ziemlich nass. Ein bisschen Sonne kommt aber auch zwischendurch raus.
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2: 5:12, ich bin Alena Triebold. Guten Tag. Bundesarbeitsministerin Bärbel Baas hält an einer umfassenden Rentenreform fest. Im Bundestag machte sie aber ein Versprechen. Wer kurz vor der Rente steht, soll sich auf Vertrauensschutz verlassen können. Zoe Tasovali berichtet.
3: Die abschlagsfreie Rente nach 45 Versicherungsjahren ist seit Monaten sehr stark umstritten. Die Rentenkommission will sie abschaffen und Baas unterstützt diesen Vorschlag. Es soll aber gleichzeitig Übergangsfristen geben, damit sich die Regeln nicht plötzlich für Menschen ändern, die kurz vor dem Ruhestand stehen. Baas sagt, ohne Reformen drohen auf Dauer höhere Beiträge oder niedrigere Renten. Außerdem will sie Menschen besser absichern, die aus gesundheitlichen Gründen nicht bis ins hohe Alter arbeiten können.
2: Die USA erinnern heute an die Menschen, die bei den islamistischen Terroranschlägen am 11. September ums Leben gekommen sind. 25 Jahre sind die Anschläge, die die Welt grundlegend verändert haben, mittlerweile her. Anne Pollmann in New York. Wie genau wird der Jahrestag heute in den USA ablaufen?
4: Es gibt verschiedene Gedenkzeremonien, die zentrale aber findet auf dem Gelände des World Trade Centers in Lower Manhattan statt. Und dort werden traditionell die Namen der 3000 Opfer verlesen. Nur ist in diesem Jahr eine Schweigeminute für diejenigen, die an den Folgen von mit dem 11. September in Verbindung stehenden Krankheiten gestorben sind. Das sind mittlerweile mehrere 10.000. Und ab 15 Uhr ist der Memorial Plaza dann für die Öffentlichkeit zugänglich.
2: Die weiteren Meldungen des Tages jetzt von Tine Klimach.
5: Die mit dem Iran verbündeten Houthi-Rebellen haben jemenitischen Regierungsquellen zufolge eine strategisch gelegene Insel in der Meerenge Bab al-Mandab erobert. Der für den Welthandel enorm wichtige Schifffahrtsweg dürfte damit noch stärker bedroht werden als bisher. Die Verbraucherzentralen warnen vor mangelnden Hinweisen auf künftige Erhöhungen von Krankenkassenbeiträgen. Die Chefin des Bundesverbands, Ramona Popp, sagte der dpa, es sei ein Unding, dass Krankenkassen ihre Versicherten nicht mehr über steigende Zusatzbeiträge informieren müssten. Bei einem schweren Reisebusunfall in der Schweiz sind 5 Menschen ums Leben gekommen. Der Unfall ereignete sich gestern im Kanton Graubünden.
0: Der Antenne Niedersachsen Stau- und Blitzerservice. A1 Osnabrück Richtung Bremen. Ab Brinkum plant da ungefähr eine Viertelstunde mehr ein. Auf der A2 Dortmund Richtung Hannover läuft eine Lasterbergung. Vorsicht hier im Bereich zwischen Rehren und Lauenau. A7 Hannover Richtung Hamburg. Ein dicker Stau. Ab Hannover Nord braucht ihr ungefähr eine Stunde länger. Auf der A7 Hannover Richtung Hamburg. Vorsicht, da gab es einen neuen Unfall zwischen Dorfmark und Soltau Süd. Dann die A7 Hannover Richtung Kassel. Ab Hildesheim braucht ihr 25 Minuten länger. Auf der A31 Emsland Richtung NRW. Knapp eine halbe Stunde Zeitverlust ab Wiedmarschen. Dann die B3, Ilze-Hannover. Die ist jetzt voll gesperrt worden nach einem Unfall zwischen Adensen und Schulenburg in beide Richtungen. Dann die B74, Stade Richtung Bremen. Auch die wurde jetzt voll gesperrt nach einem Unfall hier im Bereich zwischen Ströe und Sandhausen. Und noch die Elbfähre Glückstadt-Wischhafen. Eine Stunde und 30 Minuten Wartezeit aktuell in Richtung Schleswig-Holstein. Kommt gut und sicher an.
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0: Die Freude bei uns im Team ist riesig, denn heute ist wieder Frittenfreitag. Ich liebe diese Tradition zur Mittagspause. Ich finde, eigentlich sollten wir jeden Tag Frittenfreitag machen, aber vielleicht wäre die Vorfreude da nicht mehr ganz so doll. Ich wünsche euch auf jeden Fall eine schöne Mittagspause, egal ob es Pommes gibt oder irgendwas anderes. Und das hier ist Kato und John mit dem Gute-Laune-Hit aktuell. Turn the lights off.

0: Also ich glaube, heute wird es gelöst. Ich glaube, heute ist es wirklich soweit, denn eigentlich sollte doch jetzt alles klar sein, oder? Antenne Niedersachsen hier mit Morten Krüger. Es geht um das geheime 10.000-Euro-Geräusch. Wenn ihr uns sagt, was es ist, dann gibt es für euch natürlich 10.000 Euro. So klingt es. Und jetzt gab es aber heute Morgen von Flücki aus der Moin Show wirklich extrem wertvolle Hinweise. Ich habe das Gefühl, die könnten jetzt wirklich direkt zur Lösung führen. Hört nochmal.
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6: Heute ziemlich gemischt. Meistens ist es sonnig, aber es sind auch ziemlich viele Wolken und teilweise auch Regenschauer mit dabei. Aktuell bei euch in Gärten 20 Grad, 19 Grad sind es gerade in Kirchhosen und 18 Grad in Blenhorst. Morgen dann ein sonniger und trockener Tag insgesamt. Ganz vereinzelt kann trotzdem mal ein kurzer Schauer runterkommen. Die Höchstwerte liegen zwischen 16 und 23 Grad und Sonntag wird wieder so ein richtiger Couchtag. Deutlich nasser als die letzten Tage, ein bisschen Sonne ist aber auch mit dabei.
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6: A1 Osnabrück Richtung Bremen. Ab Bremkum braucht ihr ungefähr 25 Minuten länger. A7 Hannover Richtung Hamburg. Hier dauert es schon etwas länger. Ab Großburg-Wedel fast eine Stunde Zeitverlust durch den Stau dort. Dann die A7 Hannover Richtung Hamburg. Vorsicht, da läuft die Unfallaufnahme zwischen Dorfmark und Soltau Süd. A31 Emsland Richtung NRW. Ab Wiedmarschen verliert ihr auch ungefähr eine Dreiviertelstunde. Dann die B3 eher zu Hannover. Vollgesperrt nach einem Unfall hier zwischen Adensen und Schulenburg in beide Richtungen. Die B74 Stade Richtung Bremen ist auch gesperrt nach einem Unfall hier zwischen Ströhe und Sandhausen. Und noch die Elbfähre Glückstadt-Wischhafen bis zu 1,5 Stunden Wartezeit Richtung Schleswig-Holstein. Gute Fahrt!
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0: Ein Laufsteg, viele Pfoten, aber nur ein Hund kann Oldenburgs Next Top-Dackel werden. Schönen Freitag mit Antenne Niedersachsen. Und am Wochenende ist nicht nur Kommunalwahl und Tag des offenen Denkmals am Sonntag, sondern morgen ist auch das erste Oldenburger Dackeltreffen. Ab 14 Uhr findet dann der Dackelwalk mit 56 Hunden statt. Da wird die dackeligste Familie gesucht. Mit Organisator Sven Lehmkuhl, was genau sind denn eure Bewertungskriterien da?
1: Die Familie geht mit dem Dackel einen kleinen Weg entlang und da kommt es auf drei Faktoren an. Den Dackelfaktor, da geht es darum, wie dackelig ist der gemeinsame Auftritt, also Dackelscham, Persönlichkeit und das gewisse Etwas. Mhm. Das zweite ist der Familienlook. Wie gut passen Dackel und Familie zusammen? Vielleicht haben ja alle Hut auf oder so. Und dann am Ende noch Kreativität, wenn sich die Familie was Besonderes hat einfallen lassen, an das man sich dann erinnert. Und dann können wir bis zu 5 Pfoten vergeben als Jury. Und am Ende gewinnt der mit den meisten Pfoten.
0: Oh, und natürlich die dackeligsten Kandidaten. Und du findest, dass wir auch noch einiges vom Dackel lernen können.
1: Der Mensch sollte allgemein ein bisschen dackeliger werden. Wenn wir uns was vom Dackel abschauen sollten, dann seine Präsenz, sein Selbstbewusstsein definitiv. Denn, wie gesagt, lang, kurze Beine, manchmal ein bisschen krumm. Trotzdem ist der Dackel immer sehr selbstbewusst und setzt sich auch durch mit seinen Ideen. Versucht, seinen Willen zu verwirklichen, auf welche Art und Weise das immer ist. Mit Charme oder auch mit Sturheit.
0: Auf jeden Fall wünschen wir euch ganz viel Spaß morgen beim ersten Oldenburger Dackeltreffen. Alle Einnahmen kommen übrigens dem Tierheim Oldenburg zugute.
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0: Schöne Mittagspause, hier ist Antenne Niedersachsen und gleich geht's musikalisch weiter mit diesen beiden Herren hier. David Bowie und Queen. Under Pressure, das ist gleich der Lieblingshit vor den Nachrichten.
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1: 5:01, ich bin Alena Tribold. Guten Tag. Bundesarbeitsministerin Bärbel Baas hat Vertrauensschutz für angehende Rentner versprochen. Die abschlagsfreie Rente nach 45 Versicherungsjahren werde nicht kurzfristig abgeschafft, sagte sie im Bundestag. Gleichzeitig stellte sich Baas hinter die Vorschläge der Rentenkommission für eine umfassende Rentenreform.
2: Unsere Reformen sind kein Selbstzweck. Es geht nicht darum, nur den Mangel zu verwalten. Ganz im Gegenteil. Es geht darum, dass wir dieses Land wieder besser machen. Dazu gehören gute Löhne, faire Arbeitsbedingungen, der Ausbau der Tarifbindung und sichere Renten.
1: Vor der Kommunalwahl am Sonntag bei uns in Niedersachsen sind in Burgwedel bei Hannover Briefwahlunterlagen vorzeitig geöffnet worden. Das hat die Landeswahlleitung bestätigt. Leonie Rother, Anhaltspunkte für Manipulation gebe es aber nicht, betonte die Behörde.
3: Konkret sind die Wahlscheine nochmal so in den Wahlbrief gesteckt worden, dass die jeweiligen Wahlbezirke durch das Fenster des Briefumschlags direkt sichtbar sind. Dafür sind die Briefe geöffnet und später wieder verschlossen worden, hieß es. Die eigentlichen Stimmzettel, die nochmal gesondert in einem Umschlag im Wahlbrief liegen, sind laut Landeswahlleitung nicht geöffnet worden.
1: Und Tine Klimach hat jetzt die weiteren Meldungen des Tages.
4: In gut einer Woche wird in Mecklenburg-Vorpommern und in Berlin eine neue Landesregierung gewählt. In Mecklenburg-Vorpommern können den Umfragen zufolge AfD und SPD mit vielen Stimmen rechnen. In Berlin Linke und CDU. Das unterstreichen auch aktuelle Daten unter anderem aus dem ZDF-Politbarometer. Die mit dem Iran verbündeten Houthi-Rebellen erhalten weitreichenden Zugriff auf eine der wichtigsten Schifffahrtsrouten der Welt. Sie haben eine strategisch gelegene Insel erobert. Die Insel liegt ganz am südlichen Ende der Meerenge, die den Golf von Aden mit dem Roten Meer verbindet. Bei einem schweren Reisebusunfall in der Schweiz sind 5 Menschen ums Leben gekommen. Es wurden viele weitere Urlauber verletzt, 3 darunter schwer. Der Unfall ereignete sich gestern im Kanton Graubünden.
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5: Madring, so hat Madrid den neuen Kurs getauft. Und La Monumental, so heißt die neue, längste Steilkurve der Formel 1. Inspiriert von berühmten Stierkampfarenen, die spanische Hauptstadt hat keine Mühen gescheut, einen neuen Formel 1-Kurs der Superlative zu bauen. Während in der imposanten Altstadt berühmte Museen mit Meisterwerken von Goya, Rubens und Picasso aufwarten, sind sich die Formel 1-Piloten einig, diese neue Strecke hat es in sich und könnte eine der härtesten des Jahres sein. 22 Kurven. Mehrmals Topspeed, über 300 km/h, eine Berg- und Talbahn, die mit ultraschnellen Kurven Nerven aus Stahl erfordert.
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6: Der Antenne Niedersachsen Stau- und Blitzerservice mit der A1 Osnabrück Richtung Bremen. Ab Brinkum braucht ihr ungefähr 25 Minuten länger. Vorsicht auf der A2 Dortmund Richtung Hannover. Bei Hannover-Bodfeld hat jemand einen Scheinwerfer verloren. Dann die A7 Hannover Richtung Hamburg. Ab Altwarmbüchen ein dicker Stau. Da braucht ihr fast eine Stunde länger durch. Dann die A7 Hannover Richtung Hamburg. Da läuft aktuell die Unfallaufnahme zwischen Dorfmark und Soltau Süd. A31 Emsland Richtung NRW. Auch ein ziemlich dicker Stau hier ab Wiedmarschen. Plant da ungefähr eine Dreiviertelstunde mehr ein. B3 Ilz-Hannover, die ist gerade gesperrt. Da gab es einen Unfall zwischen Adensen und Schulenburg. Die Strecke gerade in beide Richtungen nicht befahrbar. Und auch die B74 Stade Richtung Bremen ist gesperrt, hier nach einem Unfall zwischen Ströhe und Sandhausen. Dann noch die Elbfähre Glückstadt-Wischhafen bis zu 1,5 Stunden Wartezeit Richtung Schleswig-Holstein. Kommt gut und sicher an.
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6: 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Huch. Da waren meine Patschefinger ein bisschen zu schnell eben. Vielleicht habt ihr es gar nicht mitbekommen. Eigentlich gibt es ja immer noch das Wetter vor den Nachrichten. Aber ich habe leider den falschen Knopf gedrückt. Darum sind die Nachrichten einfach direkt losgegangen. Aber ich hole das einfach nochmal kurz nach. Also heute Mix aus Sonne und Regenschauern. Also kann immer wieder was runterkommen. Maximal 22 Grad. Und morgen sonniger auf jeden Fall. Deutlich trockener auch als heute. Ganz vereinzelt mal ein Regenschauer bei maximal 23 Grad. Wissen wir doch alle Bescheid. Jetzt euch noch einen schönen Freitag mit Herbert Grönemeyer, Teddy Swims und Cat Burns. Know that you're not alone.

0: Jetzt noch zweimal schlafen und dann können viele Politiker in Niedersachsen wahrscheinlich überhaupt erst wieder richtig ein Auge zutun. Hier ist Antenne Niedersachsen mit Morten Krüger. Sonntag ist Kommunalwahl. Ein langer und bestimmt auch sehr anstrengender Wahlkampf neigt sich jetzt dem Ende entgegen. Und wir nutzen diese Woche die Chance, um einmal hinter die Wahlplakate zu schauen und die spannenden Geschichten zu wirklich spannenden Menschen zu erzählen. Und so eine spannende Geschichte gibt es auf jeden Fall in Grasleben im Landkreis Helmstedt. Dort kandidiert Sascha Nies und das Besondere an ihm, er ist noch nicht lange Politiker. Und er lebt auch noch gar nicht lange in Grasleben, wo er jetzt in den Kreistag einziehen möchte. Aber erstmal moin.
1: Moin, hallo.
0: Ja, also Sascha, du bist eigentlich kein Politiker, sondern der Chef des Freibads in Grasleben. Was hast du da gelernt, was dir jetzt vielleicht auch in der Politik helfen kann?
1: Ja, in meinem Beruf trage ich ja die Verantwortung für Menschen, Personal, Technik, Finanzen und Sicherheit. Und ich muss am Tag Entscheidungen treffen und ruhig bleiben dabei, wenn etwas nicht nach Plan läuft. Also und diese praktische Erfahrung möchte ich mit in die Politik mit reinnehmen.
0: Und wie gesagt, du bist ja erst vor einer Weile zugezogen nach Grasleben. Warum wolltest du da gleich bei der Lokalpolitik mitmischen?
1: Durch meine Arbeit im Freizeitbad habe ich schnell viele Menschen kennengelernt. Und Grasleben ist für mich so zur Heimat geworden. Und deshalb möchte ich nicht nur hier wohnen und arbeiten, sondern auch Verantwortung hier im Kreis mit übernehmen.
0: Okay, und falls es bei der Wahl jetzt gut für dich ausgeht, gibt es zur Feier des Tages dann einen Sprung vom Zehner?
1: Das nicht, aber ich werde auf jeden Fall mit meinen Kollegen und dem Team hier im Ortsverband das auf jeden Fall mal krachen lassen.
0: Bei einer Poolparty natürlich.
1: So in der Art, das kann gut werden. Das wird wahrscheinlich so sein.
0: Aber egal, bei wem ihr am Sonntag euer Kreuz oder eure Kreuze macht, Hauptsache ihr tut es. Mein Lieblingsspruch dazu, und der ist einfach wahr, wer nicht wählen geht, darf sich danach auch nicht beschweren.
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5: Das Wetter in Niedersachsen. Heute ein Mix aus Sonne, Wolken, aber auch immer wieder Regenschauern. Die kommen heute vor allem im Norden und im Westen von Niedersachsen runter. Zum Abend hin kann auch Richtung Süden ein bisschen, können ein paar Schauer mit dabei sein. Heute die Höchstwerte zwischen 15 und 22 Grad. Morgen wird es insgesamt sonnig und trocken. Nur vereinzelt mal Regen mit dabei. Die Höchstwerte zwischen 16 und 23 Grad. Sonntag sieht schon wieder anders aus. Das wird wieder ein deutlich nasserer Tag. Ein bisschen Sonne ist aber auch mit dabei.
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5: A1 Osnabrück Richtung Bremen. Ab Brinkum braucht ihr ungefähr eine halbe Stunde länger. A7 Hannover Richtung Hamburg. Hier schon eine Stunde Zeitverlust ab Altwarmbüchen aktuell. A31 Emsland Richtung NRW. Auch hier ein dicker Stau. Ab Wiedmarschen plant er ungefähr eine Dreiviertelstunde mehr ein. B74 Stade Richtung Bremen wurde gesperrt. Hier nach einem Unfall zwischen Ströhe und Sandhausen. Die Elbfähre Glückstadt Wischhafen. Aktuell bis zu eineinhalb Stunden Wartezeit Richtung Schleswig-Holstein. Und neu reingekommen auch eine Vollsperrung im Kreis Fechter. Hier nach einem Unfall zwischen Damme und Langenberg. Euch eine gute und vor allem sichere Fahrt.
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Ich würde sagen, wir können den Feierabend so langsam schon riechen. Hier ist Antenne Niedersachsen mit Morten Krüger, heute für Kim Brugsch im Studio. Und ich habe einen jungen Mann für euch, der mit seiner Musik immer verlässlich für gute Laune sorgt. Kamera natürlich. Und falls ihr dieses Wochenende Richtung Ostsee fahrt, könnt ihr ihn da sogar live sehen. Der spielt am Morgen am Timmendorfer Strand. Und ich bin mir sicher, er wird seinen neuen Song mit dabei haben, Love Sober. Und der ist wieder richtig geil geworden. Ich finde, der klingt genauso, wie sich ein schöner Spätsommerabend anfühlt. Also so locker, leicht. Man ist einfach gut gelaunt und es macht einfach Spaß. Und ich würde sagen, wir genießen jetzt um 13.38 Uhr einfach schon mal einen richtig schönen Spätsommerabend mit Kamrat. Hier ist Love Sober bei Antenne Niedersachsen.

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0: Tja, von Madonna und Hang Up zum kleinen Durchhänger heute. Micha Bereck hier. Ja. Mal gucken, wie ihre Stimme jetzt klingt.
1: Hallo.
2: Na, sie ist schon ein bisschen tiefer.
0: Ja, ganz schön. Mareike war ja gestern beim Radiopreis.
2: Ja.
0: Hat ein bisschen wenig geschlafen.
2: Ich habe ein bisschen wenig geschlafen, das stimmt. Ja, es war nicht viel auf jeden Fall.
0: Wir machen heute mal noch den Test, wenn ich eine kleine Flamme vor ihrem Mund halte, ob da ein großer...
2: Na, so viel Alkohol war gar nicht im Spiel, okay, tatsächlich. Gut. Aber das ein oder andere Gläschen Sektchen haben wir natürlich getrunken. Wir haben da auch auf Kim und Tizi angestoßen. Sie sind auf jeden Fall die Siegerin der Herzen für uns alle. Das steht eh außer Frage. Aber wir haben dann eher die Tanzfläche gerockt. Und vielleicht haben wir da ein bisschen zu laut mitgesungen.
0: Na, dann schauen wir mal, ob du jetzt das mit dem Wetter hinbekommst. Du siehst die Regenwolken doppelt.
2: Gott sei Dank nicht. Aber das Wetter ist auf jeden Fall ziemlich durchmischt heute. Im Nordwesten sind viele Wolken mit dabei und da ziehen auch immer mal wieder Schauer durch. Vereinzelt auch mal ein Gewitter. Und je weiter wir so nach Südosten kommen, desto länger lässt sich auch die Sonne blicken. Dort wird es später so ein bisschen nasser. 18 bis 22 Grad in der Spitze. Und ja, das Wochenende, das ist auch so ein bisschen durchmischt. Morgen ein bisschen freundlicher mit Sonne und Wolken, meist trocken. Sonntag wird es dann wieder ein bisschen wechselhafter mit ein bisschen mehr Regen.
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4: Ich bin Thomas Bliskin. Wer im Laden, Restaurant oder beim Friseur bezahlen will, soll künftig die Wahl zwischen Bargeld und digitaler Zahlung haben. Bundesfinanzminister Klingbeil plant, dass Unternehmen zusätzlich zum Bargeld mindestens eine gängige Bezahlmöglichkeit per Karte, Handy oder Uhr anbieten müssen. Das soll auch für kleine Beträge gelten.
5: Beim Kaffee für 3 Euro soll es genauso funktionieren wie beim großen Einkauf. Eine Mindestgrenze fürs digitale Bezahlen soll es nicht geben. Extra Gebühren für Kunden auch nicht. Welches System ein Laden anbietet, darf er grundsätzlich selbst entscheiden. Ausnahmen sind zum Beispiel für Amateursportvereine oder Wohltätigkeitsverbände geplant. Klingbeils Ministerium nennt noch einen weiteren Grund für die neuen Regeln. Digitale Zahlungen hinterlassen Spuren und sollen so auch helfen, Steuerhinterziehung und Geldwäsche aufzudecken. Zoe Tassovali, Redaktion.
4: Die AfD-Bundestagsfraktion hat nach eigenen Angaben Strafanzeige gegen Bundeskanzler Merz gestellt. Anlass ist eine Äußerung des Kanzlers während der Haushaltsberatungen im Bundestag. Merz hatte die AfD-Forderung nach sogenannter Remigration als ethnische Säuberung nach Herkunft und Hautfarbe bezeichnet.
6: Merz genießt als Bundestagsabgeordneter einen besonderen Schutz. Laut Grundgesetz darf ein Abgeordneter zu keiner Zeit wegen einer Äußerung im Parlament gerichtlich verfolgt werden. Es gibt allerdings eine Ausnahme: verleumderische Beleidigungen. Das sieht der parlamentarische Geschäftsführer der AfD-Fraktion Brandner im aktuellen Fall gegeben. Behörden dürfen gegen einen Abgeordneten ermitteln. Für eine Anklage muss der Bundestag allerdings über die Aufhebung der Immunität entscheiden. David Riemer, Berlin.
4: Der Welthandel könnte durch einen neuen Vorstoß der Houthi-Rebellen im Jemen zusätzlich unter Druck geraten. Nach Angaben jemenitischer Regierungsquellen haben sie eine wichtige Insel am Eingang zum Roten Meer erobert. Durch die betroffene Meerenge verläuft eine der wichtigsten Handelsrouten zwischen Europa und Asien. Die USA erinnern heute an die Terroranschläge vom 11. September 2001, die sich zum 25. Mal jähren. Im Mittelpunkt stehen Gedenkveranstaltungen in New York, am Pentagon bei Washington und in Pennsylvania. Angehörige verlesen am früheren World Trade Center die Namen der fast 3000 Todesopfer. Erstmals ist dort auch eine Schweigeminute für Menschen vorgesehen, die später an den Folgen der Anschläge starben.
0: Der Antenne Niedersachsen Stau- und Blitzerservice. A1 Bremen Richtung Osnabrück ab Bremer Kreuz 27 Minuten mehr. Die A1 Osnabrück Richtung Bremen ab Brinkum 44 Minuten. A7 Hannover Richtung Hamburg ab Altwarmbüchen 1 Stunde mehr. Und A31 Emsland Richtung NRW ab Wiedmarschen 49 Minuten. A33 Bielefeld Richtung Osnabrück ab Hilte am Teutoburger Wald, da braucht ihr 10 Minuten länger. Und B74 Stade Richtung Bremen, Vollsperrung nach einem Unfall zwischen Ströhe und Sandhausen. Die Elbfähre Glückstadt Wischhafen, da dauert es aktuell 1,5 Stunden länger in Richtung Schleswig-Holstein. Das war's, wir wünschen euch eine gute Fahrt.
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0: Ja, und hier sind Micha und Mareike bei Antenne Niedersachsen.
2: Ja, Oder auch Micha und Micha heute von der Stimme her. Aber
1: du hast heute wahrscheinlich die tiefere Stimme als ich.
7: Hallo.
2: Hallo. Wir tauschen heute die Rollen. Du bist Mareike, ich bin Micha. Nein,
7: hier
2: Spaß.
7: Ist Mareike.
2: Ihr seid hoffentlich jetzt mit am Start. Ihr eröffnet jetzt hoffentlich wieder unsere Show. Wir werfen den Dartpfeil auf die Niedersachsen-Karte. Mal sehen, wo wir landen. Und wir sind auf jeden Fall Richtung Küste geflogen. Das kann ich sehen. Wo sind wir genau?
8: Zwischen Aurich und Emden.
2: Zwischen Aurich und Emden. Also ihr lieben Menschen aus Aurich, Emden und vielleicht allen kleinen Ortschaften, die so drumherum liegen, ruft doch gerne mal kurz durch. 0803 123 100. Das ist die Nummer hier direkt zu uns ins Studio und dann eröffnet ihr einfach mal die Show, würde ich vorschlagen. Ist eh ganz gut, wenn der Kopf noch nicht ganz so funktioniert wie bei mir heute, weil wenig Schlaf.
1: Davon kannst du aber richtig klar reden.
2: Wenn ihr das Ganze heute mal übernehmt. 0803 123 100. Bis gleich.

0: Dua Lipa, On Love Again. Hier am Freitag Feierabend. Ach, das klingt doch fantastisch. Freitag, ja. Micha und Mareike.
1: Ich fand, die Woche ging schnell rum.
0: Finste.
1: Ja, fand
0: die
1: ich schon.
0: Die hat sich gezogen wie Kaugummi. Na gut, so unterschiedlich sind.
1: Ja. Nee, ich fand, die ging schnell rum. Naja, gut. Sind wir uns mal wieder uneinig hier im Studio?
0: Ja, das kommt so selten vor. Unser Feierabend-Dartfall, der ist geflogen. Das ging relativ schnell tatsächlich. Der ist in Ostfriesland gelandet, zwischen Aurich und...
1: Na? Sind deine Kontaktlinsen nicht bei?
0: Zwischen Aurich und Emden. Und wir haben jemanden am Telefon. Oh Gott.
2: Moin, hier ist Nico. Und ich eröffne heute die Show. Ich bin gerade in Esens.
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0: Oh, naja, das ist heute so 75%, würde ich sagen.
1: Oh, ich glaube, bei mir sind es sogar 50%, wenn ich ehrlich bin. Also ich muss schon zugeben, ich bin wirklich müde. Es waren nicht viele Stunden Schlaf, aber wir mussten ja Tizi und Kim auch gebührend beim Radiopreis feiern. Aber wir sind ja nicht alleine. Nico ist bei uns. Du hast schon gerade gesagt, Mensch Nico, du findest es richtig cool, dass du durchgekommen bist. Erstmal schön, dass du da bist.
2: Ja, ich danke euch. Ich hätte damit niemals gerechnet. Ich stehe hier gerade in Esen. Ich muss leider heute 100% geben, weil ich noch am Arbeiten bin.
0: Oh, was machst du denn?
2: Wir sind die Snackbrüder, Snackautomaten.
1: Ah!
2: Ja, vertreiben wir hier oben in Ostfriesland. Und ich bin gerade in Esens bei unserem 24-7-Shop.
1: Und den befüllst du gerade wieder?
2: Ja, ich muss hier ein bisschen Preise ändern, ein bisschen befüllen. Also, das gehört halt alles so mit dazu.
0: Was habt ihr denn alles so für Automaten?
2: Wir können dir auch einen Boxautomat aufstellen, wenn du willst.
0: Ein Boxautomat? Also ich will mich nicht bewegen, ich will fressen.
1: Ach, Micha.
0: Na, ich dachte so, also irgendwelche besonderen bewegen. Snacks.
1: Nee. Micha möchte eigentlich so einen Cheeseburger-Automaten hier im Studio haben.
0: Das wäre toll.
2: Ja, es wird ein Pizza-Automat gehen, aber wir vertreiben eigentlich Snack-Automaten. Da ist so von kleinen Snacks bis Getränke ist da alles dabei.
0: Das finde ich gut. Das könnte man wirklich hier im Studio aufstellen. Aber es würde wahrscheinlich die ganze Zeit.
1: Wir würden nur essen.
0: Aber und wir würden auch eine Möglichkeit finden, den irgendwie zu hacken, dass einfach die Snacks immer kostenlos rauskommen.
1: Ich glaube, er würde eher kaputt gehen bei uns, um ehrlich zu sein, weil wir dann irgendwie zu blöd sind da und dann hängt das irgendwo fest oder sowas. Ich kenne uns doch.
2: Du kennst dich aus. Solche Kunden haben wir leider nämlich auch. Ich will jetzt nicht sagen, zu blöd sind, aber.
0: Ja, aber man sieht ja sowas manchmal, auch so bei TikTok und Co. Also habt ihr auch die Probleme, dass bei euch manchmal so randaliert wird? Oder sind die Menschen in Ostfriesland da noch nett zu den Automaten?
2: Wir hatten das natürlich auch. Wir sind jetzt 5 Jahre dabei. Vorletztes Jahr war unsere letzte Beschädigung. Also das hält sich bei uns zum Glück noch in Grenzen.
1: Na, das ist ja wirklich sehr, wirklich sehr akzeptabel. Ich muss sagen, mein Gehirn funktioniert heute nicht so schnell, wie ich gerne reden würde. Das merke ich manchmal.
0: Ja. Mareike würde sich jetzt hier einen Kopfschmerztablettenautomaten wünschen. Nico, ich würde sagen, wir beenden dieses Gespräch jetzt, damit Mareike jetzt erstmal wieder so ein bisschen Ruhe hat, damit sie sich jetzt erstmal setzen kann. Aber wir danken dir, dass du unsere Show eröffnet hast und wünschen dir ein fantastisches Wochenende und wir freuen uns genauso, dass wir dich an der Stirbe hatten, wie du dich
1: freust.
2: Ich habe gerade ein Grinsen im Gesicht.
0: Also. Das wollten wir erreichen, dafür werden wir bezahlt.
1: Also gut. Schönes Wochenende.
2: Ja, danke euch und viel Spaß euch beiden noch, wie man hört.
1: Tschüss. Danke, werden wir haben.

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17: Das Wetter für Niedersachsen und das hat Mareike.
18: Ja, ist heute Nachmittag so ein bisschen zweigeteilt bei uns im Land. Also im Norden und Westen brauchen wir vielleicht ab und zu mal die Regenjacke oder den Regenschirm. Von der See und der Ems her kommen immer wieder Schauer ins Land rein. Im Südosten gibt es dagegen zwischendurch auch immer wieder Sonnenschein. Höchstwerte um die 22 Grad. Und morgen haben wir dann auch so einen Mix aus Sonne und Wolken. Meist bleibt es auch trocken. Sonntag ist dann so ein bisschen grauer. Sonne ist auch ein bisschen am Start, aber doch auch eher ein bisschen nasser der Sonntag.
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20: Ich bin Frederik Heimann. Moin.
2: Vor der Kommunalwahl am Sonntag sind in Burgwedel bei Hannover Briefwahlunterlagen vorzeitig geöffnet worden. Das hat die Landeswahlleitung bestätigt. Leonie Rother, Anhaltspunkte für Manipulation gäbe es aber nicht, betont die Behörde.
20: Konkret sind die Wahlscheine nochmal so in den Wahlbrief gesteckt worden, dass die jeweiligen Wahlbezirke durch das Fenster des Briefumschlags direkt sichtbar sind. Dafür sind die Briefe geöffnet und später wieder verschlossen worden, hieß es. Die eigentlichen Stimmzettel, die nochmal gesondert in einem Umschlag im Wahlbrief liegen, sind laut Landeswahlleitung nicht geöffnet worden. Die AfD, die Briefwahl regelmäßig kritisiert, spricht von einem Vertrauensbruch.
2: Die Hildesheim Marketing GmbH ruft zum Beispiel Vereine oder Kunsthandwerker auf, sich noch für den diesjährigen Weihnachtsmarkt in Hildesheim zu bewerben. Gerade für die Sonderformate Wir stellen uns vor und die Adventsatelier-Wechselhütte.
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17: A1 Bremen Richtung Osnabrück ab Bremer Kreuz 26 Minuten mehr. Die A1 Osnabrück Richtung Bremen ab Brinkum 47 Minuten und A7 Hannover Richtung Hamburg ab Altwarnbüchen, da braucht ihr 52 Minuten länger. Die A29 Oldenburg Richtung Wilhelmshaven ab Varel-Bockhorn 19 Minuten mehr und A31 Emsland Richtung NRW ab Wiedmarschen 46 Minuten. A352 Hannover Richtung A7 zwischen Hannover Flughafen und Langenhagen-Kaltenweide. Da hat jemand seine Motorhaube verloren. Und die Elbfähre Glückstadt Bischhafen. Da braucht ihr 1,5 Stunden Geduld in Richtung Schleswig-Holstein. Das war's. Wir wünschen euch eine gute Fahrt.
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17: Also ich habe viele Fragen. Wie kann man denn eine Motorhaube verlieren?
18: Ich würde jetzt sagen, da war wohl eine Schraube locker, aber das ist vielleicht unangebracht an der Stelle.
17: Naja, gut. Man hofft, er hat's gemerkt.
18: Ich gehe davon aus.
17: Ja.
18: Also das sollte man schon merken, wenn man eine Motorhaube verliert, oder? Das ist doch nichts, was man nicht merkt.
17: Ach Gott, ich habe so vor so vielen Sachen immer Angst. Jetzt habe ich auch noch Angst, dass man könnte die Motorhaube verlieren.
18: Ne, da musst du keine Angst vor haben.
17: Nee, ne?
18: Nein.
17: Okay, wir halten jetzt den Mund und genießen diesen schönen 80er Survivor. Eye of the Tiger. Und denken an Motorhauben, die einfach so hui, schwupps und weg.
18: Natürlich, Micha.
17: Micha und Mareike hier bei Antenne Niedersachsen.

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1: Ach, es ist endlich Freitag. Das ist doch schön. Micha und Mareike hier bei Antenne Niedersachsen. Wobei ein ganzer Micha und eine halbe Mareike heute. Denn Mareike war gestern beim Deutschen Radiopreis, hat Tiziana aus der Moin Show und unsere lieben Kim vom Vormittag die Daumen gedrückt.
2: Ja.
1: Ja,
2: und es hat aus irgendwelchen Gründen nicht sein sollen, die kennen wir nicht, aber sie sind trotzdem unsere Siegerin der Herzen, das steht auf jeden Fall fest, aber wir haben dann ordentlich Gas gegeben noch auf der Aftershow-Party.
1: Hört man gar nicht.
2: Nee, ne?
1: sie hat mir noch gar nicht alles erzählt.
2: Nee, weil ich muss sagen, ein Highlight wäre natürlich gewesen, wenn die beiden gewonnen hätten.
1: Ja.
2: Aber ich musste mir dann ja ein anderes Highlight noch suchen und ich habe ein Highlight gefunden.
1: Ja, jetzt bin ich gespannt.
2: Und zwar, Susanne Daubner war ja da. Sie hat ja eine Laudatio gehalten. Und ich hätte eigentlich damit gerechnet, dass Susanne direkt danach abhaut, um ehrlich zu sein.
1: Ja.
2: Ist sie aber nicht.
1: Du hast mit ihr gesprochen.
2: Auf einmal habe ich sie gespottet. Und ich so, oh mein Gott, hinten ist Susanne Daubner. Können wir da einfach hingehen? Können wir sie einfach ansprechen und nach einem Foto fragen?
1: Ja, du hast Susanne Daubner nach einem Foto gefragt?
2: Natürlich habe ich Susanne Daubner nach einem Foto gefragt und wir haben ein Foto mit Susanne Daubner gemacht.
1: Oh, das finde ich ganz unangenehm. Das hätte ich nicht gemacht. Da wäre ich nicht mitgekommen.
2: Ernsthaft nicht?
1: Also, mit ihr quatschen, ja, aber nach einem Foto fragen.
2: Das ist aber Susanne Daubner.
1: Ja, ich weiß.
2: Ich mag die einfach sehr und ich freue mich sehr über dieses Foto und das ist mein persönliches kleines Highlight vom Radiopreis.
1: Das ist süß. Ja. Ja, dass du dich freust, ist auch in Ordnung. Ich hätte mich versteckt.
2: Vor Susanne Daubner.
1: Vor dem Foto, Mann. Naja, gut. Wir freuen uns, dass Mareike jetzt ein Foto mit Susanne Daubner hat. Und euch wünsche einen tollen Feierabend.

0: und Mareike bei Antenne Niedersachsen. Ja, und gleich um 15 Uhr die nächste Chance auf 10.000 Euro. Und wir haben ja heute endlich einen Tipp gegeben, was das hier ist. Also, Flücki hat einen Tipp rausgehauen. Das Geräusch hat was mit Freizeit zu tun. Also nochmal ganz genau hinhören, jetzt im Kontext Freizeit. Mareike guckt wie ein Auto.
1: Also, dieser Tipp hat mir heute irgendwie noch nicht so richtig geholfen. Was ich nur gemerkt habe, ist, ich bin noch mit Flücki zurückgefahren. Wie blöd war ich denn? Ich hätte ihn doch ausfragen können, ihr lieben Menschen. Nur für euch. Ich hab's vergessen. Tut mir leid.
0: Du hast deine Chance verpasst. 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Ihr habt sie jetzt um 15 Uhr auf 10.000 Euro. 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

0: Ja, der Punkt und so richtig im Wochenendlaune. Rick Astley hier am Freitagnachmittag bei Micha und Mareike. So, Mareike, wie sieht's aus?
1: Naja, es ist so ein bisschen zweigeteilt bei uns im Land, ne? Also wenn wir so in den Nordwesten gucken, dann ist es da teilweise ganz schön grau und es ziehen auch immer wieder Regenwolken so durch und dementsprechend ist auch mal ein Schauer mit dabei. Im Südosten haben wir auf jeden Fall ein bisschen mehr von der Sonne, die lässt sich nämlich immer mal wieder blicken, aber später kann es auch hier nass werden. Höchstwerte heute um die 22 Grad und das Wochenende, ja, das wird so ein bisschen durchmischt, also eigentlich wie wir es auch aus den letzten Tagen kennen, mal ist Sonne mit dabei, mal sind Wolken mit dabei. Alles ist ein Schauer.
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3: Ich bin Thomas Bleskin. Läden oder Restaurants, in denen man nur bar bezahlen kann, soll es künftig nicht mehr geben. Nach Plänen von Bundesfinanzminister Klingbeil sollen Unternehmen zusätzlich zum Bargeld mindestens eine digitale Bezahlmöglichkeit anbieten, etwa per Karte, Handy oder Uhr. Das soll auch für kleine Beträge gelten.
4: Beim Handel kommt der Plan gar nicht gut an. Der Handelsverband sagt, gerade kleine Läden müssten Geräte anschaffen und Gebühren zahlen und hätten am Ende mehr Bürokratie. Ganz anders sehen das Fachleute vom Handelsforschungsinstitut Köln. Viele Kunden erwarten Kartenzahlungen inzwischen einfach. Trotzdem bleibe Bargeld gerade für ältere Menschen wichtig. Deshalb hält das Institut die Wahl zwischen beiden für sinnvoll. Für größere Händler dürfte sich ohnehin kaum was ändern. Dort kann man fast überall schon bargeldlos zahlen. Zoe Tassovali, Nachrichtenredaktion.
3: Der Welthandel könnte durch einen neuen Vorstoß der Houthi-Rebellen im Jemen zusätzlich unter Druck geraten. Nach Angaben jemenitischer Regierungsquellen haben sie eine wichtige Insel am Eingang zum Roten Meer erobert.
5: Durch die Meerenge von Bab al-Mandab verläuft die wichtigste Seehandelsroute zwischen Europa und Asien. Immer wieder kam es dort zu Angriffen auf Schiffe durch die mit Teheran verbündeten Houthis. Dass sie nun die gesamte jemenitische Küste am Roten Meer wie auch strategisch wichtige Inseln unter ihre Kontrolle gebracht haben, könnte potenziell auch dort die Schifffahrt weitgehend zum Erliegen bringen. So wie es bereits in der Straße von Hormuz der Fall ist. Für die unter hohen Ölpreisen leidende Weltwirtschaft sind das keine guten Nachrichten. Zum Vorrücken der Houthis im Jemen, Christoph Meyer.
3: Ein Vierteljahrhundert nach den Terroranschlägen vom 11. September 2001 gedenken die USA heute der Opfer. In New York, am Pentagon und in Pennsylvania sind Gedenkveranstaltungen geplant. Am früheren World Trade Center verlesen Angehörige die Namen der fast 3000 Menschen, die damals getötet wurden. Präsident Trump wird zu einer Zeremonie am Pentagon erwartet. Nach der Einigung auf einen schärferen Sparkurs bei Volkswagen will die IG Metall das Management zu Gesprächen zwingen. Dafür nutzt die Gewerkschaft eine Klausel aus dem Zukunftstarifvertrag von 2024. Das Unternehmen müsse nun erklären, wie es den Tarifvertrag einhalten will. An der Beschäftigungssicherung ändere sich dadurch nichts. Die Gespräche sollen noch bis Ende September stattfinden.
0: Der Antenne Niedersachsen, Stau- und Blitzerservice. A1 Bremen Richtung Osnabrück, ab Bremer Kreuz 32 Minuten mehr. Die A1 Osnabrück Richtung Bremen, ab Brinkum 44 Minuten. Und A7 Hannover Richtung Hamburg, ab Altwarnbüchen, da braucht ihr 50 Minuten länger. A29 Oldenburg Richtung Wilhelmshaven, ab Varel-Bockhorn 19 Minuten mehr. Und A31 Emsland Richtung NRW, ab Wiedmarschen 44 Minuten. Die Elbfähre Glückstadt-Wischhafen, da braucht ihr aktuell 1,5 Stunden länger in Richtung Schleswig-Holstein. Das war's. Gute Fahrt.
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0: Eine ganze Woche zerbrecht ihr euch schon den Kopf, was das hier ist. Und wir finden, das kann ja nicht sein. Also irgendwer muss sich doch jetzt diese 10.000 Euro mal holen. Und deshalb gab es heute den ersten Tipp, was das hier ist.
1: Mhm.
0: Es hat was mit Freizeit zu tun. Ja.
1: Also ich muss ja sagen, ich finde, du und Flücki hätten da mal ein bisschen mehr ausspucken können, ne?
0: Ich kann viel ausspucken.
1: Also Freizeit ist ja ein Überbegriff. Das kann ja ungefähr alles sein. Alles ist doch Freizeit. Also, da habt ihr euch wieder was Schönes ausgedacht. Aber ich denke, ihr wisst schon ganz genau, was das hier für ein Geräusch ist. Ich wette, das klingt bei euch in der Freizeit nämlich so. 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

0: die Elli, die bringt uns so richtig in Wochenendstimmung. Aber ich finde, da geht noch ein bisschen mehr, ne? Also um 10.000 Euro auf dem Konto sowieso.
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2: Jetzt bitte nicht mehr anrufen, denn wir haben Eduard aus Haaren in der Leitung. Moin.
3: Ja, moin.
0: Na?
2: Na?
0: Wo erwischen wir dich?
3: Erwischt mich zu Hause, in Haaren.
2: In Haaren, zu Hause. Hast du die ganze Zeit gegrübelt heute?
3: Ja, gestern auch schon.
2: Gestern auch schon.
0: Na, zwei Tage grübeln, das kann schon für ordentlich Kopfschmerzen sorgen, ne?
3: Auf jeden Fall.
0: Aber für 10.000 Euro kann man sich auch eine ganze Menge Kopfschmerztabletten kaufen.
3: Ja, ich hoffe.
2: Ja. Du, ich würde vorschlagen, wir hören einfach mal rein, ne? Micha, spiel uns doch nochmal das Geräusch ab.
0: Tja. Lieber Eduard,
3: ja.
0: Du hast jetzt 10 Sekunden, um dich auf einen Tipp festzulegen, was das ist. Und ich frage dich, bist du ready?
3: Ja, ich bin.
0: Dann starten wir die 10 Sekunden jetzt. Was ist das?
3: Oh. Das ist das Geräusch von einer Roulettekugel.
0: Von einer Roulettekugel? Ja.
2: Das würde auf jeden Fall zu Freizeit passen.
0: Ja.
2: Macht man in der Regel nicht in der Arbeitszeit Roulette spielen. Das wäre schon mal gut.
0: Das wäre aber lustig. Könnten wir mal vorschlagen.
2: Na gut, ein Coupier ist ja, macht das ja auch beruflich, ne? Also das wäre schon, aber die meisten von uns würden es wahrscheinlich in der Freizeit machen. Also das passt schon mal.
0: Wie heißt das immer? Ich kann einfach nicht Französisch gelernt. Wie heißt es denn? Na kommt, jetzt helft mir.
2: Oh Gott, ich kann heute nicht, mein Gehirn.
0: Also irgendwie heißt es doch, nichts geht mehr, ne?
2: Nichts geht mehr,
0: es ist eingeloggt. Lieber Eduard.
3: Ja.
0: Pass auf. Das Geräusch ist keine Roulettekugel.
3: Ach, schade.
0: Och. Ja, tut mir leid.
2: Hast du vielleicht noch einen Tipp jetzt mal ganz schnell hier, wenn wir schon dabei sind? Wir müssen doch irgendwann dieses Geräusch lösen.
0: Guck doch in mein eisiges Gesicht.
2: Ja, das ist, sagt mir heute gar nichts, dein Gesicht.
0: Weil du alles verschwommen siehst, du Eduard, altes Aufschraube. Ey. So, Eduard, ja, aber das Gute ist doch, du hast trotzdem 100 Euro jetzt hier zum Start ins Wochenende, das ist doch geil.
3: Das ist geil, ja, danke.
0: Und dann einfach weiter rätseln und Montag 7 Uhr gibt es die nächste Chance in der Moin Show. Ja, und die anderen, ihr könnt euch die ganzen falschen Antworten nochmal reinziehen in unsere Antenne Niedersachsen App. Da gibt es auch natürlich das Geräusch und alle Infos.
2: Und den Tipp, Freizeit. Da müssen wir jetzt alles nochmal irgendwie neu überdenken hier.
0: Denke mal rein.
2: Wobei, ich bin ja immer noch bei was aufblättern. Vielleicht ist ja auch ein Buch. Ich bin gespannt. Das muss doch jetzt mal.

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13: 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Ob Plattwitsch sagen wie, man driest.
14: Ja, also ein bisschen grau ist es, ne?
15: Wie ein Pullover.
14: Ne, der ist braun. Ach, jetzt kommt wieder meine Farbenblindheit.
15: Bist du farbenblind? Ich dachte, ich habe gestern vielleicht 1-2 Sekt getrunken, aber ich glaube, Micha hat auch zu Hause Sekt getrunken.
14: Ich habe gar nicht zu Hause getrunken.
15: Naja, das sagst du jetzt so.
14: Eistee.
15: Eistee hast
14: zuckerfrei.
15: Du getrunken. Hm, da war vielleicht was drin, du. Neben dem Eistee.
14: Zum Wetter.
15: Wir haben auf jeden Fall viele Wolken über Niedersachsen, das hast du richtig erkannt. Ab und zu ist die Sonne auch mal mit dabei. Vereinzelt aber eben auch immer mal wieder so ein Regenschauer. Höchstwerte so um die 22 Grad, teilweise aber auch ein bisschen frischer. Ja, und das Wochenende, das wird eigentlich auch so wie die letzten Tage immer mal wieder ein bisschen Sonne, immer mal wieder ein paar Wolken und auch mal ein Schauer mit dabei.
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17: Mit Frederik Heimann. Moin. Die Windmühle Wettmar bei Burgwedel oder gleich ein Stück weiter das Zweiständer-Hallenhaus bei Burgdorf. Unten weiter im Süden zum Beispiel das Mausoleum Karls des Alten bei Hemming oder die alte Kapelle Weetzen in Ronnenberg. Am Tag des offenen Denkmals am Sonntag werden wieder tausende Denkmale in ganz Deutschland Türen und Tore öffnen und Führungen anbieten. Mein Beispiel für einen kleinen und ganz besonderen Spaziergang durch Hannover. Mitorganisatorin Sarah Wiechers sagt, los geht's.
18: Am alten Jagdhaus von der Seelhorst, dort kann man Einblicke in die Kernsanierung bekommen. Dann kann man einen
2: Sprung machen, ein Jahrhundert weiter, nämlich in das Anzeigerhochhaus. Das ist ja eines der ersten Hochhäuser des Deutschen Reiches. Und zum Abschluss könnte man die Christuskirche anschauen. Hier gibt es spannende Führungen in den Kirchturm hinein. Also das wäre so ein Tag vollgepackt mit vielen verschiedenen Facetten durch die Denkmallandschaft von Hannover.
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14: Der Antenne Niedersachsen Stau- und Blitzerservice. A1 Bremen Richtung Osnabrück ab Bremer Kreuz 28 Minuten mehr. Die A1 Osnabrück Richtung Bremen ab Brinkum 50 Minuten. Und A7 Hannover Richtung Hamburg ab Hamburg-Heimfeld, da braucht ihr aktuell 19 Minuten länger. Die A7 Hannover Richtung Hamburg ab Altwarmbüchen 42 Minuten mehr. A29 Oldenburg Richtung Wilhelmshaven ab Varel-Bockhorn 13 Minuten. Und A30 Bad Oeynhausen Richtung Rheine ab Osnabrück Süd, da kommen 13 Minuten dazu. Die A31 Emsland Richtung NRW ab Wiedmarschen dauert 38 Minuten länger. Und die B6 Nienburg-Bremen ist voll gesperrt nach einem Unfall zwischen Bergin und Mechershausen in beide Richtungen. Die Elbfähre Glückstadt-Wischhafen, 1,5 Stunden dauert es hier länger in Richtung Schleswig-Holstein. Und das war's. Wir wünschen euch eine gute Fahrt.
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0: kommt gut ins Wochenende. Wir sind Micha und Mareike. Hier ist Antenne Niedersachsen und wir müssen nochmal über ein Highlight der Woche mit euch sprechen.
1: Ja, am Mittwoch hat Schauspieler Adam Sandler seinen 60. Geburtstag gefeiert und wir haben deshalb seine deutsche Stimme, Synchronsprecher Dietmar Wunder, eingeladen. Und wir haben ihn auch gefragt, was er zu KI-Stimmen sagt. Schließlich gab es da ja gerade auch schon so einen ganz großen Streit zwischen Netflix und den deutschen Synchronsprecherinnen und Sprechern. Und das, was er uns dazu gesagt hat, das müssen wir uns einfach nochmal anhören.
2: Sagen wir mal so, seit einem Jahr, anderthalb Jahren ist dieses Thema, die KI-Angst, natürlich sehr präsent. Am Anfang habe ich auch gedacht, das wäre ja fürchterlich, wenn wir ersetzt werden. Inzwischen sehe ich das ein ganz bisschen anders und bin eher provokant, dass ich sage, meine Gegenfrage, was ist denn die menschliche Stimme? Was bedeutet und was löst die Stimme aus? Die Stimme ist weit wichtiger. Als nicht weit wichtiger, aber auf jeden Fall genauso wichtig oder vielleicht wichtiger als das Aussehen. Jemand kann super aussehen und der spricht dich an, aber in dem Augenblick, wo derjenige oder diejenige den Mund aufmacht und eine Stimme hat, die deine Seele berührt, also Gefühle, Emotionen erzeugt, das ist ja das, was sozusagen die Seele zum Schwingen bringt, die Stimme, der Klang der Stimme. Nebenbei ist jede Stimme einzigartig. Es gibt keine Stimme ein zweites Mal. Und das ist etwas ganz Menschliches. Und da frage ich mal einfach, wenn wir uns belügen lassen wollen von einer künstlichen Stimme, die ja keine echten Emotionen haben kann, das ist ja alles nachgemacht, das ist ja fake, wenn man so will, dann sage ich so, ich glaube, das will keiner von uns, wenn man mal drüber nachdenkt. Dazu kommt noch, dass diese Sachen, die wir jetzt gerade besprechen, wir feiern Adam Sandlers Geburtstag. Ich habe die große Freude und Ehre, die deutsche Stimme von Adam Sandler zu sein. Und wenn ich diese Begegnungen habe, Menschen erfreuen kann, dann sage ich immer, erstmal höre ich von denen, wir wollen gar keine KI, weil das ist ja nicht echt. Und das Zweite ist, dass ich sage, keine KI wird das erzeugen, was wir jetzt gerade erleben und keine KI wird auf der Straße angesprochen und wird die Leute zum Lächeln bringen. Das heißt, dieser Wahn, dieses oder beziehungsweise dieses, ja, das ist was ganz Tolles, das wird ja auch immer mehr zurückgenommen, auch von ganz vielen Leuten, die sagen, wir wollen das gar nicht. Als Hilfsmittel, ja, gerne, kann man benutzen, aber die Stimme zu ersetzen, ist vielleicht der Hype und dieser wirklich die Begeisterung ist am Anfang da, wie mit allem anderen. 3D war damals auch ganz groß angesagt, gibt es eigentlich nicht mehr so viel, weil es zu viel war an Eindrücken, die wir hatten. Und ich hoffe mal, dass die Besinnung darauf, dass das Menschliche menschlich bleiben soll und damit die Stimme, die einzigartige Stimme, die Gefühle erzeugen soll, das sollte erhalten bleiben. Und ich frage einfach mal, ich glaube, das will keiner von euch, dass das nicht mehr existiert.
0: Das ist fast so ein bisschen das Manifest gegen die KI.
1: Ja, ich meine, wir nutzen ja auch KI, also und ihr wahrscheinlich auch auf der Arbeit für, vielleicht um eine E-Mail zu schreiben und so weiter und so fort, aber eben das, was er sagt, das Menschliche, wir sind da schon großer Fan von, so.
0: Ja.
1: Also natürlich kann die KI Arbeiten erleichtern und so weiter und so fort, aber also wer möchte Dietmar Wunder nicht zuhören in einem Film? Also komm.
0: Ich könnte es gleich nochmal anhören. Heute zum Einschlafen. Habt einen schönen Nachmittag.

0: die Woche haben wir geschafft.
1: Ja. Ging ziemlich schnell. Meint Mareike?
2: Ja, ich finde schon.
1: Hier sind Micha Mareike bei Antenne Niedersachsen.
2: Heute Abend ist es ja dann auch schon wieder soweit. Es heißt, Fußball ist dran. Hannover 96 muss ja zum Beispiel heute schon ran. Am Sonntag wird es dann aber ernst für Elversberg. Als Aufsteiger haben sie ja einen super Saison.

0: Saisonstart hingelegt, 2 Siege eingefahren, viele Tore geschossen und jetzt kommen die Bayern. Großer Anteil an diesem Erfolg hat Elversberg-Trainer Vincent Wagner und der war jetzt zu Gast im ZDF-Sportstudio. Und was viele vielleicht nicht wissen, eigentlich ist Wagner Lehrer und deshalb hat ihn Katrin Müller-Hohenstamm das hier gefragt.
1: Also wenn das jetzt nichts werden würde mit dem Fußball, könnten Sie morgen mit der französischen Revolution gleich weitermachen?
2: Oh, tatsächlich, das ist wirklich ein schönes Thema. Tatsächlich bin ich im Moment nur beurlaubt, aber es könnte schon passieren, dass ich im Fußball bleibe.
1: Ja, also wenn Sie wollen, können wir das aber jetzt klären.
0: Ja, jetzt klären, denn das ZDF dachte sich, ach, wir laden einfach mal seinen Schulleiter ein. Und der ist dann gefragt worden, wie Wagner denn überhaupt so als Lehrer ist.
3: Wenn ich so die Sicht der Schülerinnen und Schüler aufnehmen würde, ich glaube, die würden sagen, Vincent ist authentisch, ist mitnehmend, ist jemand, der motivieren kann. Wenn ich die Sicht der Kolleginnen und Kollegen aufnehme, dann ist es einfach. Wir haben gerade vom Ruhrgebiet gesprochen, die würden sagen, der ist in Ordnung. Das reicht im Grunde genommen. Das ist das höchste der Komplimente, die man so kriegen kann.
0: Ich wusste gar nicht, dass der Ruhrpott und wir Norddeutschen wirklich so viel gemeinsam haben. Der ist in Ordnung. Herrlich.
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0: Und jetzt das Wetter für Niedersachsen. 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
1: Ja, Mareike, wie sieht's aus?
2: Na, es sind doch mittlerweile echt einige Wolken zu uns reingezogen. Also immer weniger Sonnenschein leider Gottes mit dabei. Mal auch ein paar Regenwolken. Also es kann immer mal wieder was runterkommen heute im Verlauf des Nachmittags. Höchstwerte um die 22 Grad. Und ja, temperaturtechnisch geht's am Wochenende ähnlich weiter. Und dazu auch eigentlich ähnlich, wie es die letzten Tage war. Also wir haben mal Wolken, wir haben mal Sonnenschein. Und ab und zu kommt vielleicht auch mal ein paar Regentropfen runter.
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4: Ich bin Thomas Bleskin. Wer im Laden, Restaurant oder beim Friseur bezahlen will, soll künftig die Wahl zwischen Bargeld und digitaler Zahlung haben. Bundesfinanzminister Klingbeil plant, dass Unternehmen zusätzlich zum Bargeld mindestens eine gängige Bezahlmöglichkeit per Karte, Handy oder Uhr anbieten müssen. Das soll auch für kleine Beträge gelten.
5: Beim Kaffee für 3 Euro soll es genauso funktionieren wie beim großen Einkauf. Eine Mindestgrenze fürs digitale Bezahlen soll es nicht geben. Extra Gebühren für Kunden auch nicht. Welches System ein Laden anbietet, darf er grundsätzlich selbst entscheiden. Ausnahmen sind zum Beispiel für Amateursportvereine oder Wohltätigkeitsverbände geplant. Klingbeils Ministerium nennt noch einen weiteren Grund für die neuen Regeln. Digitale Zahlungen hinterlassen Spuren und sollen so auch helfen, Steuerhinterziehung und Geldwäsche aufzudecken. Zoe Tassovali, Redaktion.
4: Die AfD-Bundestagsfraktion hat nach eigenen Angaben Strafanzeige gegen Bundeskanzler Merz gestellt. Anlass ist eine Äußerung des Kanzlers während der Haushaltsberatungen im Bundestag. Merz hatte die AfD-Forderung nach sogenannter Remigration als ethnische Säuberung nach Herkunft und Hautfarbe bezeichnet.
6: Merz genießt als Bundestagsabgeordneter einen besonderen Schutz. Laut Grundgesetz darf ein Abgeordneter zu keiner Zeit wegen einer Äußerung im Parlament gerichtlich verfolgt werden. Es gibt allerdings eine Ausnahme: verleumderische Beleidigungen. Das sieht der parlamentarische Geschäftsführer der AfD-Fraktion Brandner im aktuellen Fall gegeben. Behörden dürfen gegen einen Abgeordneten ermitteln. Für eine Anklage muss der Bundestag allerdings über die Aufhebung der Immunität entscheiden. David Riemer, Berlin.
4: Der Welthandel könnte durch einen neuen Vorstoß der Houthi-Rebellen im Jemen zusätzlich unter Druck geraten. Nach Angaben jemenitischer Regierungsquellen haben sie eine wichtige Insel am Eingang zum Roten Meer erobert. Durch die betroffene Meerenge verläuft eine der wichtigsten Handelsrouten zwischen Europa und Asien. Die USA erinnern heute an die Terroranschläge vom 11. September 2001, die sich zum 25. Mal jähren. Im Mittelpunkt stehen Gedenkveranstaltungen in New York, am Pentagon bei Washington und in Pennsylvania. Angehörige verlesen am früheren World Trade Center die Namen der fast 3000 Todesopfer. Erstmals ist dort auch eine Schweigeminute für Menschen vorgesehen, die später an den Folgen der Anschläge starben.
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7: Madring, so hat Madrid den neuen Kurs getauft. Und La Monumental, so heißt die neue, längste Steilkurve der Formel 1. Inspiriert von berühmten Stierkampfarenen. Die spanische Hauptstadt hat keine Mühen gescheut, einen neuen Formel 1-Kurs der Superlative zu bauen. Während in der imposanten Altstadt berühmte Museen mit Meisterwerken von Goya, Rubens und Picasso aufwarten, sind sich die Formel 1-Piloten einig, diese neue Strecke hat es in sich und könnte eine der härtesten des Jahres sein. 22 Kurven. Mehrmals Topspeed, über 300 km/h, eine Berg- und Talbahn, die mit ultraschnellen Kurven Nerven aus Stahl erfordert.
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1: Der Antenne Niedersachsen Stau- und Blitzerservice. A1 Bremen Richtung Osnabrück ab Bremer Kreuz 28 Minuten mehr. A1 Osnabrück Richtung Bremen ab Rinkum 50 Minuten und A7 Hannover Richtung Hamburg ab Hamburg-Heimfeld 19 Minuten mehr. Die A7 Hannover Richtung Hamburg ab Altwarnbüchen, da braucht ihr 42 Minuten länger und A30 Bad Oeynhausen Richtung Rheine 13 Minuten mehr ab Osnabrück Süd. A31 Emsland Richtung NRW ab Wiedmarschen 38 Minuten und die Elbfähre Glückstadt-Wischhafen, da braucht ihr 1,5 Stunden Geduld, wenn ihr Richtung Schleswig-Holstein unterwegs seid. Das war's, gute Fahrt.
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1: Ja, Mareike war ja gestern beim Deutschen Radiopreis.
2: Das ist korrekt.
1: Ich
2: ja.
1: hier fleißig gearbeitet habe. Und deshalb hatte ich noch gar keine Möglichkeit, sie zu fragen, hast du eigentlich schon Tickets?
2: Für was?
1: Gibt's überhaupt schon Tickets, frage ich mich gerade. Für ihn.
2: Ach so, für Harry Styles meinst du?
1: Ja, ich musste gestern gleich an dich denken. Die große Neuigkeit, und du warst nicht da.
2: Na, das stimmt. Aber ich habe ihn dieses Jahr schon gesehen. Also ich weiß nicht, ob ich mir für nächstes Jahr nochmal was holen würde. Nicht, weil ich es nicht toll fand, aber ich habe ihn ja schon gesehen.
1: Okay,
2: ja. Na gut.
1: Also und das mit war so toll. Wenig Begeisterung hätte ich jetzt nicht gerechnet. Am 2. und 3. Juli 2027 in Berlin, Harry Styles. Ich werde bestimmt auch nicht dabei sein, aber seine Musik ist trotzdem toll.
2: Ne, er spielt ja die gleiche Tour nochmal, deswegen weiß ich noch nicht, vielleicht. Aber das war auf jeden Fall wirklich ein sehr cooler Song, den er live performt hat. American Girls hier jetzt für euch.

0: haben es geschafft. Es ist Wochenende. Michael Amarecki hier bei Antenne Niedersachsen. Und wir alle wissen wahrscheinlich noch ganz genau, wo wir heute vor 25 Jahren waren und was wir gemacht haben, als die Nachricht kam.
1: Ja, heute vor 25 Jahren waren die Terroranschläge in New York, als zwei Flugzeuge ins World Trade Center gesteuert wurden. Seitdem ist die Welt nicht mehr dieselbe. Danach führen die Spuren der Attentäter und Drahtzieher nach Hamburg. Doch einer der meistgesuchten Terrorverdächtigen wuchs in Emsland auf, in Haselünne. Kollegen von der Neuen Osnabrücker Zeitung haben dazu jetzt wochenlang recherchiert. Und was sie dabei herausgefunden haben, darüber sprechen wir jetzt mit Lukas Wiegelmann. Warum habt ihr denn überhaupt diese Recherche gestartet?
2: Weil es eben so merkwürdig war, es hieß immer, der käme bei uns aus dem Ort. Ich persönlich komme aus dem Emsland, aus einer kleinen Stadt namens Haselünne. Und ich hatte immer so im Hinterkopf, ja, da kommt ja übrigens auch der 9-11-Verdächtige seit Bahadji her. Und irgendwann gehe ich dem mal nach, wo der eigentlich genau hier war, wie lange der hier gelebt hat und was ihm eigentlich vorgeworfen wird im Kontext der Anschläge. Und ja, das war so die persönliche, direkte Verbindung zu diesem Fall und irgendwann haben wir es ja endlich mal in die Tat umgesetzt jetzt.
1: Ich glaube, er ist ja der vermutliche Logistiker hinter all dem, ne?
2: Genau.
1: Er wird ja, glaube ich, auch immer oder es wird immer noch nach ihm gefahndet, ne? Also man kennt den Status zu ihm sozusagen auch gar nicht. Habt ihr auch rausgefunden, ne?
2: Das ist das Spannende, genau. Also man weiß nicht, wo er geblieben ist und das ist der einzige Fall des ganzen Inner Circles von den 9-11-Attentätern tatsächlich. Also die meisten sind entweder tot oder inhaftiert.
0: Könnt ihr euch denn erklären, wie das sein kann?
2: Tatsächlich nicht so richtig, denn die Versuche, ihn irgendwie zu fassen, sind natürlich gewaltig gewesen. Man hat natürlich ganz viel Überwachung gemacht in seinem ganzen Umfeld. Man hat alle möglichen anderen Terroristen verhört. Manchmal ist er sogar auch Folter zum Einsatz gekommen. Also drastischste Methoden, um irgendwie an Informationen über Said Bahadji zu kommen. Man hat eine gute Vorstellung, wo er zwischenzeitlich war. Also im pakistanisch-afghanischen Grenzgebiet ist er in den letzten Jahren gesichtet worden von Zeugen tatsächlich. Man hat auch irgendwann seinen Reisepass dort gefunden. Zumindest glaubt man das. Das ist ein echtes Dokument, ist und keine Fälschung. Also er hat schon immerhin Spuren hinterlassen. Man ist ihm auf den Fersen und vielleicht, das sagen auch einige, ist er vielleicht tatsächlich schon längst tot in einem Kampf irgendwie getötet worden. Aber man weiß es eben nicht und deswegen geht die Suche weiter.
0: Tja, Lukas und seine Kollegen von der Neuen Osnabrücker Zeitung haben auch mit Menschen gesprochen, die den mutmaßlichen Terroristen persönlich kannten. Und darüber sprechen wir später noch mit ihm. Aber unterstützt die Kollegen von der NOZ doch gern und lest selbst mal die fünfteilige Serie über den Terrorverdächtigen aus dem Emsland. Hier ist Antenne Niedersachsen.

0: Also, ich muss ja sagen, ich fand's schöner, Mareike, als du gestern nicht da warst.
1: Sag mal, was soll das denn jetzt heißen, bitte?
0: Hier ist Antenne Niedersachsen, wir sind Micha und Mareike. Naja, also ich muss ja bei dir immer Angst haben, dass ich mich verquatsche. Ich bin ja nun leider Gottes derjenige von uns beiden, der weiß, was das hier ist.
1: Das hat jetzt aber nur, also nur wegen dem Geräusch, ja? Ansonsten magst du mich schon noch.
0: Ja.
1: Ach so, natürlich. Na gut, dann bin ich ja beruhigt.
0: Aber du bringst mich aber ganz schön in die Bredouille.
1: Das stimmt. Ich möchte es ja auch gerne wissen.
0: Nicht auszudenken.
1: Wie alle anderen in Niedersachsen übrigens auch,
0: ja.
1: Micha.
0: Nur so ja, aber es ist nicht meine Aufgabe, das zu verraten. Ihr müsst das ja herausfinden, was das hier ist. Aber glücklicherweise gab es ja heute Morgen endlich mal einen Tipp. Und der heißt Freizeit.
1: Ja, und ich ärgere mich wirklich. Man merkt aber, dass ich anscheinend nicht genug geschlafen habe, weil so schlau war ich nicht. Ich bin ja mit Flücki wieder nach Hannover gefahren. Wir waren ja beim Deutschen Radiopreis gestern zusammen. Und ich hätte ihn doch die ganze Autofahrt ausfragen können.
0: Tja.
1: Was habe ich gemacht? Nix habe ich gemacht. Es tut mir leid, ihr Lieben.
0: Das ist wie immer bei uns beiden hier. Die besten Ideen kommen zum Schluss. Montag um 7 gibt es die nächste Runde. Und dann holt ihr euch hoffentlich die 10.000 Euro für das hier. Alle falschen Antworten und das Geräusch nochmal zum Nachhören jetzt, so das komplette Wochenende über, gibt's in unserer App und da gibt's auch alle Infos. Welcome.

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4: Ja, ist zum Start ins Wochenende etwas durchwachsen. Mittlerweile sind einige Wolken im Land, ab und zu auch noch so ein bisschen Sonnenschein, hin und wieder aber auch mal ein Schauer. Aktuell sind es bei euch in Lenne 19 Grad. In Hünzingen haben wir auch um die 19 Grad, genauso wie in Tüste. Und das Wochenende bleibt wechselhaft, wobei wir morgen den vermeintlich schöneren Tag haben, mit einem Mix aus Sonne und Wolken, meist trocken. Sonntag dann mehr grau und auch mal nass.
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6: Ich bin Frederik Heimann. Moin. Vor der Kommunalwahl am Sonntag sind in Burgwedel bei Hannover Briefwahlunterlagen vorzeitig geöffnet worden. Das hat die Landeswahlleitung bestätigt. Leonie Rother, Anhaltspunkte für Manipulation gäbe es aber nicht, betont die Behörde.
7: Konkret sind die Wahlscheine nochmal so in den Wahlbrief gesteckt worden, dass die jeweiligen Wahlbezirke durch das Fenster des Briefumschlags direkt sichtbar sind. Dafür sind die Briefe geöffnet und später wieder verschlossen worden, hieß es. Die eigentlichen Stimmzettel, die nochmal gesondert in einem Umschlag im Wahlbrief liegen, sind laut Landeswahlleitung nicht geöffnet worden. Die AfD, die Briefwahl regelmäßig kritisiert, spricht von einem Vertrauensbruch.
6: Die Hildesheim Marketing GmbH ruft zum Beispiel Vereine oder Kunsthandwerker auf, sich noch für den diesjährigen Weihnachtsmarkt in Hildesheim zu bewerben. Gerade für die Sonderformate Wir stellen uns vor und die Adventsatelier-Wechselhütte.
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3: Der Antenne Niedersachsen, Stau- und Blitzerservice. A1 Bremen Richtung Osnabrück, ab Bremer Kreuz 28 Minuten mehr. Die A1 Osnabrück Richtung Bremen, ab Rinkum 50 Minuten. Und A7 Hannover Richtung Hamburg, ab Hamburg-Heimfeld, da braucht ihr 19 Minuten Geduld. Die A7 Hannover Richtung Hamburg, ab Altwarmbüchen 42 Minuten mehr. Und A30 Bad Dönhausen Richtung Rheine, ab Osnabrück Süd 13 Minuten. A31 Emsland Richtung NRW, ab Wiedmarschen 38 Minuten. Und die Elbfähre Glückstadt zu Schafen, da braucht ihr aktuell 1,5 Stunden Geduld in Richtung Schleswig-Holstein. Das war's. Wir wünschen euch eine gute Fahrt. Hier sind Micha und eine halbe Mareike.
8: Ja, vielleicht auch nur noch eine 25% Mareike.
3: 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Was mit ihr passiert ist beim Deutschen Radiopreis, das klären wir gleich nochmal.

0: Giants. Dermot Kennedy, wunderschöner Song, um ins Wochenende zu starten. Hier sind Micha Mareike bei Antenne Niedersachsen und ja, die Giants der deutschen Radiowelt, die waren gestern alle versammelt in Hamburg beim Deutschen Radiopreis. Während ich hier gearbeitet habe, ne, mit euch Spaß gehabt hat, hat Mareike auch Spaß gehabt?
1: Ja, durchaus.
0: Kaum geschlafen.
1: Wir haben ja alle Tiziana und Kim vom Vormittag ordentlich die Däumchen gedrückt. Keine Ahnung, der Radiogott war irgendwie nicht auf unserer Seite.
0: Du hast aber nicht zu fest gedrückt. Ich hätte vielleicht dabei sein müssen mit meinem dicken Daumen.
1: Ja,
0: hätte
1: das
0: vielleicht
1: stimmt.
0: Was gebracht.
1: Warum hast du denn nicht hier gedrückt? Das hätte auch schon was gebracht.
0: Ich habe hier auch alles gedrückt. Ich habe Knöpfchen gedrückt, ich habe Däumchen gedrückt, was ich alles gedrückt habe.
1: Naja, holen wir uns das Ding einfach nächstes Jahr, würde ich vorschlagen. Das kriegen wir dann alle gemeinsam irgendwie hin, gehe ich mal ganz fest davon aus. Aber wir haben natürlich auch gefeiert und ich habe dir noch einen kleinen Moment mitgebracht, weil ich lege meine Hand dafür ins Feuer, du hättest das sehr gefeiert.
0: Na, jetzt bin
1: du
0: ich
1: hättest
0: gespannt.
1: Mich in diesem Moment auf die Tanzfläche gezerrt und wärst durchgedreht.
0: Ich tanze nie.
1: Ja, bei dem Song glaube ich schon.
0: Okay, was ist passiert?
1: Pass auf, wir waren tatsächlich schon auf der Tanzfläche. Es lief Musik, ich weiß gar nicht mehr, was genau davor lief, aber auf jeden Fall Musik, wo man sich gut zu bewegen kann und eben auch mitsingen kann. Und plötzlich
0: kam Helene Fischer.
1: Nein. Plötzlich aus heiterem Himmel, ich meine, gestern war der 10. September, spielt der DJ All I Want for Christmas Is You von Mariah Carey.
0: Ach du Scheiße.
1: Und du bist ja so ein Weihnachtsfan. Du hättest mich da so auf die Tanzfläche gezerrt.
0: Nee. Das hätte ich nicht cool gefunden.
1: Na, wir haben es ganz schön abgefeiert dafür, dass wir erst gefragt haben, was soll das jetzt, aber.
0: Also ich muss sagen, hätte er Lebkuchen verteilt, das wäre toll gewesen.
1: Ne? Das hättest du besser gefunden, ja, war klar. Essen halt einfach. Ich hätte

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1: Ja, Marek, wie sieht's aus?
2: Ja, es ist so ein bisschen zweigeteilt bei uns im Land. Also wir haben mittlerweile deutlich mehr Wolken im Nordwesten, wobei auch im Südosten doch immer mehr dazukommen. Es ist wirklich nur noch vereinzelt Sonnenschein und immer mal wieder auch ein Schauer mit dabei. Und das Wochenende, das wird auch ein bisschen durchmischt. Morgen ist der wärmere Tag mit Höchstwerten um die 23 Grad und mehr Sonnenschein. Sonntag sind dann mehr Wolken am Start und Höchstwerte um die 20 Grad.
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4: Ich bin Thomas Blestin. Läden oder Restaurants, in denen man nur bar bezahlen kann, soll es künftig nicht mehr geben. Nach Plänen von Bundesfinanzminister Klingbeil sollen Unternehmen zusätzlich zum Bargeld mindestens eine digitale Bezahlmöglichkeit anbieten, etwa per Karte, Handy oder Uhr. Das soll auch für kleine Beträge gelten.
5: Beim Handel kommt der Plan gar nicht gut an. Der Handelsverband sagt, gerade kleine Läden müssten Geräte anschaffen und Gebühren zahlen und hätten am Ende mehr Bürokratie. Ganz anders sehen das Fachleute vom Handelsforschungsinstitut Köln. Viele Kunden erwarten Kartenzahlungen inzwischen einfach. Trotzdem bleibe Bargeld gerade für ältere Menschen wichtig. Deshalb hält das Institut die Wahl zwischen beiden für sinnvoll. Für größere Händler dürfte sich ohnehin kaum was ändern. Dort kann man fast überall schon bargeldlos zahlen. Zoe Tassovali, Nachrichtenredaktion.
4: Der Welthandel könnte durch einen neuen Vorstoß der Houthi-Rebellen im Jemen zusätzlich unter Druck geraten. Nach Angaben jemenitischer Regierungsquellen haben sie eine wichtige Insel am Eingang zum Roten Meer erobert.
6: Durch die Meerenge von Bab al-Mandab verläuft die wichtigste Seehandelsroute zwischen Europa und Asien. Immer wieder kam es dort zu Angriffen auf Schiffe durch die mit Teheran verbündeten Houthis. Dass sie nun die gesamte jemenitische Küste am Roten Meer wie auch strategisch wichtige Inseln unter ihre Kontrolle gebracht haben, könnte potenziell auch dort die Schifffahrt weitgehend zum Erliegen bringen. So wie es bereits in der Straße von Hormuz der Fall ist. Für die unter hohen Ölpreisen leidende Weltwirtschaft sind das keine guten Nachrichten. Zum Vorrücken der Houthis im Jemen, Christoph Meyer.
4: Ein Vierteljahrhundert nach den Terroranschlägen vom 11. September 2001 gedenken die USA heute der Opfer. In New York, am Pentagon und in Pennsylvania sind Gedenkveranstaltungen geplant. Am früheren World Trade Center verlesen Angehörige die Namen der fast 3000 Menschen, die damals getötet wurden. Präsident Trump wird zu einer Zeremonie am Pentagon erwartet. Nach der Einigung auf einen schärferen Sparkurs bei Volkswagen will die IG Metall das Management zu Gesprächen zwingen. Dafür nutzt die Gewerkschaft eine Klausel aus dem Zukunftstarifvertrag von 2024. Das Unternehmen müsse nun erklären, wie es den Tarifvertrag einhalten will. An der Beschäftigungssicherung ändere sich dadurch nichts. Die Gespräche sollen noch bis Ende September stattfinden.
7: Der Antenne Niedersachsen Stau- und Blitzerservice. A1 Bremen Richtung Osnabrück zwischen Dreieck Stur und Wildeshausen Nord 42 Minuten mehr. Die A1 Bremen Richtung Osnabrück ab Bremer Kreuz, da braucht ihr 28 Minuten länger. Auf der A2 Hannover Richtung Berlin zwischen Peine Ost und Braunschweig-Watenbüttel 51 Minuten und A7 Hannover Richtung Hamburg ab Hamburg-Heimfeld, da braucht ihr 19 Minuten länger. Vorsicht auf der A7 Hannover Richtung Hamburg bei Hamburg-Waltershof, da steht ein brennendes Auto und die A7 Kassel Richtung Hannover zwischen Northeim Nord und Bokenem 55 Minuten mehr. Die A7 Kassel Richtung Hannover ist zwischen dem Rastplatz Schwalmberg Ost und der Raststätte Harz Ost aktuell gesperrt. Da gab es einen schweren Unfall. Und A27 Cuxhaven Richtung Bremen zwischen Bremen-Hornlehe und Bremen-Sebalsbrück eine Stunde mehr. A30 Bad Oeynhausen Richtung Rheine ab Osnabrück Süd 13 Minuten und die A31 Emsland Richtung NRW ab Wiedmarschen 38 Minuten mehr. Die Elbfähre Glückstadt zu Schafen, da braucht ihr aktuell anderthalb Stunden länger in Richtung Schleswig-Holstein. Und hier hat sich noch die A7 versteckt, Hannover Richtung Hamburg. Zwischen Waltershof und Elbtunnel ist die Autobahn aktuell gesperrt. Da steht ebenfalls ein brennendes Auto. Das war's, wir wünschen euch eine gute Fahrt.
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7: Mareike kriegt wahrscheinlich beim Wort Feier Gleiche Kopfschmerzen, die war gestern beim Deutschen Radiopreis. Hat ein bisschen wenig geschlafen.
2: Ja.
7: Aber hier müssen wir jetzt trotzdem nochmal durch.
2: Wir müssen hier jetzt durch. Es wird jetzt hier richtig gebettelt. Kann man nicht anders sagen. Es ist das letzte Battle der Woche. Ihr entscheidet, mit welchem Song Niedersachsen jetzt nach Hause düst. Und ja, wie könnte es heute anders sein? Ich habe natürlich einen Song mit dabei, der vielleicht häufiger mal auf einer Party gespielt wird. Es ist DJ Ötzi, Hey Baby.
7: Guck mal, und ich habe an dich gedacht und an alle Menschen, die heute vielleicht auch ein bisschen wenig geschlafen haben,
2: ja,
7: oder halt einfach so in der Mut sind und sich auf so ein Wochenende auf der Couch freuen und einfach so ein bisschen...
2: auf meine Couch freue ich mich auch sehr,
7: ja, das stimmt. Ja. Und da ist dieser Song perfekt für. Da können wir alle so ein bisschen träumen, chillen bei All For Love von Bryan Adams, Rod Stewart und Sting. Let's make it.
2: Mitsingen, dann verliert man auch seine Stimme, so wie ich heute ein bisschen.
7: Also für die drei verliere ich gern meine Stimme. Ich glaube, war der Titelsong von Robin Hood, wenn ich mich richtig erinnere. Aber ich bin auch schon verdammt alt. Naja, gut, auf jeden Fall an euch. Ihr habt es jetzt in der Hand. Womit wollt ihr nach Hause fahren? Mit DJ Ötzi oder mit Bryan Adams, mit Rod Stewart und Sting, All For Love? Ruft uns an 0803 123 100. Und jetzt kommt mir bitte nicht mit, oh, die Mareike, die war ja gestern nicht da, deshalb gebe ich ihr heute die Stimme.
2: Nee.
7: Hier geht's nach der Qualität des Songs. Nach nichts anderem. 0803.
2: Ja, ja, ist klar.
7: 123 100. Das ist eure Nummer für den richtig guten Song auf dem Nachhauseweg. All For Love.

0: 2 bis frei.
1: Ja, ich höre gerne Michael und Mareike, weil sie sehr sympathisch sind, immer irgendwie gute Laune und sowas mitbringen. Habe ich gleich ein Lächeln im Gesicht im Auto, muss ich sagen.
2: Nur auf

0: 11 Minuten nach 5, das letzte Antenne Niedersachsen Feierabend-Battle für diese Woche.
1: Yes.
0: Das klingt gut und
1: ich bin noch in Partylaune, also vielleicht stecke ich da auch noch von gestern.
0: Ja, du steckst da mittendrin in der Party. Du bist ja noch mit einem Fuß auf der Tanzfläche und mit dem anderen hinkst du hier so durchs Studio.
1: Ja, oder schon in meinem Bett zu Hause.
0: Ja, deshalb bringen wir es schnell zu Ende.
1: Ich habe DJ Ötzi mit dabei. Hey Baby.
0: Und ich habe was Kuscheliges dabei. Bryan Adams, Rod Stewart und Sting mit All for Love. Und jetzt liegt's an euch.
2: Ja, moin, hier ist der Olaf und die Anke.
1: Hallöchen, ihr zwei. Na?
2: Ja. Ne?
1: Wie schaut's aus bei euch?
3: Ich bin unterschiedlicher Meinung heute.
1: Ihr seid unterschiedlicher Meinung. Na, das trifft sich ja ganz gut, dann hat ja jeder von uns schon eine Stimme.
3: Richtig, genau.
2: Also ich wäre für den Recher der Enterbten, also, ne?
0: So ein schöner Song.
2: Genau.
0: Der wurde irgendwann auch von Star Search Gewinnern. Das war ja auch mal so ein Casting-Format in Sat.1. Die haben das mal nachgesungen.
1: Ja.
0: Das war auch so eine ganz tolle Version. Da war ich auch mal live dabei. Hab ich auch ein bisschen Pippi im Auge gehabt.
1: Hast du ein bisschen Gänsehose gehabt, ne?
2: Ja. Genau.
0: Okay, also eine Stimme für All for Love und dann habe ich richtig verstanden, eine Stimme für...
2: Genau, von Anke dann, ne?
0: Von Anke. Na gut.
1: Dann lassen wir das heute mal.
2: Mareike hat so wenig geschlafen, ne? Deswegen, also von daher.
1: Ich brauche noch ein bisschen Energie heute.
0: Wenn die ja nicht gestürzt wird, dann schläft sie sowieso gleich ein. Deshalb, gucken wir mal. Vielen Dank, ihr Lieben, und schönes Wochenende.
2: Ja, bitte, ne?
0: Tschüss.
2: Ja, danke
1: Ciao.
2: Gleich mal. Tschüss. Ciao. Macht's gut. Tschüss.
0: So.
1: Wen haben wir denn da noch?
0: Hier haben wir jetzt die alles entscheidende Stimme.
1: Oh, das klingt auch nach ganz schön vielen Menschen. Wer ist denn da alles?
0: Sind das alles deine Freunde vom Deutschen Radiopreis gestern?
1: Ich weiß es nicht. Hallo, wer ist denn da?
0: Hallo?
1: Hallo? Hi, wer ist denn da?
4: Hier ist Claudia.
1: Hi, Claudia. Für wen bist du?
4: Für Micha.
0: Für Micha, das bin ich! Jawohl, vielen Dank, damit haben wir gewonnen!
1: Ciao!
0: Ciao!
4: Ja, ciao!
1: Aber wie viele Menschen waren bei Claudia?
0: Ich weiß auch nicht.
1: Es war ganz schön viel los.
0: Oh Gott, ich würde richtig Platzangst kriegen, so unter so vielen Menschen. Vielleicht stand sie gerade am Bahnhof.
1: Das kann natürlich sein.
0: Beim Feierabend-Battle kann man von überall aus teilnehmen.
1: Absolut.
0: Ja.
1: Jetzt komm, beende dieses Battle hier jetzt.
0: Ich beende es, Mareike, ich beende es. Hier sind Bryan Adams, Rod Stewart und Sting für euch. All for Love im Antenne Niedersachsen Feierabend-Battle.
1: Schönes Wochenende.

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12: Ja, heute sind doch einige Wolken mittlerweile mit dabei. Ab und zu auch immer mal ein Regenschauer, vereinzelt noch so ein bisschen Sonnenschein. Höchstwerte um die 20 Grad momentan und auch das Wochenende bleibt so ein bisschen durchmischt. Also wir haben mal Wolken, wir haben mal Sonnenschein und ab und zu ist es auch mal nass und das bei ähnlichen Temperaturen.
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13: Ich bin Frederik Heimann, moin. In der Stadt Hannover haben sich bis heute Mittag genau 88.065 Menschen für Briefwahl für die Kommunalwahlen entschieden. Das sind fast doppelt so viele wie noch vor 10 Jahren. Auch bei uns bestätigt sich also der Trend hin zu mehr Briefwahl. Insgesamt dürfen rund 400.000 Hannoveranerinnen und Hannoveraner am Sonntag wählen. Die Wahllokale öffnen wie gehabt von 8 bis 18 Uhr. Erreicht keine Kandidatin oder kein Kandidat die absolute Mehrheit bei der Oberbürgermeisterwahl, dann gibt es am 27. September eine Stichwahl. Vor der Kommunalwahl sind in Burgwedel bei Hannover Briefwahlunterlagen vorzeitig geöffnet worden. Das hat die Landeswahlleitung bestätigt. Leonie Rother, Anhaltspunkte für Manipulation gebe es aber nicht, betonte die Behörde.
14: Konkret sind die Wahlscheine nochmal so in den Wahlbrief gesteckt worden, dass die jeweiligen Wahlbezirke durch das Fenster des Briefumschlags direkt sichtbar sind. Dafür sind die Briefe geöffnet und später wieder verschlossen worden, hieß es. Die eigentlichen Stimmzettel, die nochmal gesondert in einem Umschlag im Wahlbrief liegen, sind laut Landeswahlleitung nicht geöffnet worden. Die AfD, die Briefwahl regelmäßig kritisiert, spricht von einem Vertrauensbruch.
13: Die Kommunalwahl ist aber nicht das Einzige, was Sonntag ansteht. Am Tag des offenen Denkmals werden wieder Tausende ihre Türen und Tore öffnen, hunderte Führungen anbieten und auch ein buntes Rahmenprogramm, zum Beispiel mit Konzerten, veranstalten. Und die Hildesheim Marketing GmbH ruft zum Beispiel noch Vereine oder Kunsthandwerker auf, sich noch für den diesjährigen Weihnachtsmarkt in Hildesheim zu bewerben. Gerade für die Sonderformate Wir stellen uns vor und die Adventsatelier-Wechselhütte.
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11: Der Antenne Niedersachsen Stau- und Blitzerservice. A1 Bremen Richtung Osnabrück zwischen Dreieck Stur und Wildeshausen Nord 41 Minuten mehr. Die A1 Bremen Richtung Osnabrück ab Bremer Kreuz 28 Minuten. A2 Hannover Richtung Berlin zwischen Peine Ost und Braunschweig-Wartenbüttel, da braucht ihr eine Dreiviertelstunde länger. Und A2 Hannover Richtung Berlin zwischen Peine Ost und Braunschweig-Wartenbüttel, da ist die Fahrbahn außerdem auf zwei Fahrstreifen aktuell jetzt auch noch verengt. Die A7 Hannover Richtung Hamburg ab Hamburg-Heimfeld 19 Minuten mehr. Und die A7 Kassel Richtung Hannover zwischen Northeim Nord und Rüden eine Stunde mehr. A27 Cuxhaven Richtung Bremen zwischen Bremen-Horn-Lehe und Bremen-Sebalsbrück 37 Minuten und Vorsicht auf der A28 Lehe Richtung Oldenburg zwischen Appenremels und Westerstede-West. Da liegen Gegenstände auf der Straße. A30 Bad Oeynhausen Richtung Rheine ab Osnabrück-Süd 13 Minuten und die A31 haben wir noch ab Wiedmarschen Emsland Richtung NRW 38 Minuten mehr. B3, Ilze Richtung Hannover zwischen Pattensen und Arnum, da ist ein Fahrradfahrer auf der Straße unterwegs. Trotz allem eine gute Fahrt.
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0: durch den Freitagfeierabend mit Micha Amareike hier bei Antenne Niedersachsen. Und das Topspiel der zweiten Liga ist ein Duell der Bundesliga-Absteiger. Der VfL Wolfsburg muss morgen Abend ans Millerntor zum FC St. Pauli. Das letzte Duell, das hatte ernste Folgen für St. Pauli. Nach der 1:3 Niederlage gegen die Wölfe stand der Abstieg fest. Morgen Abend 20:30 sieht man sich dann also wieder. Und auf ein Wiedersehen mit den Aufstiegsplätzen wartet Hannover 96 dagegen. Noch aktuell sind die Hannoveraner weit weg davon. Heute Abend muss 96 nach Nürnberg. Und wenn man sich die bisherige Leistung anschaut, ja, ist es eher ein ungleiches Duell, findet Antenne Niedersachsen-Sportmann Hannes Westermann.
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3: Es ist, als ob einer der Klassenbesten gegen den Schüler antritt, der beim Vorlesen vorher fragen muss, welcher Text jetzt nochmal, auf welcher Seite und in welchem Buch? Ja, Nürnberg ist nämlich noch ungeschlagen und steht mit 10 Punkten auf Platz 2. Neben der Hertha die Mannschaft der Stunde also. Zum Vergleich, Hannover hat erst 4 Punkte und ist auf Rang 13. Trainer Christian Tietz geht aber selbstbewusst ins Spiel.
4: Wir wissen auch, dass wir eine Qualität mitbringen, genauso fahren wir auch dahin, das Spiel für uns so anzugehen, dass wir auswärts gewinnen wollen, dass wir versuchen wollen, das Spiel auch auf unsere Seite zu lenken. Dabei wird in Nürnberg wichtig sein, dass du einen guten Mix mit drin hast, mit einem disziplinierten Anlaufen, aber gleichzeitig auch mit einer gewissen Dominanz ins Spiel reinzubringen.
3: Ja, und diese Dominanz hat ja zuletzt beim 2:2 gegen Karlsruhe nicht durchgehend geklappt. Eine schwere Aufgabe für 96 also. Anstoß ist heute Abend um 18.30 Uhr. Ja, und morgen muss dann auch die Eintracht ran. Nach 4 Pflichtspielen mit 13 Gegentoren muss jetzt unbedingt mal die Kiste vernagelt werden. Morgen geht's dann um 1 gegen Dynamo Dresden.
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2: Ja, also sind doch einige Wolken heute dazu gekommen im Laufe des Nachmittags. Immer mal wieder ein kleiner Regenschauer heute Abend. Und das bei Höchstwerten momentan noch so um die 20 Grad. Und das Wochenende, das sieht so aus, als wäre morgen der etwas schönere Tag. Da ist es meist trocken, das ist schon mal die gute Nachricht. Und dazu haben wir so einen Mix aus Sonne und Wolken. Sonntag ist es dann so ein bisschen grauer, zeitweise auch ein paar Regenfälle mit dabei und ja, eben Höchstwerte so um die 20 Grad.
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4: Ich bin Thomas Bleskin. Die USA gedenken 25 Jahre nach den Terroranschlägen vom 11. September 2001 der Opfer. Im Zentrum der Gedenkveranstaltungen stehen erneut die Orte, die damals angegriffen wurden. Das World Trade Center in New York und das Pentagon bei Washington sowie ein Feld im US-Bundesstaat Pennsylvania, auf dem eines der 4 entführten Flugzeuge abgestürzt war.
5: Niemand wird je vergessen, wo er oder sie zum Zeitpunkt der Terrorattacken gerade war. Und kaum einer, der sie erlebt hat, kann glauben, dass die Tragödie schon ein Vierteljahrhundert zurückliegt. Sie hat die Welt verändert. Präsident Trump sprach bei einer Gedenkveranstaltung am Pentagon. Man müsse im Terrorkampf stark und entschlossen bleiben, sagte er. An Ground Zero in New York war Trump mit seiner politischen Rede nicht willkommen. Dort gab es Schweigeminuten, Musik, Gesang, Glockenläuten und das traurige Verlesen der Namen tausender Opfer. Tina Eck, USA.
4: Zum Abschluss der Haushaltswoche hat der Bundestag über die Rentenreform debattiert. Die Pläne der Bundesregierung sind umstritten. Dabei kommt die Kritik nicht nur aus den Reihen der Opposition.
6: In der Koalition wird seit Monaten um die abschlagsfreie Rente nach 45 Versicherungsjahren gestritten. Mehrere Ministerpräsidenten von CDU und SPD wollen sie behalten. Andere in der Union drängen dagegen darauf, die vereinbarte Reform durchzuziehen. Dazu gehört auch der frühere Rentenrebell Johannes Winkel. Er sagt, die Pläne berücksichtigen endlich auch die junge Generation. Die Opposition sieht das ganz anders. Die AfD nennt das geplante Aus einen Affront. Die Grünen halten die Reform für unsozial. Zoe Tassovali, Nachrichtenredaktion.
4: Bund und Länder wollen das Bauen in Deutschland einfacher und günstiger machen. Dafür sollen kostentreibende Standards und Vorschriften überprüft und erfolgreiche Modelle für preiswerteres Bauen stärker verbreitet werden. Ziel seien niedrigere Mieten und Kaufpreise. Helfen soll auch der sogenannte Gebäudetyp E, bei dem auf bestimmte, nicht sicherheitsrelevante Standards verzichtet werden kann. Wer im Laden, Restaurant oder beim Friseur bezahlen will, soll künftig die Wahl zwischen Bargeld und digitaler Zahlung haben. Bundesfinanzminister Klingbeil plant, dass Unternehmen zusätzlich zum Bargeld mindestens eine gängige Bezahlmöglichkeit per Karte, Handy oder Uhr anbieten müssen. Der Gesetzentwurf soll noch dieses Jahr ins Kabinett kommen.
1: Der Antenne Niedersachsen Stau- und Blitzerservice. A1 Bremen Richtung Osnabrück ab Bremer Kreuz 28 Minuten mehr. Der 2 Hannover Richtung Berlin zwischen Peine Ost und Braunschweig-Wartenbüttel eine Dreiviertelstunde und A7 Hannover Richtung Hamburg ab Hamburg-Heimfeld, da braucht ihr 19 Minuten länger. A7 Kassel Richtung Hannover zwischen Northeim Nord und Rüden 49 Minuten und A27 Cuxhaven Richtung Bremen zwischen Bremen-Horn und Bremen-Sebalsbrück 31 Minuten mehr. A30 Bad Dönhausen Richtung Rheine ab Osnabrück Süd, da dauert es aktuell 13 Minuten länger und Vorsicht auf der A30 Osnabrück Richtung Niederlande zwischen Nordhorn und Gildehaus, da gibt es aktuell eine Unfallaufnahme und es liegen überall Gegenstände auf der Fahrbahn. A33 Osnabrück Richtung Bielefeld zwischen Kreuz Osnabrück Süd und Harterberg, eine Unfallaufnahme, 16 Minuten hier aktuell mehr und das war's, wir wünschen euch eine gute Fahrt.
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1: Tja, also zumindest 50% von uns hier haben heute ordentlich Spaß. Ich beobachte stündlich den Verfall von Mareike. Sie war gestern beim Deutschen Radiopreis. Sagt, sie hat nicht viel getrunken, aber dafür hat sie weniger geschlafen.
2: Wirklich nicht viel geschlafen. Also erstmal nochmal großes Kompliment an Tizi und Kim. Es hat ja irgendwie aus irgendwelchen Gründen leider nicht gereicht, warum auch immer. Für uns sind sie auf jeden Fall die Siegerinnen der Herzen. Das haben sie sich auf jeden Fall sehr verdient. Und wir haben trotzdem schön gefeiert.
1: Ja.
2: Und irgendwie haben wir ganz schön lang gefeiert.
1: Und wie sagt man so schön bei den ganzen Sportwettbewerben, wo ich immer so dabei bin und teilnehme, dabei sein ist alles.
2: Auf der Tanzfläche waren wir wirklich richtig dabei.
1: Ja, das kann ich mir vorstellen. Sitzen kann sie auch nicht mehr, sie kann nicht mehr stehen.
2: Die Füße auch von den hohen Schuhen.
1: Ja, oh Gott. Ich kann euch sagen. Wir übergeben hier an Katy Perry, das ist das Beste.

0: durch den Freitag, Feierabend und ins Wochenende rein mit Micha und Mareike bei Antenne Niedersachsen. Und vor genau 25 Jahren, da hat sich die Welt für immer verändert. Durch die Terroranschläge vom 11. September in New York.
1: Über 3000 Menschen sind damals ums Leben gekommen. Über 10.000 weitere Menschen leiden bis heute an den Spätfolgen oder sind ebenfalls daran gestorben. Wie sich später herausstellt, haben sich die Attentäter lange in Hamburg auf den Tag vorbereitet. Doch eine Spur führt auch ins Emsland, nach Haselünne. Dort ist einer der meistgesuchten Terrorverdächtigen aufgewachsen. Er soll der Logistiker des Anschlags gewesen sein. Und genau dazu haben unsere Kollegen von der Neuen Osnabrücker Zeitung viele Wochen recherchiert und jetzt eine 5-teilige Serie dazu veröffentlicht. Vorhin haben wir schon mit Journalist Lukas Wiegemann darüber gesprochen, dass bis heute noch unklar ist, wo der Terrorverdächtige abgeblieben ist, als einziger der 9/11-Drahtzieher. Und Lukas, ihr habt ja in Haselünne auch mit Menschen gesprochen, die ihn persönlich kannten, ne?
2: Genau, wir haben einige Zeitzeugen gefunden, also einen früheren Lehrer von ihm. Wir haben mit Leuten gesprochen, die mit ihm in der Schule waren. Und das Spannende daran war eigentlich, ich weiß nicht, wie ihr euch das ausgemalt hättet. Ich hätte tatsächlich so am Anfang gedacht, naja, wenn jemand am Ende zu so einer Tat fähig wird und so dramatisch sich offenbar fanatisiert haben muss, dann kann es ja sein, dass mit ihm in irgendeiner Weise schon von vornherein was nicht gestimmt hat, sage ich mal. Dass man gerade bei uns auf dem Land in Niedersachsen gesagt hat, die sind irgendwie so ein bisschen komisch, sind vielleicht ein bisschen außen vor. Aber das konnten wir gar nicht feststellen, ganz im Gegenteil. Die scheinen eine sehr beliebte, sehr integrierte und aktive Familie gewesen zu sein, finanziell auch sehr gut dastehend. Der Junge selber hat mit den anderen Jungs im Dorf Fußball gespielt, ist durch die Gegend gewetzt und war so ein Hansdampf in allen Gassen, hat man den Eindruck. Und das macht es dann irgendwie noch rätselhafter, als es sowieso schon ist, wie man so ein Leben führen kann, wie viele bei uns in der Region ein Leben führen, ich persönlich auch eins geführt habe, und wie man dann aber am Ende so herauskommt, schwer zu erklären.
1: Ja, unfassbar. Also dieser Tag ist, glaube ich, für so viele von uns einfach für immer ins Gedächtnis gebrannt. Und dass da halt auch am Ende ganz viele Einzelgeschichten sind, die halt zu diesem ganz schlimmen Ereignis am Ende auch geführt haben, ne?
2: Ja, absolut. So geht's mir auch.
1: Vielen, vielen Dank, dass du uns ein bisschen auf deine Recherche mitgenommen hast. Und ja, vielen Dank für die Arbeit, die ihr da geleistet habt.
2: Danke, dass ich darüber sprechen durfte bei euch.
0: Ja, unterstützt die Kollegen von der NOZ doch gern und lest selbst mal die 5-teilige Serie über den Terrorverdächtigen aus dem

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1: Neu bei Antenne Niedersachsen. Take That und Michael Patrick Kelly. Feel My Love.

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14: Ja, heute sind doch einige Wolken mittlerweile mit dabei. Ab und zu auch immer mal ein Regenschauer, vereinzelt noch so ein bisschen Sonnenschein. Höchstwerte um die 20 Grad momentan und auch das Wochenende bleibt so ein bisschen durchmischt. Also wir haben mal Wolken, wir haben mal Sonnenschein und ab und zu ist es auch mal nass und das bei ähnlichen Temperaturen.
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16: Mit Frederik Heimann. Moin. Die Windmühle Wettmar bei Burgwedel oder gleich ein Stück weiter das Zweiständer-Hallenhaus bei Burgdorf. Unten weiter im Süden zum Beispiel das Mausoleum Karls des Alten bei Hemming oder die alte Kapelle Weetzen in Ronnenberg. Am Tag des offenen Denkmals am Sonntag werden wieder tausende Denkmale in ganz Deutschland Türen und Tore öffnen und Führungen anbieten. Mein Beispiel für einen kleinen und ganz besonderen Spaziergang durch Hannover. Mitorganisatorin Sarah Wiecher sagt, los geht's.
17: Am alten Jagdhaus von der Seelhorst, dort kann man Einblicke in die Kernsanierung bekommen. Dann kann man einen Sprung machen, ein Jahrhundert weiter, nämlich in das Anzeigerhochhaus. Das ist ja eines der ersten Hochhäuser des Deutschen Reiches. Und zum Abschluss könnte man die Christuskirche anschauen. Hier gibt es spannende Führungen in den Kirchturm hinein. Also das wäre so ein Tag vollgepackt mit vielen verschiedenen Facetten durch die Denkmallandschaft von Hannover.
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13: Der Antenne Niedersachsen Stau- und Blitzer-Service. A1 Bremen Richtung Osnabrück ab Bremer Kreuz 28 Minuten mehr. A2 Hannover Richtung Berlin zwischen Peine Ost und Braunschweig-Watenbüttel, da braucht ihr 46 Minuten länger nach Hause aktuell. A7 Hannover Richtung Hamburg ab Hamburg-Heimfelden 19 Minuten und die A7 Kassel Richtung Hannover zwischen Northeim Nord und Rüden, da haben wir 50 Minuten aktuell. A27 Cuxhaven Richtung Bremen zwischen Bremen-Hornlehe und Bremen-Sebaldsbrück 33 Minuten mehr und A30 Bad Dönhausen Richtung Rheine ab Osnabrück Süd 13 Minuten. A33 Osnabrück Richtung Bielefeld zwischen Kreuz Osnabrück Süd und Harderberg eine Unfallaufnahme 16 Minuten hier mehr und das war's. Wir wünschen euch eine gute Fahrt.

0: Shawn Mendes hier am Freitagfeierabend bei Michael Mareike.
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2: Wie wählen eigentlich blinde Menschen bei der Kommunalwahl? Marc Eickhorst aus der Kirchenredaktion hat recherchiert.
3: Ja, das geht dann, indem man für den Blinden den Wahlzettel fühlbar macht, und zwar mit Hilfe einer Schablone. Das ist dann eine Mappe, in die der Stimmzettel reingelegt wird, und diese Schablone übersetzt mit Hilfe von Löchern und der fühlbaren Blindenschrift die Namen und Parteien, sodass der Blinde so sein Kreuz richtig setzen kann. Oft gibt es auch vorher eine Audio-CD oder eine Telefonhotline oder so, wo die Reihenfolge der Kandidaten oder Parteien angegeben wird.
2: Es gibt auch eine Regelung für Menschen, die beispielsweise geistige Beeinträchtigung haben.
3: Na, wichtig beim Wählen ist immer, es muss eine bewusste Entscheidung des Wählers sein. Wer also wie auch immer äußern kann, wen er wählen will, der darf das auch. Und da gibt's Hilfestellungen, zum Beispiel Wahlprogramme in leichter Sprache, die eben auch leichter zu verstehen sind.
2: Helfen dürfen zum Beispiel auch Betreuer, wenn jemand körperlich eingeschränkt ist.
3: Genau, wer bettlägerig ist oder mal einfach gesprochen keine Arme hat, der kann ja sagen, was er will, und jemand anderes macht für ihn das Kreuz. Da hilft natürlich die Briefwahl. Wie gesagt, jeder darf in Deutschland wählen, auch Schwerdemente, solange sie wie auch immer ihren Willen äußern können. Wer im Koma liegt beispielsweise, da geht das natürlich nicht. Und das heißt eben auch, niemand anderes darf diese Wahl für eine andere Person treffen, weil sie meint, dass das so in dessen Sinne wäre. Das wäre dann nämlich Wahlfälschung.
2: Am Sonntag ist Kommunalwahl. Die Wahllokale sind von 8 bis 18 Uhr geöffnet.
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2: Ja, also sind doch einige Wolken heute dazu gekommen im Laufe des Nachmittags. Immer mal wieder ein kleiner Regenschauer heute Abend. Und das bei Höchstwerten momentan noch so um die 20 Grad. Und das Wochenende, das sieht so aus, als wäre morgen der etwas schönere Tag. Da ist es meist trocken, das ist schon mal die gute Nachricht. Und dazu haben wir so einen Mix aus Sonne und Wolken. Sonntag ist es dann so ein bisschen grauer, zeitweise auch ein paar Regenfälle mit dabei und ja, eben Höchstwerte so um die 20 Grad.
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4: Ich bin Thomas Bleskin. Mit Schweigeminuten, Glockenschlägen und Lichtinstallationen gedenken die USA 25 Jahre nach den Terroranschlägen vom 11. September 2001 der Opfer. Im Zentrum der Gedenkveranstaltungen stehen erneut die Orte, die damals angegriffen wurden, das World Trade Center in New York und das Pentagon bei Washington, sowie ein Feld im US-Bundesstaat Pennsylvania, auf das ein Flugzeug abgestürzt war.
5: Am Ground Zero, dem Ort der zerstörten Zwillingstürme in New York, lasen Angehörige die Namen der fast 3000 Getöteten vor. Auch New Yorks Bürgermeister Zoran Mamdani gedachte dort der Opfer, während US-Präsident Donald Trump an einer Gedenkveranstaltung am Pentagon teilnahm. 25 Jahre sind die Terroranschläge nun her, aber es gibt immer mehr Menschen, die an den gesundheitlichen Folgen leiden, unter anderem, weil sie giftigen Rauch und Staub eingeatmet haben. Daran sind inzwischen mehr Menschen gestorben als an den Anschlägen selbst. Aus New York, Christina Horsten.
4: Bundesarbeitsministerin Bärbel Baas hat im Bundestag für die geplante Rentenreform geworben. Sie warnte, ohne Reform drohten Rentenkürzungen und deutlich höhere Beiträge. Auch Vertreter der Union verteidigten die Pläne. Kritik kam von AfD, Grünen und Linken sowie teilweise auch aus den Reihen der Regierungsparteien. Wie geht es weiter in Sachen Social-Media-Verbot für Kinder und Jugendliche? Bundesbildungsministerin Karin Prien hat erste Eckpunkte für gesetzliche Regelungen angekündigt. Kommenden Monat soll es Klarheit geben, wie sie sich einen besseren Jugendschutz bei Social Media vorstellt.
6: Eine Expertenkommission hatte Vorschläge ausgearbeitet, darunter etwa ein verpflichtendes KI-Seepferdchen. Das Zertifikat soll, ähnlich wie das Abzeichen beim Schwimmen, Kinder schon früh an die Möglichkeiten und Gefahren von künstlicher Intelligenz heranführen. Im Raum steht auch eine gesetzliche Mindestaltersgrenze von 13, damit Jugendliche Social-Media-Accounts eigenständig nutzen können. Auch sollen Handys deutschlandweit bis zur 7. Klasse aus den Schulen verbannt werden. Die Bildungsministerin ist demgegenüber offen. Aktuell werden die Vorschläge mit den Ländern abgestimmt. Tanja Wagner, Nachrichtenredaktion.
4: Geschäfte und Restaurants, in denen bisher nur bar bezahlt werden kann, sollen künftig auch eine digitale Bezahlmöglichkeit anbieten müssen. Das plant Bundesfinanzminister Klingbeil. Kunden sollen dann zwischen Bargeld und Karte, Handy oder Uhr wählen können. Die Regelung soll auch für kleine Beträge gelten. Bargeld bleibt weiterhin möglich.
1: Der Antenne Niedersachsen Stau- und Blitzer-Service. A1 Bremen Richtung Osnabrück ab Bremer Kreuz 28 Minuten mehr. A2 Hannover Richtung Berlin zwischen Peine Ost und Braunschweig-Wartenbüttel, da braucht ihr 46 Minuten länger nach Hause aktuell. A7 Hannover Richtung Hamburg ab Hamburg-Heimfelden 19 Minuten und die A7 Kassel Richtung Hannover zwischen Northeim-Nord und Rüden, da haben wir 50 Minuten aktuell. A27 Cuxhaven Richtung Bremen zwischen Bremen-Hornlehe und Bremen-Sebalsbrück 33 Minuten mehr und 30 Bad Dönhausen Richtung Rheine, ab Osnabrück Süd 13 Minuten. A33 Osnabrück Richtung Bielefeld, zwischen Kreuz Osnabrück Süd und Harderberg eine Unfallaufnahme, 16 Minuten hier mehr und das war's. Wir wünschen euch eine gute Fahrt.
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1: Und ich habe ja gestern so ein bisschen gelächelt. Wir haben nämlich gleich die Spice Girls für euch. Und da gab es ja die großen Erwartungen. Mein Gott, kommt jetzt das große Comeback.
2: Ich hätte es cool gefunden.
1: Ja, weil sie haben ein Video, haben sie hochgeladen, ne?
2: Ja, da stand Datum, Uhrzeit und so weiter drauf und es war auch irgendwie toll produziert, also auch hochwertig produziert, ne, aber...
1: Und was gibt's? Eine CD-Box. Könnt ihr euch kaufen. Mit allen Songs, die es sowieso schon gibt. Naja, das nenne ich mal kreativ.
2: Naja, man muss alles probieren heutzutage.
1: Ja, aber wir können sie gleich hören. Wannabe, da braucht ihr die CD-Box nicht. Und wir wünschen euch einen schönen Start.

0: Die Woche haben wir geschafft.
1: Ja. Ging ziemlich schnell. Meint Mareike?
2: Ja, ich finde schon.
1: Hier sind Micha Mareike bei Antenne Niedersachsen.
2: Heute Abend ist es ja dann auch schon wieder soweit. Es heißt, Fußball ist dran. Hannover 96 muss ja zum Beispiel heute schon ran. Am Sonntag wird es dann aber ernst für Elversberg. Als Aufsteiger haben sie ja einen super Saisonstart hingelegt. 2 Siege eingefahren, viele Tore geschossen und jetzt kommen die Bayern. Großer Anteil an diesem Erfolg hat Elversberg-Trainer Vincent Wagner und der war jetzt zu Gast im ZDF Sportstudio. Und was viele vielleicht nicht wissen, eigentlich ist Wagner Lehrer und deshalb hat ihn Katrin Müller-Hohenstamm das hier gefragt.
3: Also wenn das jetzt nichts werden würde mit dem Fußball, könnten Sie morgen mit der französischen Revolution gleich weitermachen?
4: Oh, tatsächlich, das ist wirklich ein schönes Thema. Tatsächlich bin ich im Moment nur beurlaubt, aber es könnte schon passieren, dass ich im Fußball bleibe.
3: Ja, also wenn Sie wollen, können wir das aber jetzt klären.
2: Ja, jetzt klären, denn das ZDF dachte sich, ach, wir laden einfach mal seinen Schulleiter ein. Und der ist dann gefragt worden, wie Wagner denn überhaupt so als Lehrer ist.
5: Wenn ich so die Sicht der Schülerinnen und Schüler aufnehmen würde, ich glaube, die würden sagen, Vincent ist authentisch, ist mitnehmend, ist jemand, der motivieren kann. Wenn ich die Sicht der Kolleginnen und Kollegen aufnehme, dann ist es einfach. Wir haben gerade vom Ruhrgebiet gesprochen, die würden sagen, der ist in Ordnung. Das reicht im Grunde genommen, das ist das höchste der Komplimente, die man so kriegen kann.
2: Ich wusste gar nicht, dass der Ruhrpott und wir Deutschen, Norddeutschen wirklich so viel gemeinsam haben. Der ist in Ordnung. Herrlich. Ja. 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
9: Ich bin Frederik Heimann. Moin. In der Stadt Hannover haben sich bis heute Mittag genau 88.065 Menschen für Briefwahl für die Kommunalwahlen entschieden. Das sind fast doppelt so viele wie noch vor 10 Jahren. Auch bei uns bestätigt sich also der Trend hin zu mehr Briefwahl. Insgesamt dürfen rund 400.000 Hannoveranerinnen und Hannoveraner am Sonntag wählen. Die Wahllokale öffnen wie gehabt von 8 bis 18 Uhr. Erreicht keine Kandidatin oder kein Kandidat die absolute Mehrheit bei der Oberbürgermeisterwahl, dann gibt es am 27. September eine Stichwahl. Vor der Kommunalwahl sind in Burgwedel bei Hannover Briefwahlunterlagen vorzeitig geöffnet worden. Das hat die Landeswahlleitung bestätigt. Leonie Rother, Anhaltspunkte für Manipulation gäbe es aber nicht, betonte die Behörde.
10: Konkret sind die Wahlscheine nochmal so in den Wahlbrief gesteckt worden, dass die jeweiligen Wahlbezirke durch das Fenster des Briefumschlags direkt sichtbar sind. Dafür sind die Briefe geöffnet und später wieder verschlossen worden, hieß es. Die eigentlichen Stimmzettel, die nochmal gesondert in einem Umschlag im Wahlbrief liegen, sind laut Landeswahlleitung nicht geöffnet worden. Die AfD, die Briefwahl regelmäßig kritisiert, spricht von einem Vertrauensbruch.
9: Die Kommunalwahl ist aber nicht das Einzige, was Sonntag ansteht. Am Tag des offenen Denkmals werden wieder Tausende ihre Türen und Tore öffnen, hunderte Führungen anbieten und auch ein buntes Rahmenprogramm, zum Beispiel mit Konzerten, veranstalten. Und die Hildesheim Marketing GmbH ruft zum Beispiel noch Vereine oder Kunsthandwerker auf, sich noch für den diesjährigen Weihnachtsmarkt in Hildesheim zu bewerben. Gerade für die Sonderformate Wir stellen uns vor und die Adventsatelier-Wechselhütte.
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0: Es ist endlich Wochenende. Micha und Mareike hier bei Antenne Niedersachsen. Ein Wochenende zum Entspannen und zum Stimme nutzen.
1: Am Sonntag ist Kommunalwahl bei uns im Land. Die meisten von uns machen ihr Kreuz dann vermutlich ja wieder in irgendeiner Schule. Aber in 3 Wahlbüros bekommt man einfach so ein bisschen Urlaubsfeeling. Denn auf Norderney wird traditionell im Strandkorb gewählt. Ganz hübsch in weiß, blau, aber keine Sorge, die stehen jetzt nicht irgendwie am Strand rum. Ne? Nicht, dass man die Zettel da noch irgendwie so festhalten muss und die vom Wind weggeweht werden. Nee, die stehen tatsächlich auch schon in so einem Wahlbüro und auch zur Wand gedreht, sagt uns der stellvertretende Gemeindewahlleiter Jürgen Fisser.
2: Das heißt also, dass weder von der Seite noch von hinten reingeguckt werden kann. Da vorne habe ich ja sowieso ja die Wand. Dann sind die natürlich auch innen beleuchtet. Hast du also auch jederzeit die Sichtbarkeit in dieser Kabine gewährleistet ist.
0: Oh, voll tolle Idee.
1: Und würdest du auch gerne wählen, ne?
0: Ja, ich habe so eine langweilige Briefwahl schon gemacht.
1: Hast du ehrlich schon gemacht?
0: Ja, ich habe meine Stimme abgegeben.
1: Sehr gut.
0: Und in den Briefkasten geworfen.
1: Ne, ich gehe Sonntag.
0: Na, das ist gut.
1: Machen wir alle, ne?
0: Ja.

0: Gleich geht's weiter.
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1: Ich bin Thomas Bleskin. Die USA gedenken 25 Jahre nach den Terroranschlägen vom 11. September 2001 der Opfer. Im Zentrum der Gedenkveranstaltungen stehen erneut die Orte, die damals angegriffen wurden. Das World Trade Center in New York und das Pentagon bei Washington sowie ein Feld im US-Bundesstaat Pennsylvania, auf dem eines der 4 entführten Flugzeuge abgestürzt war.
2: Niemand wird je vergessen, wo er oder sie zum Zeitpunkt der Terrorattacken gerade war. Und kaum einer, der sie erlebt hat, kann glauben, dass die Tragödie schon ein Vierteljahrhundert zurückliegt. Sie hat die Welt verändert. Präsident Trump sprach bei einer Gedenkveranstaltung am Pentagon. Man müsse im Terrorkampf stark und entschlossen bleiben, sagte er. An Ground Zero in New York war Trump mit seiner politischen Rede nicht willkommen. Dort gab es Schweigeminuten, Musik, Gesang, Glockenläuten und das traurige Verlesen der Namen tausender Opfer. Tina Eck, USA.
1: Zum Abschluss der Haushaltswoche hat der Bundestag über die Rentenreform debattiert. Die Pläne der Bundesregierung sind umstritten. Dabei kommt die Kritik nicht nur aus den Reihen der Opposition.
3: In der Koalition wird seit Monaten um die abschlagsfreie Rente nach 45 Versicherungsjahren gestritten. Mehrere Ministerpräsidenten von CDU und SPD wollen sie behalten. Andere in der Union drängen dagegen darauf, die vereinbarte Reform durchzuziehen. Dazu gehört auch der frühere Rentenrebell Johannes Winkel. Er sagt, die Pläne berücksichtigen endlich auch die junge Generation. Die Opposition sieht das ganz anders. Die AfD nennt das geplante Aus einen Affront. Die Grünen halten die Reform für unsozial. Zoe Tassovali, Nachrichtenredaktion.
1: Bund und Länder wollen das Bauen in Deutschland einfacher und günstiger machen. Dafür sollen kostentreibende Standards und Vorschriften überprüft und erfolgreiche Modelle für preiswerteres Bauen stärker verbreitet werden. Ziel seien niedrigere Mieten und Kaufpreise. Helfen soll auch der sogenannte Gebäudetyp E, bei dem auf bestimmte, nicht sicherheitsrelevante Standards verzichtet werden kann. Wer im Laden, Restaurant oder beim Friseur bezahlen will, soll künftig die Wahl zwischen Bargeld und digitaler Zahlung haben. Bundesfinanzminister Klingbeil plant, dass Unternehmen zusätzlich zum Bargeld mindestens eine gängige Bezahlmöglichkeit per Karte, Handy oder Uhr anbieten müssen. Der Gesetzentwurf soll noch dieses Jahr ins Kabinett kommen.

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1: Ich bin Thomas Bleskin. Mit Schweigeminuten, Glockenschlägen und Lichtinstallationen gedenken die USA 25 Jahre nach den Terroranschlägen vom 11. September 2001 der Opfer. Im Zentrum der Gedenkveranstaltungen stehen erneut die Orte, die damals angegriffen wurden. Das World Trade Center in New York und das Pentagon bei Washington. Sowie ein Feld im US-Bundesstaat Pennsylvania, auf das ein Flugzeug abgestürzt war.
2: Am Ground Zero, dem Ort der zerstörten Zwillingstürme in New York, lasen Angehörige die Namen der fast 3000 Getöteten vor. Auch New Yorks Bürgermeister Zoran Mamdani gedachte dort der Opfer, während US-Präsident Donald Trump an einer Gedenkveranstaltung am Pentagon teilnahm. 25 Jahre sind die Terroranschläge nun her, aber es gibt immer mehr Menschen, die an den gesundheitlichen Folgen leiden, unter anderem, weil sie giftigen Rauch und Staub eingeatmet haben. Daran sind inzwischen mehr Menschen gestorben als an den Anschlägen selbst. Aus New York, Christina Horsten.
1: Bundesarbeitsministerin Bärbel Baas hat im Bundestag für die geplante Rentenreform geworben. Sie warnte, ohne Reform drohten Rentenkürzungen und deutlich höhere Beiträge. Auch Vertreter der Union verteidigten die Pläne. Kritik kam von AfD, Grünen und Linken sowie teilweise auch aus den Reihen der Regierungsparteien. Wie geht es weiter in Sachen Social-Media-Verbot für Kinder und Jugendliche? Bundesbildungsministerin Karin Prien hat erste Eckpunkte für gesetzliche Regelungen angekündigt. Kommenden Monat soll es Klarheit geben, wie sie sich einen besseren Jugendschutz bei Social Media vorstellt.
3: Eine Expertenkommission hatte Vorschläge ausgearbeitet, darunter etwa ein verpflichtendes KI-Seepferdchen. Das Zertifikat soll, ähnlich wie das Abzeichen beim Schwimmen, Kinder schon früh an die Möglichkeiten und Gefahren von künstlicher Intelligenz heranführen. Im Raum steht auch eine gesetzliche Mindestaltersgrenze von 13, damit Jugendliche Social-Media-Accounts eigenständig nutzen können. Auch sollen Handys deutschlandweit bis zur 7. Klasse aus den Schulen verbannt werden. Die Bildungsministerin ist demgegenüber offen. Aktuell werden die Vorschläge mit den Ländern abgestimmt. Tanja Wagner, Nachrichtenredaktion.
1: Geschäfte und Restaurants, in denen bisher nur bar bezahlt werden kann, sollen künftig auch eine digitale Bezahlmöglichkeit anbieten müssen. Das plant Bundesfinanzminister Klingbeil. Kunden sollen dann zwischen Bargeld und Karte, Handy oder Uhr wählen können. Die Regelung soll auch für kleine Beträge gelten. Bargeld bleibt weiterhin möglich.

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8: Ich bin Frederik Heimann. Moin. In der Stadt Hannover haben sich bis heute Mittag genau 88.065 Menschen für Briefwahl für die Kommunalwahlen entschieden. Das sind fast doppelt so viele wie noch vor 10 Jahren. Auch bei uns bestätigt sich also der Trend hin zu mehr Briefwahl. Insgesamt dürfen rund 400.000 Hannoveranerinnen und Hannoveraner am Sonntag wählen. Die Wahllokale öffnen wie gehabt von 8 bis 18 Uhr. Erreicht keine Kandidatin oder kein Kandidat die absolute Mehrheit bei der Oberbürgermeisterwahl, dann gibt's am 27. September eine Stichwahl. Vor der Kommunalwahl sind in Burgwedel bei Hannover Briefwahlunterlagen vorzeitig geöffnet worden. Das hat die Landeswahlleitung bestätigt. Leonie Rother, Anhaltspunkte für Manipulation gebe es aber nicht, betonte die Behörde.
9: Konkret sind die Wahlscheine nochmal so in den Wahlbrief gesteckt worden, dass die jeweiligen Wahlbezirke durch das Fenster des Briefumschlags direkt sichtbar sind. Dafür sind die Briefe geöffnet und später wieder verschlossen worden, hieß es. Die eigentlichen Stimmzettel, die nochmal gesondert in einem Umschlag im Wahlbrief liegen, sind laut Landeswahlleitung nicht geöffnet worden. Die AfD, die Briefwahl regelmäßig kritisiert, spricht von einem Vertrauensbruch.
8: Die Kommunalwahl ist aber nicht das Einzige, was Sonntag ansteht. Am Tag des offenen Denkmals werden wieder Tausende ihre Türen und Tore öffnen, hunderte Führungen anbieten und auch ein buntes Rahmenprogramm, zum Beispiel mit Konzerten, veranstalten. Und die Hildesheim Marketing GmbH ruft zum Beispiel noch Vereine oder Kunsthandwerker auf, sich noch für den diesjährigen Weihnachtsmarkt in Hildesheim zu bewerben. Gerade für die Sonderformate Wir stellen uns vor und die Adventsatelier-Wechselhütte.
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1: Ich bin Katrin Müller. Einer Studie der Vereinten Nationen zufolge geht es in Deutschland nicht gerade gerecht zu. Vor allem Frauen, Kinder, Ostdeutsche, Ruhrgebietler, Einwanderer und Menschen mit Behinderungen sind benachteiligt, heißt es in dem Bericht des UN-Sonderberichterstatters.
2: Die Einkommens- und Vermögensungleichheit in Deutschland hat seit den 2010er Jahren deutlich zugenommen, heißt es in dem Bericht. Frauen beispielsweise verdienen hierzulande durchschnittlich 16% weniger als Männer. Dieser Gender Pay Gap sei nicht nur groß, sondern vor allem auch größer als in fast allen anderen westlichen Industrienationen. Deutschland müsse mehr Geld in die Kinderbetreuung stecken und die veraltete Infrastruktur erneuern. Dafür sollten Reiche etwa über die Erbschaftssteuer stärker eingebunden werden. Tanja Wagner, Nachrichtenredaktion.
1: Feierlich haben die USA 25 Jahre nach den 9/11-Terroranschlägen der Opfer gedacht. Im Zentrum der Gedenkveranstaltungen die Orte, die damals angegriffen wurden. Das World Trade Center in New York und das Pentagon bei Washington, sowie ein Feld im US-Bundesstaat Pennsylvania, auf das ein Flugzeug abgestürzt war.
3: Niemand wird je vergessen, wo er oder sie zum Zeitpunkt der Terrorattacken gerade war. Und kaum einer, der sie erlebt hat, kann glauben, dass die Tragödie schon ein Vierteljahrhundert zurückliegt. Sie hat die Welt verändert. Präsident Trump sprach bei einer Gedenkveranstaltung am Pentagon. Man müsse im Terrorkampf stark und entschlossen bleiben, sagte er. An Ground Zero in New York war Trump mit seiner politischen Rede nicht willkommen. Dort gab es Schweigeminuten, Musik, Gesang, Glockenläuten und das traurige Verlesen der Namen tausender Opfer. Aus den USA, Tina Eck.
1: Bundesarbeitsministerin Bärbel Baas hat im Bundestag für die geplante Rentenreform geworben. Sie versprach angehenden Rentnerinnen und Rentnern Vertrauensschutz, falls die abschlagsfreie Rente nach 45 Versicherungsjahren eingeschränkt wird. Baas warnte, ohne Reform drohten Rentenkürzungen und deutlich höhere Beiträge. Zum Fußball. Zweitligist SV Darmstadt 98 hat am 5. Spieltag seinen ersten Sieg verbucht. Die Lilien gewannen die Heimpartie gegen Arminia Bielefeld mit 2:1. Und der erste FC Nürnberg setzte sich gegen Hannover 96 ebenfalls mit 2:1 durch.

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1: Ich bin Katrin Müller. Feierlich haben die USA 25 Jahre nach den 9/11-Terroranschlägen der Opfer gedacht. Im Zentrum der Gedenkveranstaltungen die Orte, die damals angegriffen wurden. Das World Trade Center in New York und das Pentagon bei Washington. Sowie ein Feld im US-Bundesstaat Pennsylvania, auf das ein Flugzeug abgestürzt war.
2: Am Ground Zero, dem Ort der zerstörten Zwillingstürme in New York, lasen Angehörige die Namen der fast 3000 Getöteten vor. Auch New Yorks Bürgermeister Zoran Mamdani gedachte dort der Opfer, während US-Präsident Donald Trump an einer Gedenkveranstaltung am Pentagon teilnahm. 25 Jahre sind die Terroranschläge nun her, aber es gibt immer mehr Menschen, die an den gesundheitlichen Folgen leiden, unter anderem, weil sie giftigen Rauch und Staub eingeatmet haben. Daran sind inzwischen mehr Menschen gestorben als an den Anschlägen selbst. Aus New York, Christina Horsten.
1: Ein UN-Sonderberichterstatter sieht Ungleichheiten in Deutschland und fordert mehr Anstrengungen von der Bundesregierung zu ihrer Bekämpfung. Seit 2010 habe die Einkommens- und die Vermögensungleichheit in Deutschland zugenommen, was zu sozialer Verunsicherung beitrage, vor allem in der unteren Mittelschicht, hieß es. Betroffen sind demnach insbesondere Menschen mit Behinderungen, Einwanderer, Flüchtlinge und Frauen. Zum Abschluss der Haushaltswoche im Bundestag stand die Rentenreform im Fokus und einmal mehr haben die Pläne der Bundesregierung für heftige Debatten gesorgt. Dabei kommt die Kritik nicht nur aus den Reihen der Opposition.
3: In der Koalition wird seit Monaten um die abschlagsfreie Rente nach 45 Versicherungsjahren gestritten. Mehrere Ministerpräsidenten von CDU und SPD wollen sie behalten. Andere in der Union drängen dagegen darauf, die vereinbarte Reform durchzuziehen. Dazu gehört auch der frühere Rentenrebell Johannes Winkel. Er sagt, die Pläne berücksichtigen endlich auch die junge Generation. Die Opposition sieht das ganz anders. Die AfD nennt das geplante Aus einen Affront. Die Grünen halten die Reform für unsozial. Zoe Tassovali, Redaktion.
1: Zum Fußball. Robin Gosens hat dem FC Schalke 04 den Weg zum ersten Bundesligasieg seit 2023 geebnet. Nach einem Tor gegen seinen Ex-Club gewann der Aufsteiger zum Auftakt des dritten Spieltags mit 3:1 beim 1. FC Union Berlin.

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8: Ich bin Frederik Heimann. Moin. In der Stadt Hannover haben sich bis heute Mittag genau 88.065 Menschen für Briefwahl für die Kommunalwahlen entschieden. Das sind fast doppelt so viele wie noch vor 10 Jahren. Auch bei uns bestätigt sich also der Trend hin zu mehr Briefwahl. Insgesamt dürfen rund 400.000 Hannoveranerinnen und Hannoveraner am Sonntag wählen. Die Wahllokale öffnen wie gehabt von 8 bis 18 Uhr. Erreicht keine Kandidatin oder kein Kandidat die absolute Mehrheit bei der Oberbürgermeisterwahl, dann gibt es am 27. September eine Stichwahl. Vor der Kommunalwahl sind in Burgwedel bei Hannover Briefwahlunterlagen vorzeitig geöffnet worden. Das hat die Landeswahlleitung bestätigt. Leonie Rother, Anhaltspunkte für Manipulation gäbe es aber nicht, betonte die Behörde.
9: Konkret sind die Wahlscheine nochmal so in den Wahlbrief gesteckt worden, dass die jeweiligen Wahlbezirke durch das Fenster des Briefumschlags direkt sichtbar sind. Dafür sind die Briefe geöffnet und später wieder verschlossen worden, hieß es. Die eigentlichen Stimmzettel, die nochmal gesondert in einem Umschlag im Wahlbrief liegen, sind laut Landeswahlleitung nicht geöffnet worden. Die AfD, die Briefwahl regelmäßig kritisiert, spricht von einem Vertrauensbruch.
8: Die Kommunalwahl ist aber nicht das Einzige, was Sonntag ansteht. Am Tag des offenen Denkmals werden wieder Tausende ihre Türen und Tore öffnen, hunderte Führungen anbieten und auch ein buntes Rahmenprogramm, zum Beispiel mit Konzerten veranstalten. Und die Hildesheim Marketing GmbH ruft zum Beispiel noch Vereine oder Kunsthandwerker auf, sich noch für den diesjährigen Weihnachtsmarkt in Hildesheim zu bewerben. Gerade für die Sonderformate Wir stellen uns vor und die Adventsatelier-Wechselhütte.
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1: Ich bin Katrin Müller. Einer Studie der Vereinten Nationen zufolge geht es in Deutschland nicht gerade gerecht zu. Vor allem Frauen, Kinder, Ostdeutsche, Ruhrgebietler, Einwanderer und Menschen mit Behinderungen sind benachteiligt, heißt es in dem Bericht des UN-Sonderberichterstatters.
2: Die Einkommens- und Vermögensungleichheit in Deutschland hat seit den 2010er Jahren deutlich zugenommen, heißt es in dem Bericht. Frauen beispielsweise verdienen hierzulande durchschnittlich 16% weniger als Männer. Dieser Gender Pay Gap sei nicht nur groß, sondern vor allem auch größer als in fast allen anderen westlichen Industrienationen. Deutschland müsse mehr Geld in die Kinderbetreuung stecken und die veraltete Infrastruktur erneuern. Dafür sollten Reiche etwa über die Erbschaftssteuer stärker eingebunden werden. Tanja Wagner, Nachrichtenredaktion.
1: Feierlich haben die USA 25 Jahre nach den 9/11-Terroranschlägen der Opfer gedacht. Im Zentrum der Gedenkveranstaltungen die Orte, die damals angegriffen wurden. Das World Trade Center in New York und das Pentagon bei Washington, sowie ein Feld im US-Bundesstaat Pennsylvania, auf das ein Flugzeug abgestürzt war.
3: Niemand wird je vergessen, wo er oder sie zum Zeitpunkt der Terrorattacken gerade war. Und kaum einer, der sie erlebt hat, kann glauben, dass die Tragödie schon ein Vierteljahrhundert zurückliegt. Sie hat die Welt verändert. Präsident Trump sprach bei einer Gedenkveranstaltung am Pentagon. Man müsse im Terrorkampf stark und entschlossen bleiben, sagte er. An Ground Zero in New York war Trump mit seiner politischen Rede nicht willkommen. Dort gab es Schweigeminuten, Musik, Gesang, Glockenläuten und das traurige Verlesen der Namen tausender Opfer. Aus den USA, Tina Eck.
1: Bundesarbeitsministerin Bärbel Baas hat im Bundestag für die geplante Rentenreform geworben. Sie versprach angehenden Rentnerinnen und Rentnern Vertrauensschutz, falls die abschlagsfreie Rente nach 45 Versicherungsjahren eingeschränkt wird. Baas warnte, ohne Reform drohten Rentenkürzungen und deutlich höhere Beiträge. Zum Fußball. Robin Gosens hat den FC Schalke 04 zum ersten Bundesligasieg seit Mai 2023 geführt und damit die Sorgen seines früheren Clubs Union Berlin weiter verschärft. Eine Woche nach dem achtungsvollen Remis gegen den FC Bayern gewann der Aufsteiger aus Gelsenkirchen in Köpenick mit 3:1. Die Berliner bleiben dagegen sieglos in der Liga.

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1: Ich bin Katrin Müller. Feierlich haben die USA 25 Jahre nach den 9/11-Terroranschlägen der Opfer gedacht. Im Zentrum der Gedenkveranstaltungen die Orte, die damals angegriffen wurden. Das World Trade Center in New York und das Pentagon bei Washington. Sowie ein Feld im US-Bundesstaat Pennsylvania, auf das ein Flugzeug abgestürzt war.
2: Am Ground Zero, dem Ort der zerstörten Zwillingstürme in New York, lasen Angehörige die Namen der fast 3000 Getöteten vor. Auch New Yorks Bürgermeister Zoran Mamdani gedachte dort der Opfer, während US-Präsident Donald Trump an einer Gedenkveranstaltung am Pentagon teilnahm. 25 Jahre sind die Terroranschläge nun her, aber es gibt immer mehr Menschen, die an den gesundheitlichen Folgen leiden, unter anderem, weil sie giftigen Rauch und Staub eingeatmet haben. Daran sind inzwischen mehr Menschen gestorben als an den Anschlägen selbst. Aus New York, Christina Horsten.
1: Ein UN-Sonderberichterstatter sieht Ungleichheiten in Deutschland und fordert mehr Anstrengungen von der Bundesregierung zu ihrer Bekämpfung. Seit 2010 habe die Einkommens- und die Vermögensungleichheit in Deutschland zugenommen, was zu sozialer Verunsicherung beitrage, vor allem in der unteren Mittelschicht, hieß es. Betroffen sind demnach insbesondere Menschen mit Behinderungen, Einwanderer, Flüchtlinge und Frauen. Zum Abschluss der Haushaltswoche im Bundestag stand die Rentenreform im Fokus und einmal mehr haben die Pläne der Bundesregierung für heftige Debatten gesorgt. Dabei kommt die Kritik nicht nur aus den Reihen der Opposition.
3: In der Koalition wird seit Monaten um die abschlagsfreie Rente nach 45 Versicherungsjahren gestritten. Mehrere Ministerpräsidenten von CDU und SPD wollen sie behalten. Andere in der Union drängen dagegen darauf, die vereinbarte Reform durchzuziehen. Dazu gehört auch der frühere Rentenrebell Johannes Winkel. Er sagt, die Pläne berücksichtigen endlich auch die junge Generation. Die Opposition sieht das ganz anders. Die AfD nennt das geplante Aus einen Affront. Die Grünen halten die Reform für unsozial. Zoe Tassovali, Redaktion.
1: Zum Fußball. Robin Gosens hat dem FC Schalke 04 den Weg zum ersten Bundesligasieg seit 2023 geebnet. Nach einem Tor gegen seinen Ex-Club gewann der Aufsteiger zum Auftakt des dritten Spieltags mit 3:1 beim 1. FC Union Berlin.

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1: Ich bin Katrin Müller. US-Präsident Trump wird an diesem Wochenende in Irland erwartet. Bei dem Besuch ab heute stehen nicht nur politische Gespräche auf dem Programm. Trump ist auch zu Gast bei einem Golfturnier.
2: Zunächst will Trump in Dublin die irische Präsidentin Catherine Conley und Premierminister Micheál Martin treffen. Im Mittelpunkt seiner Reise steht aber auch der Golfsport. Am Sonntag besucht der US-Präsident die Schlussrunde der Irish Open auf seinem eigenen Golfresort in Doonbeg. Sein Besuch wird von Protesten begleitet. In Dublin und in Doonbeg sind Demonstrationen angekündigt. Die irische Polizei sprach vorab von einem der komplexesten Sicherheitseinsätze, die sie je durchgeführt habe. Aus London, Philipp Detlefs.
1: In gut einer Woche wird in Mecklenburg-Vorpommern und in Berlin eine neue Landesregierung gewählt. In Mecklenburg-Vorpommern können den Umfragen zufolge AfD und SPD mit vielen Stimmen rechnen. In Berlin Linke und CDU. Das unterstreichen auch aktuelle Daten unter anderem aus dem ZDF-Politbarometer.
3: Auf 37% kann die AfD dem aktuellen ZDF-Politbarometer zufolge in Mecklenburg-Vorpommern hoffen. 3 Punkte dahinter liegt die SPD von Ministerpräsidentin Schwesig. Sie zieht, viele im Land vertrauen ihr und wollen sie wieder als Landeschefin. In Berlin kommt die Linke den ZDF-Zahlen nach auf 23% und damit auf Platz 1. Es folgt die CDU mit 21%. Gewählt wird in Mecklenburg-Vorpommern und der Hauptstadt am 20. September. Lea Matschullert, Nachrichtenredaktion.
1: Feierlich haben die USA 25 Jahre nach den 9/11-Terroranschlägen der Opfer gedacht. Im Zentrum der Gedenkveranstaltungen die Orte, die damals angegriffen wurden. Das World Trade Center in New York und das Pentagon bei Washington sowie ein Feld im US-Bundesstaat Pennsylvania, auf das ein Flugzeug abgestürzt war. Zum Fußball. In der Bundesliga hat der FC Schalke 04 den ersten Sieg seit Mai 2023 gefeiert. Der Aufsteiger aus Gelsenkirchen gewann gegen Union Berlin mit 3:1. Und Tennisstar Alexander Zverev ist bei den US Open ins Finale gestürmt und hat die große Chance auf seinen zweiten Grand Slam-Triumph. Der French Open-Sieger bezwang im Halbfinale den russischen Außenseiter Karen Khachanov nervenstark in 3 Sätzen. Am Sonntag geht es für Zverev dann um den Titel.